0: David Guetta und Lovers on the Sun. Hallo zusammen, eine schöne Nacht. Ich finde ja, es kann gar nicht genug Serien auf dieser Welt geben. Ich liebe Serien, ich kann sie alle durchbingen. Und jetzt gibt es eine neue Serie mit The Walking Dead Hauptdarsteller Andrew Lincoln. Die heißt Cold Water, läuft bei Magenta TV und Jörg Albrecht hat schon mal reingeguckt.
1: Es gefällt uns hier schon lange.
2: Klingt zunächst völlig unverdächtig. So als sei es alltäglich, von London in ein schottisches Nest namens Cold Water zu ziehen. Doch Tommy, der neue Nachbar von Familienvater John, hakt nach.
1: Ich meine, weil man nicht so ohne weiteres alles ändert, es sei denn, da stimmt irgendwas nicht, oder?
3: Ich habe vermutlich so eine Art von PTBS.
2: Eine posttraumatische Belastungsstörung hat John bei sich selbst diagnostiziert. Auslöser war ein Vorfall vor einigen Monaten, eben in London.
4: Sie schlagen Ihren Sohn!
5: Und was jetzt?
2: Auf einem Spielplatz hat ein Mann erst seinen Sohn geschlagen, dann eine Frau. Und John, der hat nichts gemacht, ist einfach abgehauen, hat in der Panik sogar eines seiner beiden Kinder vergessen.
6: In London hat John den Ärger magisch angezogen.
2: Anscheinend besteht diese Anziehungskraft auch noch in Cold Water.
7: Hast du ein Problem mit mir, Mann?
1: Nein, nein.
7: Dann verpiss dich.
2: Hitzköpfe gibt es eben nicht nur in der Großstadt. Aber womit John und seine Frau sicher nicht gerechnet haben, dass der strenggläubige Nachbar Tommy, der mit der Pfarrerin verheiratet ist, ein dunkles Geheimnis hütet. Wobei, seine Begeisterung für Serienkiller wie Jeffrey Dahmer hätte eigentlich Warnung genug sein müssen.
1: Wenn sowas wie das reine Böse existiert, gilt das ganz zwangsläufig auch für das absolut Gute.
2: Wer bitte? Das möchte man schon während der ersten Folge fragen. Denkt sich nur so einen Stuss aus. Dagegen waren selbst die Zombie-Stories für Andrew Lincoln schlüssig. Aber so wenig plausibel, ja an den Haaren herbeigezogen Cold Water auch ist, die Serie unterhält prächtig.
8: Das ist Tommys Schuppen. Tommy ist quasi dort eingezogen.
9: Weiß der Kuckuck, was dort vor sich geht?
10: Ich glaube, ich will es gar nicht wissen.

0: Das Wetter.
1: 10 bis 6 Grad und dazu ganz viel Regen. Es ist also eine sehr ungemütliche Nacht. Der Tag wird kaum besser. Die Temperaturen klettern, kann man gar nicht sagen, gehen rauf auf maximal 15 Grad. Und dazu müssen wir eben auch immer wieder mit Regen rechnen. Und sogar Gewitter sind noch drin. Der Dienstag sieht schon ein bisschen besser aus. Da haben wir zwar noch Regen, allerdings kommt auch die Sonne mal durch die Wolken und die Temperaturen gehen rauf auf bis zu 19 Grad.
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2: Zurzeit liegen uns keine Meldungen vor. Wir wünschen allen unterwegs gute Fahrt.
1: Eine schöne Nacht. Ich bin Vera Körber und jetzt können wir bitte ein bisschen aufdrehen. Das geht bei Ascha ja immer, finde ich. Hier ist er mit Moor. Kommt gut durch.

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1: Ich bin Lea Matschulat. CSU-Chef Söder kann sich eine Verlängerung des Tankrabatts vorstellen.
2: Der Tankrabatt erscheint zu wirken. Und wenn es nicht anders geht, könnte ich mir vorstellen, dass wir darüber diskutieren müssen, ihn zu verlängern.
1: CSU-Chef Söder bei Karin Miosga am 1. Noch bis Ende Juni gilt ein Tankrabatt von rund 17 Cent je Liter Sprit für die Verbraucher. Der Höhenflug der AfD setzt die schwarz-rote Koalition unter Druck. Einer INSA-Umfrage zufolge kommt die Partei inzwischen auf 29%. Union und SPD zusammen nur noch auf 34. Die Koalition will deshalb bis zum Sommer Reformen bei Steuern, Rente und Bürokratieabbau auf den Weg bringen.
3: Bis zum Sommer sollen noch wichtige Entscheidungen fallen. Zu den dicken Brocken gehört eine Steuerreform, die die Koalition zum 1. Januar plant, um vor allem kleine und mittlere Einkommen zu entlasten. Das Vorhaben kostet viele Milliarden. Über Finanzierung ist man sich noch uneins. CSU-Chef Söder warnte auf dem Katholikentag vor einem Scheitern der Regierung und zog Parallelen zur Krise der Weimarer Republik. Historiker sehen nur sehr begrenzt Parallelen zur Gegenwart und warnen davor, die AfD mit den Nazis gleichzusetzen. Thomas Pleskin, Nachrichtenredaktion.
1: Bundesinnenminister Dobrindt will die Kapazitäten beim Zivilschutz für den Kriegs- und Anschlagsfall massiv ausbauen. Wir rüsten auf beim Bevölkerungsschutz und der zivilen Verteidigung, sagte er der Bild-Zeitung. Dem Blatt zufolge geht es um ein Sonderprogramm in Höhe von 10 Milliarden Euro für zum Beispiel Material und Gebäude. Dem Bericht zufolge sollen bis 2029 unter anderem 1000 neue Spezialfahrzeuge und 1100 Feldbetten angeschafft werden. Eintracht Frankfurt braucht einen neuen Trainer. Am Abend gab der Fußball-Bundesligist die Trennung von Albert Riera bekannt. Wenig überraschend, Eintracht hat die Qualifikation zum Europapokal verpasst und Riera verstand sich offenbar nicht gut mit den Spielern. Er war nur 3,5 Monate lang Trainer der Eintracht. Die SV Elversberg spielt in der kommenden Saison in der ersten Fußball-Bundesliga und das zum ersten Mal in der Vereinsgeschichte. Den Aufstieg perfekt machte ein 3:0-Sieg gegen Preußen Münster. Zweitligameister Schalke 04 stand schon vorher als Aufsteiger fest. Der SC Paderborn könnte noch aufsteigen, wenn die Relegation gegen den VfL Wolfsburg gut verläuft.
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4: Oha, was empfange ich da gerade für Signale von euch? Nachtschicht ist extrem anstrengend in der Nacht vom Sonntag rein in den Montag. Dann habe ich doch hier was für euch. Der sorgt für gute Laune in den nächsten 3 Minuten. Hier ist Bruno Mars und I.

0: Eine entspannte Olivia Dean, so easy. Und easy ist ein sehr gutes Stichwort. Einfach ist nämlich auch das hier für euch.
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0: Das Wetter.
1: Grau und teilweise nass ist der frühe Start in den Montag. Dazu gibt's 9 bis 6 Grad. Am Tag geht's rauf auf 14 bis 17 Grad. Dazu aus den vielen Wolken erst Regen. In Richtung Nachmittag geht das Ganze immer mehr in Schauer über. Allerdings sind dann teilweise auch wieder Gewitter möglich, örtlich sogar begleitet von Hagel.
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2: Zurzeit liegen uns keine Meldungen vor. Wir wünschen allen unterwegs gute Fahrt.
1: Gleich für eure Nacht im Best Mix Musik aus den 80ern von Camouflage. Dann gibt's das Beste von heute mit Lola Young. Und jetzt erstmal die beiden hier. Das sind James Morrison und Nelly Furtado mit Broken Strings. Ich bin Sven Sandbote. Mit mir geht's durch die Nacht.

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1: Ich bin Lea Matschulat. In Paris treffen sich heute die G7-Finanzminister. Bundesfinanzminister Klingbeil warnte vor dem Termin vor den wirtschaftlichen Folgen des Iran-Krieges und einer Sperrung der Straße von Hormuz. Das sei eine ernsthafte Bedrohung für die Weltwirtschaft, sagte er vor seiner Abreise.
2: Bei dem Treffen der G7-Finanzminister geht es einmal mehr um mögliche Folgen für den Welthandel. Klingbeil sagte, man setze auf Kooperation statt Konfrontation. In Paris werde auch mit den Finanzministern aus Brasilien, Indien, Südkorea und Kenia gesprochen. Die weitere Unterstützung der Ukraine steht ebenso auf der Tagesordnung. Klingbeil will mit seinem ukrainischen Amtskollegen ein Doppelbesteuerungsabkommen unterzeichnen. Das regelt unter anderem, dass ein Unternehmen im In- und Ausland nicht doppelt Steuern zahlen muss. Das soll den wirtschaftlichen Austausch stärken. Tine Klimach, Nachrichtenredaktion.
1: CSU-Chef Söder kann sich eine Verlängerung des Tankrabatts vorstellen. Der Tankrabatt scheine zu wirken, sagte er bei Karin Miosga am 1. Und wenn es nicht anders gehe, könne er sich vorstellen, darüber zu diskutieren, ihn zu verlängern. Das hänge davon ab, wie sich die Spritpreise entwickelten, sagte Söder. Noch bis Ende Juni gilt ein Tankrabatt von rund 17 Cent je Liter Sprit. In Würzburg ist der Katholikentag zu Ende gegangen. Seit Mittwoch gab es etwa 900 Programmpunkte mit Musik, Mitmachaktionen, Gottesdiensten und Diskussionen. Einige Veranstaltungen mussten wegen zu großen Andrangs zeitweilig geschlossen werden.
3: Die Welt brennt, aber sie ist nicht verloren. Mit diesen Worten hat der Vorsitzende der Deutschen Bischofskonferenz Wilmer zum Engagement für Frieden und Menschlichkeit aufgerufen. Er sagte in Würzburg, Gott schenke Kraft, Geduld und Ausdauer. Konkret hat er etwa auf die humanitäre Lage im Sudan verwiesen. Beim Schlussgottesdienst sind in Würzburg etwa 14.000 Menschen dabei gewesen. Viele weitere konnten die Übertragung verfolgen. Aus München, Florian Klaus.
1: Eintracht Frankfurt braucht einen neuen Trainer. Am Abend gab der Fußball-Bundesligist die Trennung von Albert Riera bekannt. Wenig überraschend, Eintracht hat die Qualifikation zum Europapokal verpasst und Riera verstand sich offenbar nicht so gut mit den Spielern. Die SV Elversberg spielt in der kommenden Saison in der ersten Fußball-Bundesliga. Zweitligameister FC Schalke 04 stand schon vorher als Aufsteiger fest. Und der SC Paderborn könnte noch aufsteigen, wenn die Relegation gegen den VfL Wolfsburg gut verläuft.
4: Das Wetter. Regen lässt uns einfach nicht in Ruhe, auch heute Morgen nicht. Zum Start in den Montag gibt's immer wieder mal etwas Regen aus den vielen Wolken. Temperaturen zwischen 9 und 6 Grad aktuell. Im Laufe des Tages geht's rauf auf bis zu 17 Grad. Geht erstmal weiter mit vielen Wolken und Regen. Heute Nachmittag dann teilweise Schauer und örtlich sind wieder Gewitter mit Hagel möglich.
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6: Zurzeit liegen uns keine Meldungen vor. Wir wünschen allen unterwegs gute Fahrt.
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4: Wo wir hier in der Nacht so unter uns sind um kurz nach vier, lasst uns auch mal so einen kleinen Schabernack fürs Ende der Nachtschicht aushecken. Wenn nämlich nachher die Kollegen kommen und euch ablösen, so um 6 Uhr im besten Fall, dann geht ihr einfach ganz munter und gut gelaunt nach Hause und singt im Vorbeigehen bei den Kollegen ganz einfach den Song von Alle Farben. Baby Goodbye. Hier ist er schon mal, damit ihr ihn direkt im Ohr habt. Ich bin Sven Sandbote und nicht verantwortlich für diesen kleinen Schabernack.

0: Bon Jovi für eure Nacht, Living on a Prayer. Und jetzt feiern wir 29 Jahre Elektroschrott. Ja, anders kann ich es gar nicht sagen. Vielleicht hattet ihr ja früher auch so einen kleinen Taschencomputer dabei. So eiförmig, Tamagotchi. Meine Güte, hat das Teil Ende der 90er Jahre genervt. Das wollte immer gefüttert werden, das wollte Aufmerksamkeit. Ich weiß es noch, damals im Unterricht, das Ding hat bei anderen Schulfreundinnen und Freunden regelmäßig gepiepst, wo ich mir denke, warum? Wer hat sich so einen Kram einfallen lassen? Ja, es ist wirklich Elektroschrott, brauchen wir nicht wieder, aber wie ist das noch mit diesem Spruch? Irgendwann kommt alles wieder. Auch das Tamagotchi.
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2: Ich klinge wie meine Eltern, ey. Die 2000er sind ja sowas von zurück. Ey, Freunde, ich hab das gehasst, wenn ich mit meinen Eltern einkaufen war und die bei jedem Teil, was die in der Hand hatten, gesagt haben, oh, das haben wir früher auch so getragen. Und ich immer so, nee, bestimmt nicht genauso. Und wenn ich jetzt durch die Läden gehe, klar, Adidas Spezial, Nike Air Max, selbst diese fetten Skateschuhe von Osiris, die D3, ja, die sahen immer aus wie so ein Fiat Multipla für die Füße. Aber kannst du wieder so kaufen. Hüfthose mit Tanga raus. Christina Aguilera hatte also doch recht. Und Baggy Pants unterm Arsch, ja. Genauso bescheuert bin ich mit 15 auch rumgelaufen. Aber ist doch irgendwie geil, oder? Eigentlich ist immer nur Streit zwischen den Generationen. Die Millennials, die meckern über die Gen Z über die Millennials und die Boomer und eigentlich über jeden. Und im Endeffekt haben wir alle die gleichen Geschmacksverirrungen. Guck mal, wir hatten den Crazy Frog und die Gen Z hat eben Ikimel. Denkt immer dran, wenn sich alles wiederholt, dann auch die Chance, alles besser zu machen. Oh, ganz schön deep, ne? Von Christina Aguilera zu Pseudo-Konfuzius in 20 Sekunden. Das gibt's auch nur hier.
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0: Das Wetter.
1: Es sind mal mehr, mal weniger Wolken unterwegs. Dazu gibt es immer wieder mal Regen. Die Nachtwerte bei 9 bis 6 Grad. Der Regen, der lässt uns auch am Morgen und am Vormittag nicht in Ruhe. In Richtung Nachmittag geht das Ganze in Schauer über. Das alles bei Tagestopwerten von 17 Grad. Und es sind dann teilweise im Laufe des Nachmittags und Abends auch wieder örtlich Gewitter möglich. Hier und da ist sogar Hagel mit dabei.
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2: Zurzeit liegen uns keine Meldungen vor. Wir wünschen allen unterwegs gute Fahrt.
1: So, bitte nicht nachlassen bei der Nachtschicht. Motivation kommt gleich. Auch für die Frühaufsteher unter euch. Ich verspreche euch, der Song ist besser als der stärkste Kaffee, den ihr euch vorstellt. Nämlich gleich Musik von Bebe Rexha. New Religion, das Beste von heute. Jetzt aber erstmal ins Jahr 2012 zurück. Da hat dieser Song große Erfolge gefeiert. Auf Monsters and Men mit Little Talks. So geht's rein in den Montag. Es ist noch früh, aber ihr schafft das auf jeden Fall. Beim Aufstehen und auch bei der Nachtschicht. Ich bin Sven Sandbote und bei euch in dieser Nacht. Hallo zusammen.

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0: Andrea Matschullert. CSU-Chef Söder kann sich eine Verlängerung des Tankrabatts vorstellen.
1: Der Tankrabatt erscheint zu wirken. Und wenn es nicht anders geht, könnte ich mir vorstellen, dass wir darüber diskutieren müssen, ihn zu verlängern.
0: CSU-Chef Söder bei Karin Miosga im Ersten. Noch bis Ende Juni gilt ein Tankrabatt von rund 17 Cent je Liter Sprit für die Verbraucher. Bundesfinanzminister Klingbeil hat vor dem Treffen der G7-Gruppe der führenden westlichen Industriestaaten vor den wirtschaftlichen Folgen des Iran-Krieges und einer Sperrung der Straße von Hormuz gewarnt. Das sei eine ernsthafte Bedrohung für die Weltwirtschaft. Es müsse alles getan werden, um den Krieg dauerhaft zu beenden. Das G7-Finanzministertreffen beginnt heute in Paris. Im Mittelpunkt stehen die wirtschaftlichen Auswirkungen des Konflikts im Nahen Osten. In Würzburg ist der Katholikentag zu Ende gegangen. Seit Mittwoch gab es etwa 900 Programmpunkte mit Musik, Mitmachaktionen, Gottesdiensten und Diskussionen. Einige Veranstaltungen mussten wegen des großen Andrangs zeitweilig geschlossen werden.
2: Die Welt brennt, aber sie ist nicht verloren. Mit diesen Worten hat der Vorsitzende der Deutschen Bischofskonferenz Wilmer zum Engagement für Frieden und Menschlichkeit aufgerufen. Er sagte in Würzburg, Gott schenke Kraft, Geduld und Ausdauer.
3: Also, wartet nicht, zögert nicht, schaut hin, packt an, geht los, habt Mut, steh auf. Amen.
2: Konkret hat er etwa auf die humanitäre Lage im Sudan verwiesen. Beim Schlussgottesdienst sind in Würzburg etwa 14.000 Menschen dabei gewesen. Viele weitere konnten die Übertragung verfolgen. Aus München, Florian Klaus.
0: Eintracht Frankfurt hat sich von Trainer Albert Riera getrennt. Das gab der Fußball-Bundesligist am Abend bekannt. Frankfurt hatte am letzten Spieltag die Qualifikation zum Europapokal verpasst. Riera war nur 3,5 Monate lang Trainer der Eintracht. Sein Verhältnis zu den Spielern galt zuletzt als angespannt. Wer neuer Coach bei der Eintracht werden soll, dazu gibt es noch keine Informationen vom Verein. Die SV Elversberg spielt in der kommenden Saison in der ersten Fußball-Bundesliga. Zweitligameister FC Schalke 04 stand schon vorher als Aufsteiger fest. Der SC Paderborn könnte noch aufsteigen, wenn die Relegation gegen den VfL Wolfsburg gut verläuft.
4: Das Wetter. Grau und teilweise nass ist der frühe Start in den Montag. Dazu gibt's 9 bis 6 Grad. Am Tag geht's rauf auf 14 bis 17 Grad. Dazu aus den vielen Wolken erst Regen. In Richtung Nachmittag geht das Ganze immer mehr in Schauer über. Allerdings sind dann teilweise auch wieder Gewitter möglich, örtlich sogar begleitet von Hagel.
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6: A57 Köln-Krefeld zwischen Kreuz Meerbusch und Krefeld Zentrum, 1 Kilometer Stau. Wir wünschen allen unterwegs gute Fahrt.
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4: So, das lange Wochenende ist vorbei. Die Arbeits- und Schulwelt hat uns wieder und das sogar mit einer kompletten Woche. Aber komm, gemeinsam schaffen wir das. Und nur mal angenommen, ihr steht heute Morgen am Bahnhof, euer Zug kommt nicht. Macht bitte nicht das, was ein Mann in Warendorf gemacht hat. Der stand da schon Ewigkeiten am Bahnhof, hat auf seinen Zug gewartet, der kam aber irgendwie nicht. Da wurde es ihm zu bunt, da hat er da ein Auto mit offener Tür stehen sehen, Schlüssel steckte auch noch und dachte sich, das ist ja super. Wenn die Bahn nicht kommt, nehme ich mir einfach ein wildfremdes Auto und fahre damit an mein Ziel. Hat er auch gemacht. Der Besitzer hat sich kurz gewundert, warum sein Auto wegfährt, ist mit dem Bekannten hinterhergefahren, parallel die Polizei angerufen. Die konnte den Wagen zum Glück stoppen. Naja, Problem dabei, nicht nur die Idee war so richtig doof, der Mann hatte nicht mal einen Führerschein. Aber zum Glück ist nichts passiert und ihr kommt bitte heute Morgen nicht auf diese blöde Idee, falls euer Zug nicht kommen sollte. Sven Sandbote ist hier. Guten Morgen!

0: Mit Robin Schulz und Dennis Lloyd startet euer Montag, der sehr frühe Montag. Und dazu gibt's gleich passenderweise einen starken Espresso von Sabrina Carpenter. Und jetzt erstmal der Blick auf den Tag mit Thorsten Ortmann.
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2: Der Expertenrat für Klimafragen veröffentlicht heute den Prüfbericht zu den Treibhausgasemissionen für das Jahr 2025 und gibt auch eine Prognose für das Jahr 2026 ab. Dabei gehen die Experten der Frage nach, ob die Klimaziele mit der aktuellen Klimaschutzpolitik der Bundesregierung erreicht werden. Beim vorherigen Bericht sah der Rat Deutschland bei den kurzfristigen Zielen auf Kurs, sah aber größere Probleme für die Jahre nach 2030. Heute entscheidet sich vermutlich, ob die in Tschechien festgenommene Rechtsextremistin Mada Svenja Liebig nach Deutschland ausgeliefert wird. Liebig war damals noch als Mann vom Amtsgericht in Halle im Juli 2023 unter anderem wegen Volksverhetzung zu einer Freiheitsstrafe von 1 Jahr und 6 Monate ohne Bewährung verurteilt worden. Nach der Verurteilung hatte Liebig das Geschlecht von männlich auf weiblich ändern lassen. Seine Haftstrafe trat er jedoch nicht an und setzte sich nach Tschechien ab. Bundespräsident Steinmeier kommt heute nach NRW. In Dorsten will er mit Schülerinnen und Schülern Stolpersteine reinigen. Die Stolpersteine sollen an die Menschen erinnern, die im Nationalsozialismus verfolgt, deportiert, vertrieben oder ermordet wurden. Steinmeier eröffnet dazu 2 Ausstellungen. Die Fotoausstellung Menschen mit Behinderungen an ihren alltäglichen Orten im Jüdischen Museum Westfalen und die Schülerausstellung Heimat und Demokratie im Grundgesetzladen. Und zum Sport. Bei der Eishockey-WM trifft das deutsche Team heute in der Vorrunde in Zürich auf den Gastgeber Schweiz.
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1: Die EU-Kommission hat auf eine europäische Bürgerinitiative reagiert, die Konversionsmaßnahmen in der EU verbieten will. Bei diesen Praktiken geht es darum, Homosexuelle und Transgender-Menschen zu heilen, mit teils drastischen Methoden. Die Praktiken sind in der EU inakzeptabel, sagt EU-Kommissarin Hajja Labib. Und das finden auch die Unterstützer der Bürgerinitiative.
2: 1 Million de personnes qui ont dit ça suffit.
1: Wie die gut 1 Million Menschen, sagt auch Francesco von ACT, Against Conversion Therapy, es reicht. Konversionsmaßnahmen können gesellschaftlich sein, sie können von Eltern gepusht werden, von Freunden oder Verwandten. Es ist verbaler und körperlicher Missbrauch. Konversionsmaßnahmen können auch medizinisch sein, also Pseudopsychotherapien, die nicht auf medizinischen Fakten basieren. Oder erzwungene Hormoninjektionen, um Männer männlicher zu machen. Sie können auch religiös sein, das Schwulsein wegbeten, Gruppengespräche und in extremen Fällen Exorzismus. Die EU-Kommission will eine Empfehlung herausgeben, in der die EU-Mitgliedstaaten aufgefordert werden, Konversionspraktiken zu verbieten. Bislang sind Konversionsmaßnahmen in 8 EU-Staaten, darunter Deutschland, verboten, teils mit Abstufungen. Sie habe mit Mitgliedstaaten und Ministern gesprochen, die sich nicht darüber bewusst waren, dass diese Praktiken noch immer existieren, sagt Labib. Auch das sei ein Verdienst der europäischen Bürgerinitiative, nämlich Bewusstsein zu schaffen. Und zur rechtlichen Umsetzung heiße das jetzt:
2: La responsabilité.
1: Die Verantwortung liegt in erster Linie bei den Mitgliedstaaten. Mehr Details gibt es auf euranetplus.de.

Für euch im besten Mix an diesem Montagmorgen gleich Musik von Alex Warren. Fever Dream spiele ich euch zum Start rein in diesen Montag. Und wie weit habt ihr es heute Morgen zur Arbeit? Nur ein paar Kilometer oder vielleicht im schlimmsten Fall ein paar hundert Kilometer? Ich hoffe, es sind keine mehreren tausend Meilen, die Vanessa Carlton jetzt besingt. Schönen guten Morgen. Sven Sandbote ist hier. Schönen Wochenstart. Take 'em away.

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0: Das sind die 90er mit Mr. Big am Montagmorgen. Guten Morgen.
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0: Sven Sandbote ist hier, kommt gut in die neue Woche mit mir. Und im Laufe der Woche, wenn wir diesen Montag hinter uns gebracht haben mit seinem wechselhaften Wetter weiterhin, dann wird es jeden Tag ein bisschen schöner und vor allem auch wärmer und sonniger. Also kurz gesagt, der Frühling kommt zurück. Und da passt doch gleich wunderbar Marquez dazu mit Da Lo Mismo. Spiele ich euch zum Start rein in den frühen Montag. Kommt gut in den Tag.
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2: So um die 160.000 Schiffe kreuzen auf den sieben Weltmeeren. Ohne sie läuft nichts. Man merkt's, wenn sie nicht durchkommen. Mit an die 2 Millionen Seeleuten in Jobs ohne irgendeine Seefahrtsromantik. Im Gegenteil, sagt Stefanie Gandera von Stella Maris. Das ist die katholische Seemannsmission in Hamburg.
3: Also der größte Anteil an Seefahrern von der Nationalität her gesehen sind Filipinos. Die meisten Filipinos sind katholisch. Wenn wir die Bordbesuche machen, kommen auch von den katholischen Seefahrern oft Nachfragen tatsächlich.
2: Nachfragen nach, man glaubt es kaum, Rosenkränzen. Den Gebetsketten mit Kreuzen und Perlen, 8.500 haben sie allein schon an Seeleute verteilt.
3: Dann ist es oft so, sie packen das sofort aus, hängen sich das um den Hals und sind total dankbar. Es ist eben ein Zeichen von Trost und da ist jemand, der sich um sie sorgt. Und der Rosenkranz ist eben nicht nur der Rosenkranz, sondern eben hier gibt es Menschen, die an sie denken.
2: Die Seemannsmission sammelt sie und nicht nur jetzt im Marienmonat Mai. Bei Gemeinden, Privatpersonen, aus Haushaltsauflösungen.
3: Dass Menschen nicht wissen, okay, was machen wir denn jetzt mit diesen Rosenkränzen? Was tun wir mit heiligen Gegenständen? Die werden ja ungerne irgendwie in den Müll getan. Bringe ich nicht übers Herz.
2: Wer also einen, zwei, drei Rosenkränze übrig hat, einfach zur katholischen Seemannsmission Stella Maris nach Hamburg schicken. Hier, sagt Stefanie Gandera, bekommt er bei den Seeleuten ein neues Leben.
3: Bei jemand anderen, der das gebrauchen kann. Und der sich daran festhalten kann, in schwierigen Zeiten vielleicht auch.
2: Mehr auf augenblickmalonline.de. Christoph Beckmann von der katholischen Kirche für Augenblick mal.

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1: Mit Malte Albrecht. Guten Morgen. Der Katastrophenschutz in Deutschland soll fit für die Zukunft gemacht werden. Die Bundesregierung plant dazu ein massives Investitionsprogramm. Innenminister Dobrindt will 10 Milliarden Euro bereitstellen. Thorsten Adolfs hat mehr zum Thema.
2: Nach Informationen der Bild soll das Geld in ein umfangreiches Aufrüstungspaket für den Bevölkerungsschutz fließen. Das heißt, bis 2029 sollen nicht nur 1000 moderne Spezialfahrzeuge angeschafft werden, sondern auch neue Feldbetten und es soll eine medizinische Taskforce an 50 Standorten geben. Außerdem wollen die Behörden sämtliche Schutzräume wie Bunker oder Tiefgaragen digital erfassen, damit wir die nächsten Zufluchtsorte direkt in der Warn-App Nina auf dem Smartphone sehen können. Und es soll eine neue Stabsstelle geschaffen werden. Sie soll im Ernstfall die Zusammenarbeit zwischen dem Zivilschutz und der Bundeswehr koordinieren, um bei Gefahrenlagen besser reagieren zu können. Die Investitionen in diesem Bereich sind dringend notwendig, weil die Ausstattung vieler Helfer völlig veraltet ist. Der Präsident des Deutschen Roten Kreuzes Gröhe hatte in der SZ kritisiert, dass Ehrenamtliche teilweise noch mit Material arbeiten würden, das schon deren Großeltern benutzt hätten. Das Rote Kreuz und auch die Johanniter fordern deshalb einen echten Kraftakt, um die Ausrüstung dauerhaft

0: zu modernisieren. Sie sagen, es muss massiv in die Strukturen investiert werden, damit die Helfer vor Ort auch gut arbeiten können.
1: Und jetzt weitere Nachrichten im Überblick. US-Präsident Trump hat dem Iran noch einmal gedroht, das Land vollständig zu zerstören. Für den Iran ticke die Uhr, schrieb Trump in seinem Online-Dienst. Das Land müsse sich jetzt schnell bewegen, sonst werde davon nichts mehr übrig bleiben. Bundesgesundheitsministerin Waken sieht nach dem Ebola-Ausbruch in der Demokratischen Republik Kongo derzeit keinen Handlungsbedarf in Deutschland. Hierzulande sei das Risiko äußerst gering, sagte sie der ARD. Eine weltweite Ebola-Pandemie halte sie für nahezu ausgeschlossen. CDU und CSU im Bundestag sind jetzt offenbar doch dafür, die automatische Diätenerhöhung der Abgeordneten in diesem Jahr auszusetzen. Unionsfraktionschef Spahn sagte dem Portal The Pioneer, er verstehe, dass viele Bürger sagen, wenn sie verzichten müssten, dann sollten das auch die Abgeordneten. Vor rund einem Jahr ist eine Grundschulklasse in Hürth beim Überqueren der Straße von einem Auto erfasst worden. Eine Schülerin und ein Schulbegleiter starben, zwei weitere Kinder wurden verletzt. Heute beginnt am Landgericht Köln der Prozess gegen den 21-jährigen Fahrer. Laut Staatsanwaltschaft hatte er eine rote Ampel missachtet. Er fuhr demnach ungebremst mit fast 60 km/h in die Viertklässler, die grün hatten. Der Fahrer muss sich nun unter anderem wegen fahrlässiger Tötung und fahrlässiger Körperverletzung verantworten. Ein Urteil soll es Anfang Juni geben.
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3: Mit Christina Hüllweh, guten Morgen. Der SC Paderborn darf weiter vom dritten Aufstieg in die Fußball-Bundesliga träumen. Am Nachmittag sprang die Elf von Trainer Ralf Kettemann im Saisonfinale durch einen Sieg in Darmstadt auf den Relegationsplatz, weil Konkurrent Hannover nur ein 3:3 gegen Nürnberg gelang. Jetzt wartet in den beiden Relegationsspielen der VfL Wolfsburg auf den SC Paderborn. Die Partien finden am Donnerstag und kommenden Montag statt.
4: Dieser Montag lädt sich im Radio Hochstiftwetter immer mehr auf. Aktuell ist es zwischen Hövelhof und Beverungen bedeckt bei um die 10 Grad. Die Werte steigen noch auf 13, teilweise 16 Grad und selten lockert es mal auf. Ab dem Mittag kommen dann erste Schauer zu uns und da sind dann auch Gewitter nicht mehr ausgeschlossen. Selten knabbert sich auch mal die Sonne durch die Wolken. Sicherer ankommen mit dem Radio Hochstift Verkehrsservice. Achtung bitte auf der A2 Richtung Hannover. Zwischen Gütersloh und dem Kreuz Bielefeld besteht Gefahr durch einen kaputten LKW auf dem rechten Fahrstreifen. Also bitte Vorsicht. A2 Richtung Hannover. Zwischen Gütersloh und dem Kreuz Bielefeld steht ein kaputter LKW. Bitte Vorsicht.
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4: Mit Dania Tölle am Mikro. Ich habe das Gefühl, der ein oder andere Fan des SC Paderborn hat gestern noch ordentlichst gefeiert. Der SCP darf in die Relegation. Der Traum vom Aufstieg lebt weiter. Ihr habt es ja gerade auch bei Chrissy gehört. Und Kollege Jonas Mertens hatte am Nachmittag viele feierwütige Fans vor dem Mikro.
5: Hier fallen sich die Fans schon in die Arme. Paderborn in der Relegation. Was ist das für ein Gefühl?
6: Geiles Gefühl. Wir freuen uns.
4: Ja, ob da heute noch was von der Stimme übrig ist. Wie die Fans in einer Paderborner Kneipe am Nachmittag ansonsten noch reagiert haben, das hören wir uns gleich an. Ich wünsche einen schönen guten Morgen mit uns.

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1: 6:10 ist es, der Traum vom Aufstieg lebt. Die Fans des SC Paderborn dürfen weiter hoffen. Die Mannschaft von Trainer Ralf Kettemann steht nach dem letzten Spieltag in der zweiten Fußball-Bundesliga auf Platz 3 und muss jetzt noch durch die Relegation gegen Wolfsburg. Radio Hochstift-Reporter Jonas Mertens hat das Spiel am Nachmittag mit Fans im Deutschen Haus in Paderborn geguckt.
2: Während hier noch ausgetrunken wird, Paderborn in der Relegation, wie fühlt sich das an?
3: Das fühlt sich mehr als geil an. Das war wirklich jetzt gerade Herzschlag. Wir waren schon fast dabei zu sagen, ey, Paderborn hat eine super geile Saison gespielt und mit dem vierten Platz kann man mehr als zufrieden sein. Aber so ist natürlich nochmal schön, noch eine extra Chance wahrzunehmen. Und wir drücken dem SC Paderborn die Daumen, dass es dann am Ende des Tages doch zur ersten Bundesliga reicht.
2: Ne? Super, haben sie es, glaube ich, doch verdient. Habt ihr noch dran geglaubt vom letzten Spieltag?
4: War schon ein bisschen Zweifel, aber zu Ende haben sie es doch noch gut hingekriegt. Auch wenn sie jetzt im Spiel, glaube ich, nicht so überzeugt haben, muss ich ehrlich sagen. Ergebnis zählt. Ja, jetzt gibt es zwei spannende Spiele, dann gucken wir mal.
5: Euphorisch, wir sind alle so glücklich. Und das war so nervenaufreibend, ne? Das war echt ein Krimi.
2: Ein Auf und Ab. Wie hat sich das angefühlt?
5: Ja, ein Auf und Ab. Ja, meine Nerven, also sowas kann ich ja gar nicht vertragen, ne? Aber super.
6: Sensation, verdient. Die ganze Saison oben gewesen. Ich würde sagen, die letzten 2-3 Spieltage etwas geschwächelt. Und heute das Minimalziel erreicht.
7: Das ist einfach der Hammer. Haben wir eigentlich nicht mit gerechnet, aber gehofft haben wir es trotzdem. Ne?
8: Ja, super, super, dass wir es erreicht haben. Ne? Und ich glaube, auch Hannover hat es nicht verdient heute. Wir haben heute das Beste gespielt, aber insgesamt haben wir es auf jeden Fall verdient.
9: Super, toll. Die Mannschaft hat dieses Jahr eine super, super Saison gespielt. Und jetzt in der Relegation, was wollen wir noch mehr? Das schaffen wir auch. Wir steigen auf. Wir sind die Besten.
2: Jetzt kriegen wir's hin. Das ist der Optimismus, den wir brauchen, auf jeden Fall. Gegen Wolfsburg ist was drin, oder?
9: Ja, natürlich. Wer ist in Wolfsburg?
1: Euphorie und Optimismus pur, ne? Sehen das die anderen SCP-Fans genauso, hört ihr heute auch noch hier bei Radio Hochstift. Und ab 7 Uhr wird SCP-Präsident Thomas Sagel hier bei mir im Studio sein. Den fragen wir dann natürlich auch, wie es ihm mit der Relegation so geht. Ich bin Dania Tölle. Guten Morgen.

0: Wunderschönen guten Morgen am Montag hier bei Radio Hochstift, 20 nach 6 haben wir's. Ein Abend voller Glitzer, Musik und ganz viel Harry Styles Magie. Am Samstag hat Harry Styles in Amsterdam seine Tour eröffnet. Die Tickets dafür waren super schnell weg. Wie gut, dass es bei unserem Ticket-Call ja noch welche zu gewinnen gab. Gewinnerin Katharina hat sich direkt ihre Freundin geschnappt und dann ging's ab zu Harry Styles. Kollegin Kimberly Klages hat die beiden vor Ort begleitet.
1: Gänsehautmomente sind das. Ich finde Konzerte sowieso immer besonders und das war jetzt wieder ein Künstler, der hat es wirklich besonders gemacht und es war einfach super.
2: Nacht 1 von 10 ist geschafft für Harry Styles und das war wirklich ein Wahnsinnsabend.
1: Es wurde immer weiter Party gemacht und immer keiner ist still geblieben und das fand ich wirklich super.
3: Ich finde auch gerade so die Stimmung untereinander, das war einfach die ganze Zeit fröhlich, freundlich. Und ich finde, das macht es dann auch ganz besonders.
1: Das ist ein außergewöhnlicher Künstler und die Musik berührt einen einfach.
3: Es ist mal was ganz anderes und jeder kann einfach sein, wie er möchte. Und das hat man hier einfach heute auch total gemerkt.
4: Thank you so much for being in this night. Welcome. This is night one of the Together Together Tour.
1: Ja, so eine Erfahrung muss man mal machen. Auch gerade finde ich jetzt immer spannend, dann auch in ein anderes Land zu fahren und da auch mal ein Konzert zu schauen. Hab schon, als der erste Song rauskam, gesagt, wenn Harry Styles auf Tour kommt, muss ich auf jeden Fall dabei sein. Dann habe ich erfahren, dass er erstmal nicht nach Deutschland kommt. Da war ich sehr traurig und dann hat meine Arbeitskollegin mir gesagt, dass Tickets verlost werden. Dann habe ich mich sofort beworben.
2: Wie war das denn für dich, als du den Anruf bekommen hast, dass du gewonnen hast?
1: Ich war erstmal total außer mir und war dann auch sehr, sehr aufgeregt und konnte es auch gar nicht glauben. Also ich konnte es, glaube ich, erst glauben, habe ich eben noch zu ihr gesagt, als wir wirklich eben in der Halle drin waren.
4: I'm completely blown away. Thank you so, so much.
1: Dankeschön an den Ticket Call. Dass sowas überhaupt möglich ist, ist echt brillant. Gerade wenn man nicht so an Tickets kommt oder auch mal den großen Traum hat, einen Künstler zu sehen und sich dann da bewerben kann und wirklich die Chance hat auch zu gewinnen, das ist echt super.
0: Harry Styles live in Amsterdam. Für Katharina und ihre Freundin war das ganz sicher ein Wochenende, das sie so schnell nicht vergessen werden. Wenn bei uns also der nächste Ticket-Call bei Radio Hochstift am Start ist, wisst ihr Bescheid, mitmachen lohnt sich. Und das ist Harry Styles bei Radio Hochstift. 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

0: Das hier war ein Riesenerfolg für James Bay. Come on, let it go. Just let it be. Let it go. Hören wir gleich hier direkt nach den Nachrichten. Die kommen jetzt um 6.30 Uhr von Christina Hüllwig.
1: Guten Morgen.
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1: Der SC Paderborn hat sich die Relegation gesichert. Ein Sieg gegen Darmstadt bereitete am Nachmittag den Weg, auch wenn noch gezittert werden musste. Unklar war nach Abpfiff nämlich noch, wie die Partie Hannover-Nürnberg ausgeht.
3: Das war schon so, als wir gehört haben, okay, 3-3, es geht noch 2 Minuten. Die 2 Minuten waren eine halbe Stunde natürlich. Zumindest hat es sich so angefühlt. Und das Ganze dann vor dieser Kurve zu erleben, das Ganze mit Leuten aus dem Staff zu sehen, die wirklich Tränen in den Augen haben, Fans zu sehen, die wirklich Tränen in den Augen haben, also diese Bedeutung, war nicht so einfach zu greifen.
1: Trainer Ralf Kettemann freut sich jetzt auf die kommenden 2 Spiele. Der SCP hat also weiter die Chance auf den 3. Aufstieg in die Bundesliga. Gegner am 21. und 25. Mai ist der VfL Wolfsburg. Ein mehrstündiger Stromausfall am Frankfurter Weg in Paderborn hatte am Wochenende nicht nur Auswirkungen auf ca. 20 Anwohner und Anwohnerinnen. Auch das Unternehmen Frostland war betroffen. Die Ware in den 25 Tiefkühltruhen taute nahezu komplett auf. Den Schaden beziffert die Geschäftsführung im Radio Hochstift-Gespräch am Sonntagnachmittag auf 8.000 Euro. Der Strom war von Samstagabend gegen 22 Uhr bis Sonntagnachmittag weg. Grund war ein kaputtes Kabel. Es konnte nicht schnell repariert werden, da die Stelle darüber schlecht zu erreichen war. Das Erzbistum Paderborn hat am Wochenende offiziell das Zepter für den Katholikentag in 2 Jahren übernommen. Eine Delegation, zu der auch Bürgermeister Stefan Oliver Strate gehörte, nahm in Würzburg einen Pilgerstab entgegen. Dort ist am Wochenende der 104. Katholikentag zu Ende gegangen. In 2 Jahren ist nun Paderborn zum ersten Mal Ausrichter des Treffens mit mehreren 10.000 Christinnen und Christen.
0: Es wird jetzt jeden Tag etwas wärmer im Radio Hochstift-Wetter. Die Höchstwerte kommen heute auf 13 bis 16 Grad von Lichtenau bis Nieheim. Ansonsten lässt der Monat Mai noch auf sich warten. Es lockert selten auf. Ab dem Mittag kommen Regenschauer auf und dann kann es auch mal blitzen und donnern. Das Gewitterrisiko steigt nämlich.
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0: Ihr kommt sicherer an mit dem Radio Hochstift Verkehrsservice. Da bitte Vorsicht auf der A2 Richtung Hannover zwischen Gütersloh und dem Kreuz Bielefeld besteht Gefahr durch einen kaputten LKW. Also Vorsicht A2 Richtung Hannover zwischen Gütersloh und Kreuz Bielefeld, Gefahr durch einen kaputten LKW.
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0: Heute Morgen sind wir alle Bangaranga.
4: This is yours.
0: Das ist Dara, die Gewinnerin vom Eurovision Song Contest mit ihrem Oh mein Gott-Schrei. Für Bulgarien hat sie mit ihrem Song Bangaranga gewonnen. Wir quatschen gleich auf jeden Fall noch eine Runde über den ESC. Ich bin Dania Tölle, wünsche einen schönen guten Morgen. Und das ist wie versprochen James Bay mit Let It Go.

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0: Ja, Platz 23, der drittletzte Platz, das ist das Ergebnis von Sarah Engels jetzt vom Wochenende im Finale des Eurovision Song Contest. Sieger wurde Dara aus Bulgarien mit dem Song Banga Ranga. Fans sind völlig abgegangen. Für viele Experten aus der ESC-Welt war dieser Sieg aber doch ziemlich überraschend. Für uns mit dabei in Wien war unser Reporter Dominik Becker. Dominik, wie niedergeschlagen war denn eigentlich Sarah?
1: Naja, ich habe ihr schon angemerkt, es hätte ein bisschen besser laufen können. Sie hat das ein bisschen überspielt. 23. von 25 insgesamt, das ist dann am Ende des Tages schon ein bisschen bitter. Sie sagte mir aber nach ihrem Auftritt, sie habe diese ESC-Reise und das Finale sehr genossen und sie habe sich einfach nichts vorzuwerfen.
2: Mein Team und ich glaube, das hat man gesehen, wir haben alles, was in unserer Hand und in unserer Macht steht, gegeben auf dieser Bühne. Ich habe es richtig genießen können, ich vor 180 Millionen Menschen zu singen. Meine Familie wird mich morgen genauso in den Arm nehmen wie gestern. Die werden mich kein bisschen weniger lieb haben.
0: So, und das ist ganz wichtig und das Allerwichtigste. Wie haben denn Sarah Engels Fans in Wien den Abend erlebt?
1: Die Fans haben ihren Auftritt sehr gefeiert. Ich war vor dem Rathaus mit vielen tausend anderen aus ganz Europa und einer großen Gruppe deutscher Fans.
3: Einfach Wahnsinn, der Hammer, weil sie einfach das Beste gegeben hat.
4: Super, Wahnsinn, on fire. Sie hat super getanzt, super gesungen.
5: Hat gut abgeliefert, war gute Stimmung hier. Hat mir gut gefallen, war on fire.
6: Ja, super toll, super klasse, hervorragend. Ja, ist ein Gesamtpaket, aber sie hat es perfekt gemacht. Kann man einfach nicht anders sagen.
1: Gut, punktetechnisch wurde das allerdings leider nicht belohnt.
0: Ja, so ist es. Bulgarien gewinnt also den ESC 2026. Deutschland mit Sarah Engels landet auf dem 23. Platz, dem drittletzten Platz. Die Infos aus Wien waren das von unserem Reporter Dominik Becker. Guten Morgen bei Radio Hochstift.

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1: Mit Malte Albrecht, guten Morgen. Das Leben wird immer teurer. Viele Preise sind in letzter Zeit stark gestiegen. Auch der Iran-Krieg hat die Inflation wieder spürbar angeheizt. Deshalb diskutiert die Politik weiter darüber, wie wir finanziell entlastet werden können. Thorsten Adolfs aus dem News-Team, Wirtschaftsministerin Reiche, denkt über eine Senkung der Stromsteuer nach.
2: Ja, sie macht bei dem Thema Druck und will, dass die Steuer gesenkt wird, sobald das Geld im Haushalt dafür da ist. Das hat CDRP gesagt. Und darum kümmern muss sich dann derjenige, der die Zahlen im Blick hat. Das ist Finanzminister Klingbeil. Auch beim Tanken gibt es einen neuen Vorstoß. CSU-Chef Söder hält eine Verlängerung des Tankrabatts für möglich, falls die Spritpreise durch den Iran-Krieg hoch bleiben sollten. Der Rabatt sorgt im Moment für eine Ersparnis von ungefähr 17 Cent pro Liter und das hilft vielen an der Tanksäule. Die umstrittene 12-Uhr-Regel an den Tankstellen verteidigt die Regierung. Sie sorge für mehr Preistransparenz und stoppe das ständige Hin und Her bei den Spritpreisen über den Tag hinweg, heißt es aus Berlin.
1: Auch beim Fliegen tut sich was. Ab Juli sollen ja Flugreisen durch eine niedrigere Ticketsteuer günstiger werden. Daran gibt es aber Kritik.
2: Genau, der Bundesverband der deutschen Luftverkehrswirtschaft und der Flughafenverband sagen, dieser Schritt sei zwar richtig, aber bei weitem nicht genug, um im europäischen Vergleich Wettbewerb

0: wettbewerbsfähig zu bleiben. Die Branche fordert deshalb noch mehr Entlastungen, zum Beispiel bei den Flugsicherungskosten. Dass der Branche überhaupt geholfen wird, finden nicht alle gut. Der Verkehrsclub Deutschland zum Beispiel hält die Steuersenkung für das völlig falsche Signal, weil sie den Flugverkehr gegenüber der Bahn bevorzuge. Außerdem würden die Umweltbelastungen durchs Fliegen in der aktuellen Energiekrise vernachlässigt.
1: Dankeschön, Thorsten. Und jetzt Nachrichten kurz und kompakt. In Paris treffen sich gleich die Finanzminister der führenden westlichen Industriestaaten. Es geht um den Iran-Krieg. Bundesfinanzminister Klingbeil forderte im Vorfeld ein schnelles Kriegsende. Der Iran-Krieg und die Blockade der Straße von Hormus schadeten der wirtschaftlichen Entwicklung massiv, sagte er. Die Bundesregierung will den Zivilschutz für den Kriegs- und Anschlagsfall ausbauen. Laut Bild ist dafür ein Sonderprogramm von 10 Milliarden Euro vorgesehen. Innenminister Dobrindt sagte, das Geld soll unter anderem in zusätzliche Ausrüstung und Personal für das technische Hilfswerk fließen. Deutschland gehört beim Schutz von Kindern vor sexueller Gewalt zu den Top 3 weltweit. Laut einer Studie der englischen Denkfabrik Economist Impact sind nur Australien und Großbritannien besser. Bewertet wurden Gesetze und Programme, die Kinder schützen oder dabei helfen sollen, erlebte Gewalt zu verarbeiten. Vor allem bei Angeboten wie Rechtsbeistand, Zugang zu kostenloser Unterstützung und Wege zur Entschädigung schneidet Deutschland sehr gut ab. Nachholbedarf sehen die Studienautoren dagegen in der Kategorie Vorbeugung. Hier gab es nur einen Platz im Mittelfeld.
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3: Mit Christina Hüllweh, guten Morgen. Warum musste einer ihrer Zwillingssöhne kurz nach der Geburt in der Paderborner Kinderklinik im Sommer 2023 sterben? In dieser Frage will eine Familie Klarheit und hat deshalb Klage eingereicht. Vor dem Paderborner Landgericht beginnt heute der Zivilprozess. Laut eines Gutachtens eines vom Gericht bestellten Sachverständigen hätte eine vaginale Geburt in diesem Fall überhaupt nicht versucht werden dürfen. Schließlich zeigte die vorherige Untersuchung beide Kinder in Beckenendlage. Später kam es zu einem Notkaiserschnitt. Ein Baby starb kurz nach der Geburt.
4: Im Radio Hochstift Wetter ist es heute oft bewölkt. Heute Morgen bleibt es noch meist trocken, später wird es dann auch mal nass. Und heute Nachmittag steigt auch das Gewitterrisiko. Die Temperaturen steigen auf 13, teilweise 16 Grad zwischen Warburg und Hövelhof. Morgen wird es, Stand jetzt, etwas besser. Wir bekommen Werte bis 18 Grad, es wird sonniger und es bleibt auch meist trocken. Sicherer ankommen mit dem Radio Hochstift Verkehrsservice. Nach wie vor haben wir die Warnmeldung für die A2 Richtung Hannover. Zwischen Gütersloh und dem Kreuz Bielefeld besteht nach wie vor Gefahr durch einen kaputten LKW. Und gerade eben reingekommen ist noch ein Wildunfall auf der B68 Richtung Lichtenau. Kurz vor Grundsteinheim ist der Unfall wohl passiert. Da ist es auch einspurig. Die Polizei ist noch auf der Anfahrt. Also fahrt da bitte vorsichtig B68 Richtung Lichtenau. Kurz vor Grundsteinheim, da hat es einen Wildunfall gegeben, also bitte Vorsicht.
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4: Mit Dania Törle am Mikro und Besuch im Studio. Der Präsident vom SC Paderborn ist da, Thomas Sagel. Guten Morgen.
5: Ja, schönen guten Morgen.
4: Der SCP hat es in die Relegation geschafft. Es ist Platz 3 in der zweiten Fußball-Bundesliga. Es war mega spannend gestern, der Nachmittag, kann man nicht anders sagen. Wie haben Sie das Spiel geschaut und wie haben Sie es erlebt?
5: Ja, natürlich live vor Ort. Und wir waren natürlich auch alle sehr gespannt, wie das Spiel ausgehen wird und vor allen Dingen auch auf den anderen Plätzen. Gerade in Elversberg und Hannover, aber zum Glück hat es ja geklappt, dass wir in die Relegation gekommen sind.
4: Ja, genau, zum Glück. Es war schon eine Achterbahnfahrt der Gefühle, das kann man nicht anders sagen. Da reden wir gleich auf jeden Fall noch ein bisschen genauer und weiter drüber. Keine Sorge, Thomas Sagel bleibt noch ein Weilchen hier. Guten Morgen.

0: 9:09. Schönen guten Morgen bei Radio Hochstift. Die Themen vom Wochenende, der Eurovision Song Contest und selbstverständlich der SC Paderborn. Oben in der zweiten Fußball-Bundesliga war es zum Saisonfinale wirklich super eng. Also alles wäre gestern möglich gewesen. Direkter Aufstieg, Relegation oder weiter zweite Liga. Jetzt ist noch alles möglich, denn der SCP geht in die Relegation. SCP-Präsident Thomas Sagel ist heute Morgen dazu live im Studio. Mit welchem Gefühl sind Sie denn gestern reingegangen in das Spiel? Also was haben Sie erwartet?
1: Ja, uns war ja von vornherein klar, dass es eine enge Geschichte werden wird. Und wir sind natürlich mit dem nötigen Optimismus daran gegangen. Und in der letzten Konsequenz hat das Spiel ja auch gezeigt, dass das auch berechtigt war und wir auch verdient gewonnen haben.
0: Ja, genau. Und ich finde, es war ja einfach total spannend. Es war wirklich auch ein Wechselbad der Gefühle gestern, weil man hing zwischenzeitlich am Handy, hat geguckt, wie ist es jetzt nochmal beim anderen Spiel, ne? Also gerade Hannover, das war ja schon echt spannend. Wie haben Sie das überstanden? Haben Sie starke Nerven?
1: Ja, also ich hatte jetzt kein Handy an. Ich wollte die Ergebnisse eigentlich nicht wissen. Aber um uns herum hat man uns natürlich das mitgeteilt, dass Hannover zwischenzeitlich auch wieder geführt hat. Und dann war es schon sehr spannend, das abzuwarten. Aber auf der anderen Seite, so ist nun mal der Fußball. Und es war Gott sei Dank so, dass wir am Ende vorne waren und somit auch den Lohn der Saison einfahren dürfen, dass wir diese beiden Relegationsspiele auch machen dürfen.
0: Lohn der Saison, sagen Sie gerade schon, ist ein gutes Stichwort, weil die Saison insgesamt vom SC Paderborn, muss man ja wirklich sagen, die war ja gut. Also das kann man ja, egal jetzt wie es ausgeht, kann man das doch eigentlich so zusammenfassen. Wie sehen Sie das?
1: Ja, das sehen wir genauso. Ganz im Gegenteil, die Saison war nicht nur gut, sondern sie war herausragend. Vor allen Dingen, wenn man mal bedenkt, dass wir in allen Fußballklassen oder in allen Mannschaften, sage ich mal, unseren Fußball gespielt haben. Und wir sind ja nun mal mit unserer ersten Mannschaft die jüngste Bundesligamannschaft oder unter allen Bundesligisten, allen 36 Bundesligisten stellen wir die jüngste Mannschaft. Und das zieht sich quasi wie ein roter Leitfaden durch unsere gesamten Mannschaften. Ob es die U19 ist, die jetzt im Halbfinale der deutschen Meisterschaften gestanden hat, leider kurz vor Schluss 3-2 verloren hat oder auch in der U17 und auch in den anderen Ligen. Und da können wir wirklich stolz sein. Das ist die Arbeit, die wir seit Jahren tun, gerade im NLZ. Und das ist natürlich eine herausragende Leistung.
0: Auf jeden Fall, guter Nachwuchs, das kann man nicht anders sagen. Haben Sie denn gestern eigentlich noch die Mannschaft oder den Trainer gesehen? Vielleicht mitgefeiert oder wurde gar nicht gefeiert? Wurde erstmal gesagt, wir sind noch ein bisschen ruhiger unterwegs?
1: Nein, wir haben natürlich nicht gefeiert, aber wir waren natürlich bei der Mannschaft. Wir waren auch bei den Fans oder auch auf dem Platz. Aber das gehört sich bei uns zumindest dazu. Und das machen wir eigentlich immer so, wenn es besondere Anlässe sind.
0: Wie haben Sie die Stimmung denn empfunden, so beim Trainer und bei der Mannschaft?
1: Ja, auf der einen Seite waren wir schon vorher euphorisch und optimistisch und das zog sich eigentlich nachher auch so durch. Aber das ist eigentlich immer so, wenn wir gewinnen, aber auch wenn wir verlieren, dann tröstet man und das passt.
0: Dann hält man zusammen, ne? So macht man das beim SCP. Dann sprechen wir gleich auf jeden Fall noch weiter. Thomas Sagel, der Präsident vom SC Paderborn, ist heute Morgen live im Studio.

0: Guten Morgen bei Radio Hochstift. Der Traum vom Aufstieg für den SC Paderborn lebt. Gestern hat es der SCP mit einem 2:0-Sieg gegen Darmstadt auf Platz 3 geschafft. Und andere haben auch noch ein bisschen mitgeholfen. Deshalb ist heute Morgen SCP-Präsident Thomas Sagel zu Gast im Studio hier bei uns. Jetzt geht es ja in den beiden Relegationsspielen gegen den VfL Wolfsburg. Fans haben uns am Mikro gesagt, machbar. Sport 1 hat gestern geschrieben, schafft der SCP die Überraschung, in Anführungsstrichen. Welche Rolle hat aus Ihrer Sicht der SCP jetzt? Underdog oder?
1: Ja, ich glaube schon, dass wir der Underdog sind, weil mit dem VfL Wolfsburg kommt natürlich eine gewisse Fußballmacht oder Wucht auf uns zu. Aber nichtsdestotrotz sind es im Prinzip zwei Pokalspiele mit Hin- und Rückspiel. Den Charakter haben die Relegationsspiele und von daher rechnen wir uns natürlich auch eine berechtigte Chance aus. Nichtsdestotrotz müssen wir natürlich die Leistung auf den Platz bringen, aber wir freuen uns drauf.
0: Ja, ich glaube, wenn man sie nicht freuen würde, wäre auch was falsch, oder? Weil das ist ja auch Nervenkitzel sowas.
1: Ja, also natürlich. Und die Mannschaft ist hoch motiviert. Das konnte man gestern sehen, wie sie von der ersten bis zur letzten Minute gekämpft hat. Und das gibt uns natürlich auch den nötigen Mut und auch die Hoffnung.
0: Absolut. Im Verein laufen jetzt wahrscheinlich auch die Planungen auf Hochtouren. Also Donnerstag ist ja das erste Spiel. Wie sieht's da mit der Sondergenehmigung für die Relegation aus?
1: Die haben wir erteilt bekommen, dass wir Montagabend um 20.30 Uhr spielen können. Und von daher ist das alles IO.
0: Das ist auch schon mal wunderbar, das zu hören. Perfekt. Ticketverkauf für die Relegationsspiele läuft auch. Alle Infos bekommt ihr da auf jeden Fall auf der Internetseite vom SCP. Also der SC Paderborn kann es, wie gesagt, schaffen in die erste Fußball-Bundesliga. Es ist ja jetzt auch nicht das erste Mal. Wir waren ja schon einige Male dort und haben uns ja auch nicht schlecht geschlagen, muss man ja wirklich auch mal sagen. Die anderen beiden, die es ja schon safe geschafft haben, Schalke und Elversberg, hatten Sie vor der Saison mit diesen beiden Kandidaten gerechnet?
1: Ja, sicherlich. Aber das waren ja nicht nur die. Die fünf, die jetzt zum Schluss oben in der Tabelle stehen, die stehen da auch berechtigt. Das muss man mal ganz klar und deutlich sagen. Und wie heißt es ja so schön, die Tabelle am Ende der Saison lügt meist nicht.
0: Genau, so ist es. Und deswegen steht auch zu Recht der SC Paderborn genau da, wo er steht. Und jetzt werden wir ganz, ganz feste die Daumen drücken für Donnerstag und für Montag natürlich auch für die beiden Relegationsspiele, dass es gegen den VfL Wolfsburg klappt. Thomas Sagel, der Präsident vom SC Paderborn, danke, dass Sie da waren jetzt. Und wie gesagt, wir alle drücken die Daumen.

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0: 7.30 Uhr, genau. Wir gehen in die Nachrichten von und mit Christina Hüllwig.
1: Guten Morgen.
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1: Nach einem wahnsinnig spannenden Saisonfinale darf der SC Paderborn weiter vom Aufstieg in die Bundesliga träumen. In der Abschlusstabelle steht die Kettemann 11 auf dem Aufstiegsrelegationsplatz. Grundstein dafür war ein 2:0-Sieg am Nachmittag in Darmstadt. Gleichzeitig kam Aufstiegskonkurrent Hannover 96 in seinem Spiel nicht über ein 3:3 hinaus. Die SV Elversberg ließ beim 3:0-Sieg gegen Münster nichts anbrennen und steigt erstmals in Liga 1 auf. Gegner in den beiden Relegationsspielen des SCP am 21. und 25. Mai ist der VfL Wolfsburg. Vor dem Paderborner Landgericht beginnt ab dem Vormittag die juristische Aufarbeitung einer dramatischen Geburt aus dem Jahr 2023. Bei der Entbindung von Zwillingen in der Paderborner Kinderklinik St. Luise starb einer der beiden Jungen. Radio Hochstift-Reporter Tobias Fennecker.
3: In dem heute beginnenden Zivilprozess will die betroffene Familie aus dem Kreis Lippe laut eigener Aussage Klarheit, warum einer ihrer Söhne kurz nach der Geburt im Sommer 2023 starb. Ein vom Gericht beauftragter Gutachter schreibt in seiner Expertise, dass eine vaginale Geburt in diesem Fall nicht hätte versucht werden dürfen. Schließlich zeigte die Untersuchung vor der Geburt beide Zwillingsjungs in Beckenendlage. Der Mutter hätte demnach dringend zum Kaiserschnitt geraten werden müssen. Zwar erfolgte anschließend ein Notkaiserschnitt, einer der beiden Jungs kam aber leblos zur Welt. Nach Radio Hochstift-Infos liegen mittlerweile 3 Gutachten zu dieser Geburt vor.
1: Ab heute gibt es eine neue Vollsperrung auf den Straßen im Hochstift. Die Strecke zwischen Lichtenau und dem Ortsteil Asseln wird dicht gemacht. Auf einer Länge von 4 Kilometern wird bis in den Herbst hinein die Fahrbahn ausgebessert. 6 Bauabschnitte sind geplant. Ab heute betrifft das den Bereich kurz nach dem Ortsschild Lichtenau bis hin zur Kreuzung mit der K12 Richtung Hakenberg. Straßen NRW investiert aus Landesmitteln 3,2 Millionen Euro in die Arbeiten.
0: Wolken und ein wenig Sonne, das bringt uns der Tag im Radio Hochstift-Wetter. Ab dem Mittag kommen erst Regenschauer und da sind möglicherweise auch Gewitter dabei. Die Temperaturen steigen noch auf 13 bis 16 Grad in Steinheim und Büren. Morgen wird es mit 18 Grad wärmer und die Sonne scheint dann bis zu 6 Stunden. Außerdem bleibt es voraussichtlich meist trocken.
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0: Sicherer ankommen mit dem Radio Hochstift Verkehrsservice. Vorsicht auf der A2 Richtung Hannover zwischen Gütersloh und dem Kreuz Bielefeld. Gefahr durch einen kaputten LKW. Außerdem staut es sich auf der A33 Richtung Bielefeld zwischen Bielefeld-Senne und Bielefeld-Zentrum. 3 Kilometer Stau und etwa 7 Minuten Zeitverlust. Und uns haben gerade noch mehrere Hörerinnen und Hörer gemeldet, dass es einen Unfall gegeben hat. Aus Höxter-Lüchtringen kommt an der Kreuzung Richtung Korwei. Da waren jetzt eben noch keine Einsatzkräfte da. Fahrt also vorsichtig ran. Unfall aus Höxter-Lüchtringen kommend an der Kreuzung Richtung Korwei. Und die B68, da hatten wir ja eben schon gemeldet, einen Wildunfall Richtung Lichtenau, kurz vor Grundsteinheim ist der passiert. Auch dort fahrt ihr am besten noch ein bisschen vorsichtig. Kommt gut durch.
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0: Guten Morgen zusammen. Der Eurovision Song Contest ist durch und er wird wohl nächstes Jahr in Sofia stattfinden. Die Bulgarin Dara hat mit ihrem Song Banga Ranga gewonnen und hat in der Pressekonferenz danach einen Riot, einen Aufstand angekündigt.
4: Hello everyone, on your attention. Welcome to the Riot. It's Banga Ranga.
0: Da sind dann alle nochmal abgegangen. Der Song klingt auch ein bisschen wie ein Aufstand. Aber ich muss sagen, ich habe direkt beim ersten Hören beim Auftritt gedacht, mega geil, finde ich total super. Chrissy, war es bei dir? War das auch schon dein erster Gedanke?
1: Nee, ging mir gar nicht so. Ich fand es total gewöhnungsbedürftig. Ich habe aber gedacht, guck mal, das ist voll anders und deswegen wird es bestimmt irgendwie nach oben schießen. Und so war es ja am Ende auch. Aber ich muss sagen, mit jedem Hören wird's besser.
0: Dann passt das ja, dass wir gleich auch nochmal den Song hören, oder? So, wir sprechen gleich sowieso nochmal über den ESC und wie gesagt, die Gewinnerin und hören uns den Song nochmal an. Guten Morgen, Dania Tölle, mein Name.

0: Guten Morgen am Montagmorgen.
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0: Wir finanzieren euch heute neue Gummistiefel, den Regenponcho oder einfach beides, ne? Also absolut sinnvolle Investitionen aktuell, ne? Das können wir euch schon sagen. Und wir können euch auch sagen, es ist Finalwoche. Deshalb schnell rüber zu Hendrik Frost ins landesweite Geldregenstudio.
2: Und meine erste Kandidatin heute Morgen hier im Geldregen ist Melanie. Guten Morgen.
3: Guten Morgen.
2: Ja, du klingst ganz happy, vielleicht auch über die Tatsache, also nicht nur, dass du hier im Geldregen stehst, sondern auch, dass du die Arbeit heute im Innendienst verrichten kannst und nicht raus musst in dieses gruselige Wetter.
3: Auf jeden Fall. Am liebsten würde ich zu Hause bleiben und im Bett bleiben.
2: Ja, Moment mal. Das ist vielleicht Wunsch Nummer 2, also auch den kann ich nachvollziehen, aber Wunsch Nummer 1 ist doch viel größer. Und
3: ja, erstmal im Geldregen gewinnen.
2: Ja, und damit vielleicht in den Urlaub fliegen?
3: Sehr, sehr gerne, ja. Einfach weg in die Sonne nach Mallorca.
2: Ah, der Klassiker. Da gibt's, also ich meine, für den Deutschen gibt es ja 2 verschiedene Mallorcas, muss man ja sagen. Entweder das Schöne oder den Ballermann.
3: Das Schöne.
2: Okay, Melanie, ja guck mal, dann klären wir mal gleich, wo es vielleicht für dich hingeht. Vorher schauen wir nach dem Finanziellen. Hier kommt der Geldregen für dich.
1: 200 Euro.
3: Weiter.
1: 1.500 Euro.
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3: Stopp.
2: Melanie, da kannst du dir aber eine richtig große Finca buchen.
3: Mega, ja geil.
2: Ja, die gehören dir.
3: Danke.
2: Das war er, der erste Umschlag mit den versprochenen 3.000 Euro hier heute Morgen. Wir sind in der Finalwoche und wir machen genauso weiter. 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
0: Sichere Ankommen mit dem Radio Hochstift Verkehrsservice. Vorsicht, es wurde uns ein Unfall gemeldet in Paderborn. Auf der Auffahrt von der B64 auf den George-Marshall-Ring von Bad Driburg kommend. Da sind wohl auch noch keine Einsatzkräfte vor Ort. Also Vorsicht, Unfall in Paderborn auf der Auffahrt von der B64 auf den George-Marshall-Ring von Bad Driburg kommend. Vorsicht, da hat es einen Unfall gegeben.

0: Radio Hochstift hier. Guten Morgen um 8:12.
1: The winner of the Eurovision Song Contest 2026 is...
0: Man hat es nicht mehr verstanden im Jubel. Bulgarien hat den Eurovision Song Contest gewonnen am Wochenende. Die Sängerin Dara hat mit ihrem Lied Bangaranga die meisten Punkte bekommen. Radio Hochstift-Reporter Ronny Thorau. Ich habe das Lied gehört und sofort gesagt, Hammer. Das kriegt viele Punkte und Dara ist einfach Hammer.
2: Ja, also die ist eine krasse Performerin mit viel Bühnenerfahrung. Die hat Sarah Engels allerdings auch. Dara ist allerdings daheim in Bulgarien ein echter Superstar, mehr als Sarah Engels bei uns. Und ihr Song Bangaranga ist deutlich origineller, moderner, mit Nina Chuba-Vibes und einer Botschaft über Aufruhr, Rebellion und Liebe. Dass sie den ESC damit gewonnen hat, konnte sie allerdings nicht glauben.
3: I'm still in shock. I don't know if I'm sleeping or is that the reality?
2: Und wisse gar nicht, ob sie gerade schlafe oder wach sei.
0: Ja, es ist real. Dara hat für Bulgarien erstmals den ESC gewonnen und der nächste wird dann also nächstes Jahr in der bulgarischen Hauptstadt Sofia stattfinden. Sarah Engels ist für Deutschland ja nur auf dem drittletzten Platz gelandet. Jetzt hat gerade der SWR vom NDR nach 30 Jahren die ESC-Verantwortung übernommen. Und jetzt zum Auftakt so ein Ergebnis, gibt es da jetzt schon Konsequenzen?
2: Ja, also in der Nacht haben SWR-Vertreter erstmal ausdrücklich Sarah Engels in Schutz genommen. Sie habe eine super Show abgeliefert und sei eine würdige Vertreterin gewesen. Ja, und dann hieß es, in Deutschland werde der Act ja traditionell vom TV-Publikum ausgewählt. Da sehe man zunächst keinen Änderungsbedarf. Aber man wolle auch nicht ausschließen, dass in Zukunft wieder eher intern beim Sender das entschieden werde, wer antritt. Also da ist schon jetzt offen, ob die Vorauswahl bleibt, wie sie ist.
0: Gewonnen hat auf jeden Fall Bulgarien beim ESC mit dem wirklich geilen Song Bangaranga. Hier ist Dara bei Radio Hochstift.

0: Das ist der Gewinner vom Eurovision Song Contest, Dara mit Banga Ranga, habt ihr gehört, bei Radio Hochstift.
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1: Mit Malte Albrecht, guten Morgen. In den Grundschulen wird wieder überprüft, wie fit die Viertklässler beim Lesen sind. Die neue IGLO-Studie startet. Bundesweit können etwa 4000 Grundschulkinder zeigen, was sie drauf haben. Thorsten Adolfs aus den Nachrichten. Wie genau läuft die Erhebung denn ab?
2: Ja, in ganz Deutschland nehmen 240 Grundschulklassen an der großen IGLO-Studie teil. Die Kinder lösen dabei verschiedene Aufgaben direkt am Tablet, um die Lesekompetenz unter Beweis zu stellen. Wichtig ist das deshalb, weil Lesen die absolute Grundlage für alles Weitere ist, vom Schulerfolg bis zum späteren Lebensweg. Die Experten schauen auf die Kinder, sie befragen aber auch Eltern und Lehrer, um ein genaues Bild der aktuellen Lernbedingungen zu bekommen. Es geht bei der Erhebung auch um die Frage, wie Kinder bestmöglich unterstützt werden können, damit alle den Anschluss finden und niemand auf der Strecke bleibt.
1: Bei der letzten IGLO-Studie vor 5 Jahren waren die Ergebnisse ja nicht so berauschend.
2: Das stimmt. Damals konnte jedes 4. Kind nicht richtig sinnerfassend lesen, was ein echtes Warnsignal war. Überprüft werden soll deshalb jetzt auch, ob die Strategien, die seitdem eingeführt wurden, etwas bringen. Verglichen wird auch die Lesekompetenz der deutschen Schüler mit denen im Ausland, denn die Studie findet in etwa 60 Ländern statt. So haben wir in Deutschland auch die Möglichkeit, von den Ländern zu lernen, in denen es mit dem Lesen bei den Viertklässlern besser klappt.
1: Danke, Thorsten. Und jetzt Nachrichten in der Zusammenfassung. US-Präsident Trump hat den Iran ultimativ zum Abschluss eines Abkommens aufgerufen. Die Uhr ticke und der Iran müsse sich besser schnell bewegen, sonst werde von dem Land nichts mehr übrig bleiben, schrieb Trump in seinem Online-Dienst Truth Social. Verdi-Chef Wernicke wirft Bundeskanzler Merz vor, für die Reformpläne der Regierung bisher keine Einigung mit den Gewerkschaften zu suchen. Unter den Vorgängern Merkel und Scholz habe es regelmäßig Austauschrunden im Kanzleramt gegeben, sagte Wernicke in der ARD. Nach einem Jahr Merz

0: gäbe es erst jetzt im Juni ein Gespräch mit ihm. Nach mehr als anderthalb Jahren Bauzeit ist die Bahnstrecke zwischen Emmerich und Oberhausen wieder frei. Seit der Nacht fahren dort laut einem Bahnsprecher wieder Fern- und Güterzüge. Der Regionalverkehr soll ab morgen wieder regulär rollen. Die Strecke bleibt aber eine Großbaustelle, weil sie momentan für den internationalen Güterverkehr ausgebaut wird. Nach dem neuen Ebola-Ausbruch in Teilen Afrikas sieht Bundesgesundheitsministerin Wagen keinen Grund zur Sorge für Deutschland. Hierzulande sei das Risiko äußerst gering, sagte sie am Abend in der ARD. Eine weltweite Pandemie halte sie für fast ausgeschlossen. Die WHO hatte den internationalen Gesundheitsnotruf ausgerufen. Grund ist eine seltene Variante des Virus in der Demokratischen Republik Kongo und in Uganda. Laut Wagen dient der Alarm vor allem dazu, die Hilfe vor Ort besser zu koordinieren. Ebola überträgt sich durch den Kontakt mit Körperflüssigkeiten von Infizierten.
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2: Mit Christina Hüllweg, guten Morgen. Über 20 Anwohnerinnen und Anwohner des Frankfurter Wegs in Paderborn hatten am Wochenende für mehrere Stunden keinen Strom. Er fiel gegen 22 Uhr am Samstagabend aus. Erst am Sonntagnachmittag floss er wieder. Betroffen davon war auch der TK-Produkteanbieter Frostland. Die Ware in 25 Tiefkühltruhen an dem Standort taute auf. Die Geschäftsführung sprach am Sonntagnachmittag im Radio Hochstift-Gespräch von einem Schaden von bis zu 8.000 Euro. Der Stromausfall dauerte laut Westfalen-Wesernetz so lange, weil der Bereich über dem kaputten Kabel nicht zugänglich war.
3: Dieser Montag ist wieder eher grau und leicht regnerisch im Radio Hochstift-Wetter. Manchmal ist das nur so Nieselregen. Heute Nachmittag regnet es wohl mehr und es sind auch Gewitter nicht mehr ausgeschlossen. Die Temperaturen kommen auf bis zu 16 Grad zwischen Bad Wünnenberg und Brakel. Morgen wird es etwas besser. Die Sonne scheint immer wieder. Es bleibt meist trocken bei bis zu 18 Grad. Ihr kommt besser an mit dem Radio Hochstift Verkehrsservice. Da ist einiges los. A2 Richtung Dortmund. Zwischen Bielefeld Ost und Bielefeld Süd Gefahr durch Gegenstände auf der Fahrbahn. Achtung also. Dann A2 Richtung Hannover. Zwischen Gütersloh und dem Kreuz Bielefeld Gefahr durch einen kaputten LKW. Außerdem Stau auf der A33 Richtung Bielefeld. Zwischen Schloss Holte-Stukenbrock und Bielefeld Zentrum. 3 Kilometer stockend. Mindestens 5 Minuten Zeitverlust laut ADAC. Außerdem hatten wir noch einen Unfall gemeldet bekommen in Höxter-Lüchtringen. Aus Höxter-Lüchtringen kommend an der Kreuzung Richtung Korwei hat es da gekracht. Da müsst ihr mit Behinderungen rechnen. Genauso wie an einer Unfallstelle in Paderborn auf der Auffahrt von der B64 auf den George-Marshall-Ring von Bad Driburg kommend. Da hat es auch einen Unfall gegeben. Fahrt da ebenfalls bitte vorsichtig.
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3: Mit Dania Tölle, guten Morgen zusammen. Direkter Aufstieg, Relegationsplatz 3 oder weiter zweite Liga. Alles war noch möglich gestern Nachmittag für den SC Paderborn. Es ist am Ende Relegationsplatz 3 geworden. Der Traum vom Aufstieg lebt also weiter. Und das auch dank Schützenhilfe aus Nürnberg. Wie sich die SCP-Fans dafür bedanken wollen. Und wie gut sie die Chancen sehen, dass die Mannschaft von Trainer Ralf Kettemann die Relegation packt, das hören wir uns gleich an.

0: Es sieht draußen nicht so aus, aber wir haben Mitte Mai.
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0: Guten Morgen bei Radio Hochstift. 13 Minuten nach 8 haben wir es. Ich bin Dania Tölle. Der Sieg in Darmstadt alleine hätte nicht gereicht. Der SC Paderborn musste gestern Nachmittag im Kampf um den Aufstieg in die erste Fußball-Bundesliga auch darauf hoffen, dass Elversberg und Hannover patzen. Elversberg hat sich keine Blöße gegeben, aber die Nürnberger mit ihrem Trainer Miro Klose haben für den SC Paderborn gespielt. Das war natürlich auch Thema, als Radio Hochstift-Kollege Jonas Mertens den Aufstiegs-Showdown zusammen mit SCP-Fans verfolgt hat.
1: Nürnberg unentschieden geschafft gegen Hannover, dadurch Paderborn auf dem dritten Platz. Was kriegen die Nürnberger als Dankeschön von Paderborn?
2: Ja, ich denke von der Mannschaft eine Kiste Bier oder ein Fass.
3: Ja, ein Bussi.
4: Und ein Bussi für Miro Klose.
3: Genau.
5: Vielen Dank, Miro. Und SC Paderborn!
1: Was kriegen die Nürnberger als Dankeschön, dass sie uns ein bisschen geholfen haben?
6: Ich habe vorhin schon gesagt, die Warsteiner kann erstmal ein paar LKWs da runterschicken. Ne?
7: Danke.
6: Ja, gut gemacht, ja, super.
1: Ein Wort noch zum Gegner. Wolfsburg in der Relegation.
8: Ja, machbar.
9: Wir müssen da vorsichtig rangehen, aber eine Chance haben wir.
1: Gegen Wolfsburg auf jeden Fall, oder?
9: Ja, sind eigentlich Graupen, aber trotzdem.
2: Ja, wird natürlich schwierig, aber können sie schaffen.
6: Machbar. Zu Hause 2-0 gewinnen. Auswärts 1-1, passt.
7: Ja, ein knackiges 7-1.
5: Auf jeden Fall, wir gewinnen. Wir hauen die weg.
1: Gegen Wolfsburg ist was drin in der Relegation,
3: aber
1: oder?
3: Sicher, das kriegen wir auch hin.
1: Und dann heißt Paderborn erste Liga. Was wäre das für ein Gefühl?
3: Endlich wieder, mal wieder. Hatten wir ja schon, aber diesmal, ne? Diesmal bleiben wir.
10: Am Donnerstag werden wir in Wolfsburg gewinnen und dann könnte es in die erste Liga gehen.
1: Was wäre das für ein Gefühl, Paderborn in der ersten Liga?
10: Ja, gut, ich habe es schon zweimal miterlebt. Das machen wir jetzt nochmal.
1: Aller guten Dinge?
10: Aller guten Dinge sind drei, ne?
0: So ist es. Also die Relegation steht an gegen Wolfsburg. Erstes Spiel am Donnerstag, zweites Spiel nächste Woche Montag.
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0: Die besten aktuellen Hits gibt's hier bei Radio Hochstift. Teddy Swims, Mr. Know-It-All. Wie gut geht es eigentlich Kindern in Deutschland? Eine neue Studie von UNICEF zeigt zum zweiten Mal, im internationalen Vergleich landet Deutschland nur im unteren Mittelfeld. Radio Hochstift-Kollegin Susanne Storck, Platz 25 von 37.
1: Die Macher, die sagen, damit bleibt Deutschland einfach deutlich hinter seinen Möglichkeiten zurück. Also das muss nicht so sein. Es wurden nämlich nur wohlhabende Länder untersucht und die Analyse macht deutlich, gerade da hängt das Aufwachsen von Kindern weiter stark von der Kohle der Eltern ab. Gibt es da auch in der Bevölkerung ein großes Ungleichgewicht, zahlen dafür quasi auch die Kinder.
0: Bei uns ist die Lage angespannt. Rund 15% der Kinder leben in Armut. Außerdem geht die Schere zwischen Arm und Reich weiter auseinander. Und wenn das Geld in der Familie fehlt, dann leiden auch Kinder darunter. Und da geht es nicht darum, dass es nicht die neuesten Spielzeuge gibt oder jedes Jahr einen fetten Urlaub.
1: Das zeigt sich an anderen Stellen, zum Beispiel bei der Bildung. Also insgesamt 60% der 15-Jährigen erreichen in Deutschland die Mindeststandards in Lesen und Mathematik. Bei benachteiligten Jugendlichen schafft das nicht einmal jeder Zweite. Kinder aus wohlhabenden Familien sind deutlich öfter gesund und auch zufriedener mit ihrem Leben. Und die Studie betont, dass das Aufwachsen in Armut Kinder langfristig mental beeinflussen kann.
0: UNICEF fordert deshalb ein Umdenken. Kinderarmut müsse endlich eins der Top-Themen der Politik werden. In vergleichbaren oder sogar wirtschaftlich schwächeren Ländern wachsen Kinder laut der Studie besser auf.
1: Deshalb fordert UNICEF, Kinder mehr in den Mittelpunkt zu stellen. Da geht es um Geld, aber eben nicht nur. In Deutschland sollte es sowas wie Kinderbeauftragte geben, damit ihre Meinung und ihre Perspektiven in der Politik eine Rolle spielen. Bis heute stehen Kinderrechte auch nicht im deutschen Grundgesetz.
0: Die Botschaft der Studie ist damit klar: mehr Chancen für alle Kinder, damit auch die Gesellschaft von morgen fit ist.
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0: Dauerbrenner von Sunrise Avenue haben wir gleich. Lifesaver ist das, hören wir gleich nach den Nachrichten. Die hat jetzt um 8.30 Uhr Christina Hüllweg.
1: Guten Morgen.
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3: Der Traum von der Bundesliga lebt für den SC Paderborn weiter. Die Mannschaft von Ralf Kettemann ist in einem dramatischen Saisonfinale auf dem Aufstiegsrelegationsplatz 3 gelandet. Radio Hochstift-Reporter Holger Winkelmann.
4: Der SCP selbst erledigte seine Aufstiegshausaufgaben. Beim 2:0-Sieg in Darmstadt erzielte Stefano Marino schon in der 6. Minute das erste Tor. Zu dem Zeitpunkt lag der SCP sogar kurz auf dem direkten Aufstiegsplatz. Dann drehte aber Elversberg in seinem Spiel gegen Preußen Münster auf. Die Saarländer siegten schließlich mit 3:0. Der Kampf um den Relegationsplatz blieb aber bis zum Schlusspfiff spannend. Im Spiel von Konkurrent Hannover gegen den 1. FC Nürnberg ging es hin und her. In der 83. Minute gelang den Franken der Ausgleich zum 3:3. Dabei blieb es. Damit darf der SCP weiter von dem dritten Aufstieg in die Bundesliga träumen. Gegner in den beiden Relegationsspielen am 21. und 25. Mai ist der VfL Wolfsburg.
3: Ein besonders emotionaler Zivilprozess beginnt heute vor dem Paderborner Landgericht. Es soll aufgearbeitet werden, warum ein Junge vor knapp 3 Jahren kurz nach der Geburt in der Paderborner Kinderklinik starb. Bei der Zwillingsgeburt kam es zwar final zu einem Notkaiserschnitt, einer der Söhne überlebte aber nicht. Ein vom Gericht bestellter Sachverständiger monierte in einem Gutachten, dass eine vaginale Geburt überhaupt nicht hätte versucht werden dürfen. Schließlich befanden sich beide Babys in Beckenenden. Lage. Ein mehrstündiger Stromausfall am Frankfurter Weg in Paderborn hatte am Wochenende nicht nur Auswirkungen auf ca. 20 Anwohnerinnen und Anwohner, auch das Unternehmen Frostland war betroffen. Die Ware in den 25 Tiefkühltruhen taute nahezu komplett auf. Den Schaden beziffert die Geschäftsführung im Radio Hochstift-Gespräch am Sonntagnachmittag auf 8.000 Euro. Der Strom war von Samstagabend gegen 22 Uhr bis Sonntagnachmittag weg. Grund war ein kaputtes Kabel. Es konnte nicht schnell repariert werden, da die Stelle darüber schwer zu erreichen war.
0: Das Radio Hochstift-Wetter lässt uns heute ein bisschen im Regen stehen. Es sind Schauer angekündigt. Heute Nachmittag regnet es zwischen Marienmünster und Delbrück mehr und es könnte blitzen und donnern. Heute werden es höchstens 13 bis 16 Grad. Morgen geht es mit bis zu 6 Stunden Sonne durch den Tag und es werden an die 18 Grad und es ist dann auch länger mal trocken.
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0: Ihr kommt besser an mit dem Radio Hochstift Verkehrsservice. Da gibt es immer noch die Warnmeldung für die A2 Richtung Hannover. Zwischen Gütersloh und dem Kreuz Bielefeld Gefahr durch einen kaputten LKW. Und Stau haben wir auch auf der A44 Richtung Kassel. Zwischen dem Kreuz Bünnberg-Haren und Marsberg 1 Kilometer Stau und etwa 5 Minuten Zeitverlust. Außerdem wurde uns ein Unfall gemeldet aus Höxter-Lüchtringen kommend an der Kreuzung Richtung Korwei. Da hat es wohl einen Unfall gegeben, fahrt da vorsichtig ran. Genauso wie in Paderborn auf der Auffahrt von der B64 auf den George-Marshall-Ring von Bad Driburg kommend. Auch dort eine Unfallstelle. Thomas hat uns gerade noch eine WhatsApp geschrieben. Vielen Dank dafür erstmal. Er meldet nämlich einen Blitzer auf der Bielefelder Straße. Von Sennelager kommt in Richtung Schloss Neuhaus auf Höhe der Feuerwehr. Tempo 50 ist da, schreibt Thomas. Danke fürs Bescheid sagen und ihr wisst Bescheid. Gute Fahrt.
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0: Puh, also es demotiviert doch irgendwie jedes Mal wieder, auch wenn man ja schon mit sehr niedrigen Erwartungen reingeht. Deutschland ist beim Eurovision Song Contest am Wochenende Drittletzter geworden. Unsere Kandidatin Sarah Engels war aber hinterher echt tapfer.
5: Ich fand's mega, hier dabei zu sein. Und es kriegt mich auch keiner nicht positiv, weil ich bleibe so, wie ich bin, positiv.
0: Sie hat auch alles gegeben bei ihrem Song Fire auf der Bühne. Singen kann sie auch, daran lag es nicht. Gewonnen hat Bulgarien. Wir sprechen gleich noch über den Sieger und auch den deutschen Beitrag, gleich hier bei Radio Hochstift. Ich bin Dania Tölle, wünsche einen schönen guten Morgen mit uns.

0: 20:09, Radio Hochstift hier. Ja, Platz 23, der drittletzte Platz, das ist das Ergebnis von Sarah Engels vom Wochenende im Finale des Eurovision Song Contest. Sieger wurde Dara aus Bulgarien mit dem Song Banga Ranga. Ja, die Fans sind total abgegangen. Für viele Experten aus der ESC-Welt ziemlich überraschend, doch Bulgarien als Sieger. Für uns mit dabei in Wien war unser Reporter Dominik Becker. Dominik, wie niedergeschlagen war Sarah denn?
1: Naja, ich habe ihr schon angemerkt, es hätte ein bisschen besser laufen können. Sie hat das ein bisschen überspielt. 23. von 25 insgesamt, das ist dann am Ende des Tages schon ein bisschen bitter. Sie sagte mir aber nach ihrem Auftritt, sie habe diese ESC-Reise und das Finale sehr genossen und sie habe sich einfach nichts vorzuwerfen.
2: Mein Team und ich glaube, das hat man gesehen, wir haben alles, was in unserer Hand und in unserer Macht steht, gegeben auf dieser Bühne. Ich habe es richtig genießen können, ich vor 180 Millionen Menschen zu singen. Meine Familie wird mich morgen genauso in den Arm nehmen wie gestern. Die werden mich kein bisschen weniger lieb haben.
0: Jetzt. Ja, gute Sichtweise und das ist halt letztlich auch genau das Wichtige. Wie haben Ihre Fans in Wien den Abend denn erlebt?
1: Die Fans haben ihren Auftritt sehr gefeiert. Ich war vor dem Rathaus mit vielen tausend anderen aus ganz Europa und einer großen Gruppe deutscher Fans.
3: Einfach Wahnsinn, der Hammer, weil sie einfach das Beste gegeben hat.
4: Super, Wahnsinn, on fire. Sie hat super getanzt, super gesungen.
5: Hat gut abgeliefert, war gute Stimmung hier. Hat mir gut gefallen, war on fire.
6: Super toll, super klasse, hervorragend. Ja, ist ein Gesamtpaket, aber sie hat es perfekt gemacht. Kann man einfach nicht anders sagen.
1: Gut, punktetechnisch wurde das allerdings leider nicht belohnt.
0: Das stimmt leider nicht. Bulgarien gewinnt also den ESC 2026. Deutschland mit Sarah Engels landet auf dem drittletzten Platz. Radio Hochstift hier, guten Morgen.

0: Melanie hat eben 3.000 Euro im Geldregen hier bei Radio Hochstift gewonnen. Davon geht's nach Mallorca. Und jetzt ist der Nächste dran, der sich Geld sichern soll. Darum kümmert sich Hendrik Frost im landesweiten Geldregenstudio. Guten Morgen.
1: Ja, und dieses Guten Morgen, das reiche ich weiter an Sabrina. Guten Morgen.
2: Guten Morgen.
1: Sabrina, du hast einen ziemlich coolen Job. Ihr vertreibt nämlich so Saubermachmaschinen. Dieses Saubermach-Ding im Supermarkt, wo immer das Personal mit rumfährt, um dann zu wischen. Da kann man ja auch drauf sitzen.
2: Da kann man auch drauf sitzen und rennen fahren, tatsächlich.
1: Habt ihr das mal gemacht in der Firma?
2: Ja.
1: Oh, nein, nicht wirklich. Wie schnell werden die denn?
2: Also, ja, nicht ganz so schnell. Ich denke mal 10 Stundenkilometer.
1: Ja, aber du hast gewonnen.
2: Nein.
1: Zweiter Platz. Sabrina, sehr gut. Ich merke schon, du hast gerne Spaß bei der Arbeit.
2: Ja.
1: Und dann machen wir jetzt auch was, was Spaß macht. Wir spielen nämlich Geldregen.
2: Ja.
1: Und hier ist er für dich. Viel Erfolg.
2: Danke.
3: 220 Euro.
2: Weiter.
3: 1.600 Euro.
2: Weiter.
3: 2.500 Euro.
2: Weiter.
3: 3.000 Euro.
2: Stopp.
1: Sabrina?
2: Ja?
1: Das ist dein Preisgeld für den zweiten Platz beim Reinigungsmaschinenrennen.
2: Danke.
1: Du bist gerade im Büro, deine Kollegen sind auch mit im Raum. Guck noch mal rüber, was sagen die? Mach mal den Lautsprecher an.
2: Warte, Sprecher ist an.
1: Hallo. Sabrina hat 3.000 Euro gewonnen. Die gibt gleich euer ja, Frühstück aus.
4: Ja, da bin ich ja mal gespannt. Da freue ich mich sehr drüber.
2: Für alle.
1: Ganz viel Spaß mit dem Geld.
2: Oh, herzlichen Dank.
1: 3.000 Euro sind noch da. Die haben wir jetzt gerade rausgehauen. Und wir packen sie noch mal in die neue Runde Geldregen. Wir sind in der Finalwoche, nur noch diese Woche. Und ihr holt euch jetzt 3.000 Euro.
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14: 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Sabrina hat sie sich gerade abgeholt. Ihr macht das genauso. 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
1: Mit Malte Albrecht. Guten Morgen. Am Landgericht Köln beginnt gleich ein vermutlich sehr emotionaler Prozess. Es geht um den schweren Unfall im vergangenen Sommer in Hürth. Ein Auto war an einer Ampel in eine Schülergruppe gerast. Eine Schülerin und ein Schulbegleiter kamen ums Leben. Der Autofahrer steht ab heute vor Gericht und muss sich unter anderem wegen fahrlässiger Tötung verantworten. Infos von Marc Weiß.
2: Der damals 20-jährige Mann war laut Anklage bei Rot über eine Ampel gerast und fuhr in eine Schülergruppe, die die Straße bei Grün überquerte. Die Kinder waren auf dem Weg zu einem Sportplatz. Bei dem Zusammenstoß wurden mehrere Kinder verletzt. Ein 10-jähriges Mädchen und ein 25-jähriger Schulbegleiter erlitten so schwere Verletzungen, dass sie am Unfallort noch wiederbelebt werden mussten, einige Tage später aber im Krankenhaus starben. Ob der Mann die rote Ampel übersehen hatte oder absichtlich darüber fuhr, ist nicht klar. In dem Auto fanden Ermittler später eine illegale Patrone. In der Wohnung des Mannes wurde Cannabis sichergestellt. Man ging damals davon aus, dass er mit Drogen handelte. Er soll außerdem wegen anderer Vergehen schon verurteilt gewesen sein. Genaue Details hierzu wurden aber nicht genannt, weil der Mann zum Zeitpunkt dieser Taten offenbar unter das Jugendstrafrecht fiel. Der Unfall in Hürth hatte weit über Hürth hinaus für Entsetzen und große Trauer gesorgt. Immer wieder gab es Gedenkfeiern für die jungen Opfer, teilweise auch ganz spontan organisiert.
1: Und jetzt weitere Nachrichten in Kurzform. Die Finanzminister der führenden westlichen Industriestaaten G7 beraten ab heute in Paris über die wirtschaftlichen Auswirkungen des Irankriegs und der Blockade der Straße von Hormus. Aus Deutschland ist Bundesfinanzminister Klingbeil angereist. Bei den Gesprächen geht es bis morgen unter anderem auch um Ungleichgewichte im Welthandel und die Versorgung mit kritischen Rohstoffen. CSU-Chef Söder ist gegen eine Erhöhung der Mehrwertsteuer. Höhere Steuern seien in Zeiten hoher Inflation kein gutes Signal, sagte Söder am Abend in der ARD. Um das geplante Reformpaket der schwarz-roten Koalition zu finanzieren, zeigte sich Söder stattdessen offen für pauschale Kürzungen bei Subventionen. Nordkorea will seine Grenze zu Südkorea massiv verstärken. Nach Angaben von Staatsmedien hat Machthaber Kim Jong-un das Militär angewiesen, die Frontlinie in eine uneinnehmbare Festung zu verwandeln. Im März hatte er Südkorea als den am meisten feindlich gesinnten Staat gegenüber Nordkorea bezeichnet. Wie gut können unsere Kinder lesen? Das soll ab heute die neue Iglo-Studie herausfinden. Deutschlandweit testen

0: Forscher dafür rund 4000 Viertklässler. Die Kinder lösen verschiedene Aufgaben direkt am Tablet, um ihre Lesekompetenz unter Beweis zu stellen. Die letzte Studie vor 5 Jahren hatte für Aufsehen gesorgt. Jeder 4. Viertklässler konnte demnach nicht richtig und sinnerfassend lesen.
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2: Mit Christina Hüllweh, guten Morgen. Warum musste einer ihrer Zwillingssöhne kurz nach der Geburt in der Paderborner Kinderklinik im Sommer 2023 sterben? In dieser Frage will eine Familie Klarheit und hat deshalb Klage eingereicht. Vor dem Paderborner Landgericht beginnt heute der Zivilprozess. Laut eines Gutachtens eines vom Gericht bestellten Sachverständigen hätte eine vaginale Geburt in diesem Fall überhaupt nicht versucht werden dürfen. Schließlich zeigte die vorherige Untersuchung beide Kinder in Beckenendlage. Später kam es zu einem Notkaiserschnitt. Ein Baby starb kurz nach der Geburt.
3: Im Radio Hochstift Wetter geht es den ganzen Tag um viele Wolken. Die Sonne kommt da nur selten durch. Die Schauer kommen etwas später und dann steigt heute Nachmittag auch das Gewitterrisiko. Die Temperaturen erreichen noch 13, teilweise 16 Grad. Morgen werden es an die 18 Grad ein bisschen wärmer und es ist meist trocken. Aber vor allem scheint die Sonne mehr. Morgens ist es allerdings dann voraussichtlich zwischen Brakel und Salzkotten etwas neblig. Besser ankommen mit dem Radio Hochstift Verkehrsservice. Da müsst ihr mehr Zeit einplanen, wenn ihr auf der A44 unterwegs seid, Richtung Kassel. Zwischen dem Kreuz Wünnenberg-Haaren und Marsberg 3 Kilometer Stau und mindestens 10 Minuten Zeitverlust laut ADAC. Außerdem haben wir noch die Unfälle hier in der Liste stehen. Einmal, wenn ihr aus Höxter-Lüchtringen kommt, an der Kreuzung Richtung Corvey hat es einen Unfall gegeben. Kann es noch zu Behinderungen kommen? Genauso wie in Paderborn auf der Auffahrt von der B64 auf den George-Marshall-Ring von Bad Driburg kommend. Fahrt auch da noch vorsichtig, es kann auch da noch irgendwie sich stauen oder sowas. Dann haben wir noch eine Tempokontrolle auf der Bielefelder Straße von Sennelager kommend in Richtung Schloss Neuhaus auf Höhe der Feuerwehr etwa. Da ist 50 erlaubt, soweit wir wissen.
1: 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Guten Morgen.
3: Guten Morgen zusammen. Dania Töller am Mikro für euch. Der SC Paderborn spielt gegen Wolfsburg um den Aufstieg in die erste Fußball-Bundesliga. Möglich wurde das unter anderem durch den Sieg gestern Nachmittag gegen Darmstadt. Trainer Ralf Kettemann hat es natürlich gefeiert.
4: Am Ende muss man sagen, ist es auch scheißegal, wie wir heute hier gewonnen haben. Wir haben 2-0 gewonnen. In dieser Phase geht es nicht unbedingt ganz so um das Wie, sondern es geht darum, einfach Spiele zu gewinnen. Da fragt dann in ein paar Wochen keiner mehr.
3: So nämlich, ne? Heute Morgen war SCP-Präsident Thomas Sagel auch schon bei mir im Radio Hochstift Studio. Und auch er hat gefeiert und traut der Mannschaft alles zu. Was er sonst noch gesagt hat, das hört ihr dann gleich hier.

0: Ich würde sagen, bei Sabrina ist die neue Woche mal perfekt gestartet.
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0: Kollege Hendrik Frost aus unserem landesweiten Geldregenstudio hat Sabrina heute Morgen im Büro überrascht und unter den Geldregen gestellt. Und das hat sich mal so richtig gelohnt. 3.000 Euro hat sie gewonnen.
2: Oh mein Gott, wie viel das? Oh, ich werde wahnsinnig. Ah, danke.
0: Sabrina freut sich. Wie würdet ihr euch denn über so viel Geld freuen? 3.000 Euro sind auch in dieser Runde Geldregen drin. Vorher schlägt der Blitz garantiert nicht ein.
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0: Guten Morgen, liebe Autofahrer. Ein frischer Blitzer wurde uns gerade gemeldet. Und zwar am Ortsausgang von Altenbeken-Schwanei auf der Paderborner Straße Richtung B64 wird geblitzt bei 50.
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0: Wunderschönen guten Morgen, Radio Hochstift hier um 17 nach 9. Ich bin Dania Tölle. Es ist noch nicht vorbei. Der SC Paderborn geht noch nicht in die Sommerpause, sondern in die Relegation. Der dritte Aufstieg in die erste Fußball-Bundesliga ist also immer noch greifbar. Gespielt wird am Donnerstag und heute in einer Woche gegen den VfL Wolfsburg jeweils. Heute Morgen war SCP-Präsident Thomas Sagel live bei uns im Studio. Und ja, er hat die Mannschaft auch absolut gefeiert. Nicht nur für gestern.
1: Uns war ja von vornherein klar, dass es eine enge Geschichte werden wird. Und in der letzten Konsequenz hat das Spiel ja auch gezeigt, dass wir auch verdient gewonnen haben. Die Saison war nicht nur gut, sondern sie war herausragend. Und das zieht sich quasi wie ein roter Leitfaden durch unsere gesamten Mannschaften. Ob es die U19 ist, die jetzt im Halbfinale der deutschen Meisterschaften gestanden hat, leider kurz vor Schluss 3-2 verloren hat, oder auch in der U17 und auch in den anderen Ligen. Und da können wir wirklich stolz sein. Das ist die Arbeit, die wir seit Jahren tun. Auf der einen Seite waren wir schon vorher euphorisch und optimistisch. Das zog sich eigentlich nachher auch so durch. Aber das ist eigentlich immer so, wenn wir gewinnen, aber auch wenn wir verlieren, dann tröstet man und das passt.
2: Die Nerven lagen blank.
1: Die Mannschaft ist hoch motiviert. Das konnte man gestern sehen, wie sie von der ersten bis zur letzten Minute gekämpft hat. Und das gibt uns natürlich auch den nötigen Mut und auch die Hoffnung. Ja, ich glaube schon, dass wir der Underdog sind, weil mit dem VfL Wolfsburg kommt natürlich eine gewisse Fußballmacht oder Wucht auf uns zu. Aber nichtsdestotrotz sind es im Prinzip zwei Pokalspiele mit Hin- und Rückspiel.
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0: Ja, und ihr könnt die Interviews und auch die Stimmen der Fans von gestern selbstverständlich nachhören auf radiohochstift.de im Studioblog.

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0: sichere Ankommen mit dem Radio Hochstift Verkehrsservice. Da hat gerade jemand über die App eingetragen, einen Unfall. Vielen Dank erstmal dafür. Höxtersche Straße in Höxter, das ist der Ortsausgang Richtung Ottbergen. Da hat es wohl einen Unfall gegeben und da fahrt ihr bitte erstmal ganz vorsichtig ran.
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1: 9.30 Uhr, höchste Zeit für die Nachrichten mit Christina Hüllweg.
2: Guten Morgen.
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2: Vor dem Paderborner Landgericht beginnt ab dem Vormittag die juristische Aufarbeitung einer dramatischen Geburt aus dem Jahr 2023. Bei der Entbindung von Zwillingen in der Paderborner Kinderklinik St. Luise starb einer der beiden Jungen. Radio Hochstift-Reporter Tobias Fennig kam mit den Einzelheiten.
4: In dem heute beginnenden Zivilprozess will die betroffene Familie aus dem Kreis Lippe laut eigener Aussage Klarheit, warum einer ihrer Söhne kurz nach der Geburt im Sommer 2023 starb. Ein vom Gericht beauftragter Gutachter schreibt in seiner Expertise, dass eine vaginale Geburt in diesem Fall nicht hätte versucht werden dürfen. Schließlich zeigte die Untersuchung vor der Geburt beide Zwillingsjungs in Beckenendlage. Der Mutter hätte demnach dringend zum Kaiserschnitt geraten werden müssen. Zwar erfolgte anschließend ein Notkaiserschnitt. Einer der beiden Jungs kam aber leblos zur Welt. Nach Radio Hochstift-Infos liegen mittlerweile drei Gutachten zu dieser Geburt vor.
2: Nach einem spannenden Saisonfinale hat sich der SC Paderborn die Relegation gesichert. Grundstein dafür war ein 2:0-Sieg am Nachmittag in Darmstadt. Gleichzeitig kam Aufstiegskonkurrent Hannover 96 in seinem Spiel nicht über ein 3:3 hinaus. Die SV Elversberg ließ beim 3:0-Sieg gegen Münster nichts anbrennen und steigt direkt in Liga 1 auf. Gegner in den beiden Relegationsspielen des SCP am 21. und 25. Mai ist der VfL Wolfsburg. Mit einem Pilgerstab ist eine Paderborner Delegation am Wochenende vom Katholikentag in Würzburg zurückgekehrt. Er wurde unter anderem auch an Bürgermeister Stefan Oliver Strate übergeben. Paderborn ist in 2 Jahren Ausrichter des nächsten Katholikentages. Zehntausende Menschen werden erwartet. Für das Paderborner Erzbistum ist die Ausrichtung eine Premiere.
1: Von der Sonne haben wir heute kaum was, dafür kündigen sich im Radio Hochstift Wetter Gewitter an. Ab dem Mittag fängt es erst an zu regnen und dabei können sich zwischen Borgentreich und Bad Lippspringe auch Gewitter bilden. Heute Nachmittag sind es dann maximal 16 Grad. Morgen sieht es voraussichtlich anders aus, mehr Sonne, kein Regen und das alles bei bis zu 18 Grad.
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1: Im Radio Hochstift Verkehrsservice ist einiges los. A33 Richtung Brilon zwischen Bielefeld Zentrum und Bielefeld Senne 2 Kilometer Stau, etwa 7 Minuten plus. A44 Richtung Kassel zwischen dem Kreuz Windenberg-Haren und Marsberg 4 Kilometer Stau und über 20 Minuten Zeitverlust laut ADAC. Außerdem wurde uns noch ein Unfall gemeldet auf der Höxterschen Straße in Höxter, wenn ihr Richtung Ottbergen rausfahrt aus Höxter. Da also bitte Vorsicht. Und geblitzt wird auch noch Bielefelder Straße von Paderborn-Sennelager kommend in Richtung Schloss Neuhaus auf Höhe der Feuerwehr. Bei 50 steht ein Blitzer. Und dann noch auf der Paderborner Straße am Ortsausgang von Altenbeken-Schwanei Richtung B64 ebenfalls bei 50. Gute Fahrt!
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1: Mit Dania Töller am Mikro. Schönen Montagmorgen wünsche ich.
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0: Ja, hören wir doch jetzt mal, was mit dem Geld angestellt wird. Rüber zu Hendrik Frost ins landesweite Geldregenstudio.
2: Ja, und ich habe ein kleines bisschen ein schlechtes Gewissen, weil ich halte jetzt Malte davon ab, ins Fitnessstudio zu fahren zum Sport. War richtig, oder?
3: Ja, hi, guten Morgen. Nicht so ganz. Ich fahre zwar hin ins Filmstudio, aber ich gehe nur in die Sauna. Ich habe heute nur Bock auf Sauna.
2: Aber nächstes Mal dann wieder Sport machen.
3: Ja, unbedingt, natürlich.
2: Für die Sommerfigur. Für die Sommerfigur.
3: Genau. Für das Freibad.
2: Genau, wo wir gerade beim Thema Sommerfigur sind, euer Garten müsste auch noch eine Sommerfigur machen. Da steht einiges an, hast du mir gerade schon verraten.
3: Aber hallo, der hat noch richtig Winterspeck. Überall noch Efeu und ganz viel zu tun. Der braucht ganz viel Liebe.
2: Malte, lass uns drum kümmern. Hier kommt dein Geldregen.
3: Sehr gut.
1: 250 Euro.
3: Weiter.
1: 1500 Euro.
3: Weiter.
1: 2500 Euro.
3: Weiter.
1: 3000 Euro.
3: Stopp.
2: Malte, kleine Frage.
3: Yes.
2: Bist du jetzt schon in Schwitzen gekommen? Dann könntest du dir die Sauna
3: schon,
2: sparen.
3: Ja, auf jeden Fall.
2: Dann spar dir die Sauna.
3: Yes!
2: 3000 Euro für dich und deinen Garten.
3: Yes!

0: Sauna und machen Geldaufguss.
1: Glückwunsch an Malte und wir sind ja jetzt drin in der Finalwoche. Wir haben uns warm gespielt und das merkt man auch an den Beträgen hier im Geldregen. 15.000 Euro packen wir rein. Die sind für euch da in dieser neuen oder einer der nächsten beiden Runden. 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

Wir kennen sie alle, diese rechteckigen Verpackungen aus Karton und Plastik, wo Milch drin ist oder Saft oder. Der Tetrapack feiert heute ein besonderes Jubiläum und das ist gleich ein Thema bei Jonas Mertens. Der übernimmt das Mikro hier bei Radio Hochstift. Es wird aber über den Mittag bei ihm natürlich auch noch um die anstehende Relegation für den SC Paderborn gehen und wie die Fans das nervenaufreibende Saisonfinale gestern erlebt haben. Das, wie gesagt, gleich alles bei Jonas. Ich bin Dania Tölle, raus für heute. Wir hören uns, wenn ihr mögt, morgen früh wieder hier bei Radio Hochstift ab 6 Uhr. Ciao.

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1: Mit Malte Albrecht und guten Morgen. Der Katastrophenschutz in Deutschland soll fit für die Zukunft gemacht werden. Die Bundesregierung plant dazu ein massives Investitionsprogramm. Innenminister Dobrindt will 10 Milliarden Euro bereitstellen. Thorsten Adolfs hat mehr zum Thema.
2: Nach Informationen der Bild soll das Geld in ein umfangreiches Aufrüstungspaket für den Bevölkerungsschutz fließen. Das heißt, bis 2029 sollen nicht nur 1000 moderne Spezialfahrzeuge angeschafft werden, sondern auch neue Feldbetten und es soll eine medizinische Taskforce an 50 Standorten geben. Außerdem wollen die Behörden sämtliche Schutzräume wie Bunker oder Tiefgaragen digital erfassen, damit wir die nächsten Zufluchtsorte direkt in der Warn-App Nina auf dem Smartphone sehen können. Und es soll eine neue Stabsstelle geschaffen werden. Sie soll im Ernstfall die Zusammenarbeit zwischen dem Zivilschutz und der Bundeswehr koordinieren, um bei Gefahrenlagen besser reagieren zu können. Die Investitionen in diesem Bereich sind dringend notwendig, weil die Ausstattung vieler Helfer völlig veraltet ist. Der Präsident des Deutschen Roten Kreuzes Gröhe hatte in der SZ kritisiert, dass Ehrenamtliche teilweise noch mit Material arbeiten würden, das schon deren Großeltern benutzt hätten. Das Rote Kreuz und auch die Johanniter fordern deshalb einen echten Kraftakt, um die Ausrüstung dauerhaft zu modernisieren. Sie sagen, es muss massiv in die Strukturen investiert werden, damit die Helfer vor Ort auch gut arbeiten können.
1: Und jetzt weitere Nachrichten im Überblick. Auch im März ist die Zahl der Baugenehmigungen in Deutschland weiter gestiegen. Es wurden knapp 22.000 Wohnungen in alten und neuen Gebäuden genehmigt. Das sind laut Statistischem Bundesamt 11,5% mehr als im Vorjahresmonat. Damit schwächte sich der Aufwärtstrend allerdings etwas ab. Die Bundestagsabgeordneten müssen wohl auf die automatische Diätenerhöhung um 500 Euro in diesem Jahr verzichten. Der erste parlamentarische Geschäftsführer der Unionsfraktion Bilger sagte bei NTV, man sei sich mit der SPD einig. Angesichts der Belastungen durch anstehende Reformen sei es richtig, dass auch die Politiker einen Beitrag leisten. In Aalen im Kreis Warendorf haben unbekannte Chemikalien für einen Großeinsatz der Feuerwehr gesorgt. In einer Halle waren Behälter mit unklaren Stoffen entdeckt worden. Spezialkräfte rückten an. Eine analytische Taskforce untersucht jetzt die chemischen Proben. Nach ersten Erkenntnissen bestand außerhalb der Halle keine Gefahr für die Bevölkerung. In der Demokratischen Republik Kongo breitet sich das Ebola-Virus weiter aus und Deutschland steht für Hilfe bereit. Noch gäbe es keine offizielle Bitte aus dem Land, sagte Bundesgesundheitsministerin Wagen dem RBB. Deutschland sei aber auf jeden Fall vorbereitet. Das Robert-Koch-Institut könne genauso helfen wie das Bernhard-Nocht-Institut für Tropenmedizin. Beide könnten mobile Labore und Personal in die Ebola-Gebiete schicken, sagte Wagen. Wichtig sei außerdem, die Menschen vor Ort aufzuklären, wie sie sich vor einer Ansteckung schützen können. In der Demokratischen Republik Kongo sind bisher fast 90 Menschen durch den aktuellen Ebola-Ausbruch gestorben.
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3: Mit Christina Hüllweh, guten Morgen. Orte ohne Talahons. Dieser Schriftzug auf einem Aufklebermotiv der Schützenbruderschaft Paderborn-Dahl sorgt in und außerhalb des Vereins für Gespräche.

0: Stoff. Auf unsere Anfrage erklärt der Verein, dass die Jungschützen dieses Aufklebermotiv seit Anfang 2025 herausgegeben haben, als Teil einer ganzen Aufkleberserie. Es sei allerdings nie Absicht gewesen, Menschen diskriminieren zu wollen. Mittlerweile sei der Restbestand dieser Aufkleber trotzdem vernichtet worden.
1: Wir schauen aufs Radio Hochstift Wetter und das ist heute Mittag teilweise regnerisch unterwegs. Nachmittags sind sogar Gewitter möglich. Dazu liegen die Höchstwerte von Borchen bis Steinheim heute so bei 14 bis 16 Grad etwa. Morgen starten wir voraussichtlich mit Nebel in den Tag. Danach gibt es Stand jetzt einen Mix aus Sonne und Wolken bei bis zu 18 Grad auf dem Thermometer. Besser ankommen mit dem Radio Hochstift Verkehrssservice. Vorsicht bitte auf der B64 am Ortseingang von Höxte-Ottbergen. Da habt ihr uns eben einen Unfall gemeldet. Aus Godelheim kommt, fahrt da also gerade bitte vorsichtig. Dann staut es sich ein bisschen auf den Autobahnen. A44 Richtung Kassel zwischen dem Kreuz Würnberg-Haren und Lichtenau. 4 Kilometer Stau da gerade. Laut ADAC braucht ihr etwa eine Viertelstunde länger. 10 Minuten länger dauert es auf der A33 Richtung Brilon zwischen Bielefeld-Zentrum und dem Kreuz Bielefeld. Da staut es sich gerade auf 3 Kilometern. Und es wird auch noch geblitzt. Paderborner Straße am Ortsausgang von Altenbeken, Schwanei, Fahrtrichtung B64. Da wird bei 50 euer Tempo kontrolliert. Gilt auch für die Bielefelder Straße kurz vor Paderborn Schloss Neuhaus. Wenn ihr aus Sennelager kommt, unterwegs seid, wie gesagt, auch da wird bei 50 geblitzt.
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1: Ab jetzt mit Jonas Mertens, ja, und ab heute mit der Finalwoche.
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1: Und wir haben da einen speziellen Gruß für euch. Unser Kandidat von eben hat euch was zu sagen.
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1: 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Glückwunsch zu 3000 Euro. Krass, ey. So hört sich echte Freude an. Aber was würdet ihr sagen, wenn ihr diese Summe hier bei uns im Geldregen hört? Würdet.
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besser ankommen mit dem Radio Hochstift Verkehrsservice. Vorsicht bitte auf der A2 Richtung Dortmund. Da wird uns zwischen dem Kreuz Bielefeld und Gütersloh gerade Gefahr durch Reifenteile auf der Fahrbahn gemeldet. Fahrt da also gerade bitte vorsichtig. A2 Richtung Dortmund zwischen dem Kreuz Bielefeld und Gütersloh Gefahr durch Reifenteile auf der Fahrbahn. Kommt alle gut an. 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

0: Taylor Swift gerade gehört im besten Mix hier bei Radio Hochstift. 9:15 am Montagvormittag. Ich wette mit euch, ihr habt sie alle irgendwo in der Küche stehen. Heute vor 75 Jahren wurde in Schweden eine neuartige Verpackung vorgestellt, die Tetrapacks. Mittlerweile sind die ja nicht mehr aus unserem Alltag wegzudenken. Radio Hochstift-Kollege Tim Schermbeck erklärt uns, warum Tetrapacks damals so eine revolutionäre Erfindung waren.
1: Weil Tetrapacks alles sind, was Verpackung vorher nicht war. Leicht, platzsparend, nicht so leicht kaputt zu kriegen, einfach zu lagern und hygienisch. Deutliche Vorteile gegenüber der Glasflasche etwa. Außerdem ging es um die spezielle Abfülltechnik von Tetrapack. Dabei werden Verpackung und Flüssigkeit steril verarbeitet, sodass Bakterien nicht an den Inhalt kommen.
0: Das hat zum Beispiel ja Haarmilch erst im großen Stil möglich gemacht. Haarmilch ist auch heute noch das Kerngeschäft von Tetrapack, auch wenn es mittlerweile ja fast alles in dieser Verpackung gibt. Heute ist Tetrapack aber nicht mehr unumstritten. Gerade beim Thema Nachhaltigkeit steht der Getränkekarton in der Kritik.
1: Viele halten Tetrapacks ja wegen des hohen Papieranteils für besonders umweltfreundlich. Tatsächlich bestehen sie aber eben nicht nur aus Papier, sondern auch aus Kunststoff und teilweise Aluminium. Und genau diese Mischung macht das Recycling auch deutlich komplizierter. Dazu kommt noch, dass viele Verpackungen trotz Recycling-Systemen am Ende eben doch nicht vollständig wiederverwertet werden, sondern im Müll landen.
0: Deswegen fordert die Deutsche Umwelthilfe sogar Einwegpfand auf Tetrapack-Kartons. Aber was wäre überhaupt eine Alternative? Die eine Superlösung gibt es noch nicht. Viele Umweltverbände empfehlen eben doch Glasflaschen, weil die eben kein Plastik enthalten und durch das Pfandsystem immer wieder befüllt werden können.
1: Auf der anderen Seite sind Glasflaschen deutlich schwerer und dadurch entsteht beim Transport wiederum mehr CO2. Halt auch schlecht fürs Klima. Aktuell wird aber auch an Plastikalternativen geforscht, zum Beispiel Graspapier oder Zuckerrohrfasern. Also wer weiß, vielleicht kommt in Zukunft ja doch noch die eine Superlösung.
0: Ja, heute vor 75 Jahren waren Tetrapacks erstmal die revolutionäre Lösung. Am 18. Mai 1951 wurde die neuartige Verpackung im schwedischen Lund vorgestellt, erst in Form eines Tetraeders, deshalb der Name. Später hat sich dann die Ziegelsteinform durchgesetzt.
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1: Radio Hochstift hier, 10.30 Uhr haben wir's. Da geht's rüber in unsere Nachrichten und zur Kollegin Christina Hüllweg.
2: Guten Tag.
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2: Ein besonders emotionaler Zivilprozess ist heute vor dem Paderborner Landgericht gestartet. Dort soll aufgearbeitet werden, warum ein Junge vor knapp 3 Jahren, kurz nach der Geburt, in der Paderborner Kinderklinik starb. Bei einer Zwillingsgeburt kam es zwar final zu einem Notkaiserschnitt, einer der Söhne überlebte aber nicht. Ein vom Gericht bestellter Sachverständiger moniert in einem Gutachten, dass eine vaginale Geburt überhaupt nicht hätte versucht werden dürfen. Schließlich befanden sich die beiden Babys in Beckenendlage. Bei der St. Hubertus-Schützenbruderschaft in Paderborn-Dahl hat eine selbst hergestellte Aufkleberserie für Diskussionen gesorgt. Das zeigt eine Radio-Hochstift-Recherche. Reporter Tobias Wennecker, ein Aufkleber zeigt den Schriftzug Orte ohne Talahons.
4: Ja, unter anderem dieses Aufklebermotiv sei ab Anfang 2025 von den Jungschützen in Umlauf gebracht worden, so der Verein auf Radio Hochstift Anfrage. Mit dem Vorstand der Dahler Schützenbruderschaft sei die Aktion nicht abgesprochen gewesen. Jung- und Altschützen betonen, es war nie Absicht, Menschen zu diskriminieren oder Gefühle zu verletzen. Man habe eher, Zitat, jugendsprachliche Trends aufgreifen wollen. Trotzdem sei der Restbestand der Aufkleber mit dem Schriftzug Orte ohne Talahons mittlerweile vernichtet worden. Hintergrund: als Talahons werden meist junge Männer mit Migrationshintergrund bezeichnet.
2: Ab heute gibt es eine neue Vollsperrung auf den Straßen im Hochstift. Die Strecke zwischen Lichtenau und dem Ortsteil Asseln wird dicht gemacht. Auf einer Länge von 4 Kilometern wird bis in den Herbst hinein die Fahrbahn ausgebessert. 6 Bauabschnitte sind geplant. Ab heute betrifft das den Bereich kurz nach dem Ortsschild Lichtenau bis hin zur Kreuzung mit der K12 Richtung Hakenberg. Straßen NRW investiert aus Landesmitteln 3,2 Millionen Euro in die Arbeiten.
1: Höchstwerte von 14 bis 16 Grad etwa, dazu Regenschauer und möglicherweise auch kleine Gewitterchen. Das ist das Radio-Hochstift-Wetter für den Montag. Heute Nacht zieht dann Nebel zu uns rein, mit dem starten wir voraussichtlich von Altenbeken bis Borgentreich auch morgen in den Tag. Danach sieht es gerade nach Wolken, aber auch nach einigen Sonnenstrahlen aus morgen. Mit bis zu 18 Grad wird es dazu etwas wärmer als heute.
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1: Günstiger ankommen mit dem Radio Hochstift Verkehrsservice. Da wird geblitzt. Einmal auf der Bielefelder Straße, kurz vor Paderborn, Schloss Neuhaus, aus Sennelager kommt bei 50. Und am Ortsausgang von Altenbeken-Schwanei auf der Paderborner Straße, Fahrtrichtung B64. Auch da wird bei 50 euer Tempo kontrolliert. Wenn ihr sonst noch irgendwo was auf unseren Straßen seht, weitere Tempokontrollen zum Beispiel oder andere Verkehrsbehinderungen, sagt uns wie immer Bescheid. Schreibt uns zum Beispiel eine WhatsApp gerne hier ins Studio an die 05251 17370. Gerne auch als Sprachnachricht. Und ansonsten, gute Fahrt euch allen, kommt gut an.
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1: Mit Jonas Mertens. Entspannten Montagvormittag wünsche ich euch.

Besser ankommen mit dem Radio Hochstift Verkehrsservice. Dankeschön fürs Bescheid sagen. Ihr habt uns gerade ein liegen gebliebenes Auto gemeldet auf der B64 am Stellberg. Bad Driburg, Fahrt Richtung Paderborn im zweispurigen Bereich in der Kurve. Fahrt da also gerade bitte vorsichtig. Liegen gebliebenes Auto auf der B64 am Stellberg. Bad Driburg, Fahrt Richtung Paderborn im zweispurigen Bereich in der Kurve. Fahrt da gerade bitte vorsichtig. Da steht wohl kein Warndreieck und Co. Also, wie gesagt, vorsichtig fahren und alle gut ankommen. 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

0: Seht ihr das? Das ist die Zielgerade, auf die wir heute eingebogen sind.
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0: Ja, willkommen in der Finalwoche. Die Geldregenüberweisungen gehen also nur noch diese Woche direkt auf euer Konto. Sofern ihr vorher natürlich beim Kollegen Henrik Frost im landesweiten Geldregenstudio auch was erspielt.
2: Am Telefon ist unsere Finalwochen-Kerstin. Hallo Kerstin.
3: Hallihallö.
2: Genau, du willst auch noch mal ein bisschen Kohle hier abstauben und du bist nicht nur Finalwochen-Kerstin, sondern auch Urlaubs-Kerstin. Ich habe dich wirklich im Urlaub erwischt am Telefon jetzt.
3: Ja, korrekt. Ich bin mir ein paar freie Tage.
2: Das heißt, wo bist du?
3: Zu Hause, bei Kolien, aber
2: ja, gut.
3: Da kann man ja auch viel machen. Ich hoffe auf ein bisschen besseres Wetter, dass ich auch den Balkon schick machen kann. Da sind noch ein paar Balkonkästen, die müssen neu bepflanzt werden.
2: Kerstin, dann schauen wir mal, was du hier rausholst aus dem Geldregen. Ich drück dir die Daumen. Viel Spaß.
3: Danke.
1: 200 Euro.
3: Weiter.
1: 650 Euro.
3: Weiter.
1: 1000 Euro.
3: Stopp.
2: Kerstin, für 1000 Euro kriegst du auf jeden Fall Blumenerde. Blumen bekommst du auch und dann wahrscheinlich auch noch einen schönen Schaukelstuhl für deinen Balkon.
3: Ja, da hoffe ich mal drauf. Vielen
2: das sind 1000 Dank. Euro für dich.
3: Das freut unglaublich. Dankeschön. Danke.
2: Kerstin bastelt sich also ein Urlaubsparadies auf dem Balkon. Was würdet ihr mit, sagen wir mal, 15.000 Euro machen? Die haben wir drin hier im Geldregen, entweder jetzt in dieser neuen Runde oder in der Runde danach. 15.000 Euro. Mir wird da so einiges einfallen. Euch auch?
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2: Alex Warren, Fever Dream.

Nochmal der Hinweis aus dem Radio Hochstift Verkehrsservice. Vorsicht bitte, uns wurde ein liegen gebliebenes Auto auf der B64 am Stellberg Bad Driburg Richtung Paderborn im zweispurigen Bereich in der Kurve gemeldet. Fahrt da also gerade bitte vorsichtig. 10.52 Uhr haben wir es gleich. Um 11 Uhr bringen wir euch auf den neuesten Stand in unseren Nachrichten. Radio Hochstift hier, freut mich, dass ihr mit dabei seid. Queen hören wir jetzt. Another One Bites the Dust. Let's go!

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1: Mit Malte Albrecht, guten Tag. Da braut sich etwas zusammen. Die Gewerkschaft Verdi droht der Regierung offen mit Protesten. Es geht um Ängste vor einem drohenden Sozialabbau und weniger Rechte für Arbeitnehmer. Thorsten Adolfs aus dem News-Team, Verdi-Chef Wernicke, ist sauer.
2: Ja, und er hat in der ARD auch ganz klar gesagt, wofür ihn die roten Linien verlaufen. Die Gewerkschaft will sich beim 8-Stunden-Tag nicht reinreden lassen und sie wehrt sich mit Händen und Füßen gegen eine Rente mit mehr als 67 Jahren oder ein niedrigeres Rentenniveau. Wernicke sagt, bei solchen Themen höre für ihn der Spaß auf, weil es direkt an die Substanz der Beschäftigten gehe. Statt bei den Menschen zu sparen, fordert die Gewerkschaft, die betriebliche Altersvorsorge endlich vernünftig auszubauen, damit wir alle im Alter besser dastehen.
1: Wie steht es denn generell um das Verhältnis zwischen Verdi und Bundeskanzler Merz? Ist da überhaupt ein Dialog möglich?
2: Im Moment sieht es eher mau aus. Verdi-Chef Wernicke hat sich auch Merz vorgeknüpft und ihn scharf kritisiert. Er habe das Gefühl, dass der Kanzler gar kein echtes Interesse an einer gemeinsamen Lösung habe und auch nicht wirklich einen Konsens mit den Gewerkschaften suche. Wernicke begründet das auch und sagt, Merz habe erst nach einem ganzen Jahr im Amt Gewerkschaften und Arbeitgeber mal an einen Tisch geholt. Früher unter Merkel und Scholz sei das ganz anders gelaufen. Dass die Stimmung zwischen Regierung und Arbeitnehmervertretern gerade ziemlich im Keller ist, hat man auch vergangene Woche beim DGB-Kongress gesehen. Da war Merz während seiner Rede ausgepfiffen worden.
1: Dankeschön, Thorsten. Und jetzt Nachrichten kurz und kompakt. Der Expertenrat für Klimafragen kritisiert die Klimapolitik der Bundesregierung. Die Treibhausgasemissionen in Deutschland seien zwar im letzten Jahr leicht um 0,1% gesunken, heißt es in einem neuen Gutachten. Die Erwartungen für die nächsten Jahre seien aber zu optimistisch. Ab 2030 werde Deutschland seine Klimaziele deshalb wahrscheinlich deutlich verfehlen. SPD-Fraktionschef Mirsch fordert in der Debatte um Steuerreformen weiter eine stärkere Belastung von Menschen mit höheren Einkommen. Über Reichensteuer und Spitzensteuersatz müsse gesprochen werden, sagte Mirsch in der ARD. Im Gegenzug müssten vor allem niedrigere Einkommen nennenswert entlastet werden. Deutschland gehört beim Schutz von Kindern vor sexueller Gewalt zu den Top 3 weltweit. Laut einer Studie der englischen Denkfabrik Economist Impact sind nur Australien und Großbritannien besser. Besonders bei Hilfen für betroffene Kinder schneidet Deutschland sehr gut ab. Der Veggie-Boom hat in Deutschland offenbar etwas nachgelassen. Die Produktion von veganen oder vegetarischen Fleischalternativen ist zum ersten Mal seit langem zurückgegangen. Das meldet das Statistische Bundesamt. Demnach wurden im vergangenen Jahr knapp 125.000 Tonnen Fleischersatzprodukte hergestellt und damit 1,2% weniger als im Jahr davor. Das ist aber immer noch mehr als doppelt so viel wie vor 6 Jahren. Auch wenn Alternativprodukte wie Veggie-Schnitzel oder Tofu-Wurst bei den Verbrauchern sehr beliebt sind, gemessen am Fleischmarkt sind sie eher eine Nische. Demnach fiel die Fleischproduktion letztes Jahr 70 Mal größer aus als die pflanzliche.
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3: Mit Christina Hülwe, guten Morgen. Der SC Paderborn darf weiter vom 3. Aufstieg in die Fußball-Bundesliga träumen. Am Nachmittag sprang die Elf von Trainer Ralf Kettemann im Saisonfinale durch einen Sieg in Darmstadt auf den Relegationsplatz, weil Konkurrent Hannover nur ein 3:3 gegen Nürnberg gelang. Jetzt wartet in den beiden Relegationsspielen der VfL Wolfsburg auf den SC Paderborn. Die Partien finden am Donnerstag und kommenden Montag statt.
4: Regenschauer und teils auch kleine Gewitter stehen heute auf dem Programm. Im Radio Hochstift Wetter stehen dazu so 14 bis 16 Grad etwa auf dem Thermometer. Zum Abend hin sollten die Schauer dann spätestens abklingen zwischen Büren und Warburg.

0: Morgen sollte es überwiegend trocken bleiben und wir sehen etwas mehr von der Sonne. Morgens wird es Stand jetzt aber auch erstmal ziemlich neblig. Besser ankommen mit dem Radio Hochstift Verkehrsservice. Nochmal der Hinweis, dass uns eben ein liegen gebliebenes Auto gemeldet wurde. Auf der B64 am Stellberg Bad Driburg, Fahrt Richtung Paderborn im zweispurigen Bereich in der Kurve. Fahrt da gerade noch vorsichtig bitte. Dann staut es sich minimal auf der A44 Richtung Dortmund zwischen Marsberg und Lichtenau. 1 Kilometer Stau da gerade laut ADAC, solltet ihr da aber in 5 Minuten durch sein. Und es wird geblitzt. Auf der Bielefelder Straße kurz vor Paderborn Schloss Neuhaus aus Sennelager kommt bei 50 und am Ortsausgang von Altenbeken-Schwanei auf der Paderborner Straße Richtung B64, ebenfalls bei 50.
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0: Thema Nummer 1 natürlich heute. Ihr habt es gerade auch noch bei Chrissy in den Nachrichten gehört. Der SC Paderborn geht in die Relegation um den Aufstieg. Und wenn ihr am Nachmittag den Aufstiegskampf in der zweiten Fußball-Bundesliga verfolgt habt, dann ging es euch wahrscheinlich auch so wie diesem Fan des SC Paderborn.
2: Die Nerven lagen blank.
0: Ja, es war ein Auf und Ab. Immer wieder haben der SCP und Hannover im Kampf um den Relegationsplatz in der Tabelle die Plätze getauscht. Wir haben die Fans dabei begleitet und wie die das Ganze erlebt haben, das hört er gleich. Jonas Mertens hier, schönen Montag wünsche ich euch. Bibi Rexha hören wir jetzt.

0: Kerstin hat Urlaub, chillt zu Hause und gönnt sich gerade einen Kaffee.
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1: Rag & Bone Man, gerade gehört im besten Mix hier bei Radio Hochstift. Und Junge, Junge, Junge, was war das bitte für ein Nachmittag in der zweiten Fußball-Bundesliga, oder? Der SC Paderborn hat am Nachmittag seine Hausaufgaben erledigt und in Darmstadt 2:0 gewonnen. Aber im Kampf um den Aufstieg mussten die SCP-Fans eben auch darauf hoffen, dass die Konkurrenten aus Elversberg und Hannover noch Punkte liegen lassen. Ich habe mich gestern in einer Paderborner Kneipe zu den SCP-Anhängern dazugesellt und mitgefiebert.
2: Paderborn ist Vierter.
1: Nur gewinnen reicht heute halt nicht, wenn Elversberg und Hannover auch gewinnen.
2: Deswegen, es muss ja im Prinzip Nürnberg entweder unentschieden mit Hannover oder gewinnen. Dann könnte es klappen.
1: Was schicken wir den Nürnbergern denn als Dankeschön, wenn die jetzt noch da unentschieden machen oder gewinnen und Paderborn dadurch in die Relegation kommt? Was kriegen die dann?
2: Dann kriegen sie ein Libori-Herz. Also ich denke mal, Paderborn-Relegation, mehr geht nicht.
1: Ja, da müssen sie jetzt darauf hoffen, dass Nürnberg irgendwie noch was gegen Hannover rausholt.
2: Ja, 2-2.
1: Ausgleich Nürnberg. Dann haben sie sich ihr Libori-Herz auf jeden Fall verdient, Stand jetzt.
2: Ja, also jetzt ist Paderborn Relegation und Hannover Vierter.
1: Es ist aber auch ein Hin und Her hier, oder?
2: Also ich hoffe, ich werde das heute überleben.
1: Nichts für schwache Nerven.
2: Also dieser Tag macht mich 5 Jahre älter.
1: Jetzt führt Hannover schon wieder. Das geht ja hin und her.
2: Hey, so ein Scheiß. Paderborn wieder Vierter. Mann, Mann, Mann.
1: Wir müssen erhöhen. Libori-Herz reicht nicht. Wir müssen noch was hinterher schicken.
2: Da gibt es noch ein schönes Paderborner. Und dann wird's was.
1: Nürnberg 3-3.
2: Sehr gut. Sind sie auf dem Relegationsplatz.
1: Macht es aber auch spannend, ey. Das ist jetzt das einzige Spiel, das noch läuft.
2: Ja. Die sind bescheuert.
1: Aber wenn es so bleibt, dann sind wir in der Relegation. Und so ist es dann auch geblieben. Der SC Paderborn darf weiter auf den Aufstieg in die erste Liga hoffen. Wie die Fans darauf reagiert haben und die Reaktion des Vereins. Präsident Thomas Sagel war heute Morgen schon live hier bei der Kollegin Dania Tölle im Studio. Könnt ihr euch alles nochmal anhören in unserem Studioblog auf radiohochstift.de.
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1: Was ist los in den Kreisen Paderborn und Höxter? Was solltet ihr unbedingt wissen? Das hört ihr jetzt in unseren Nachrichten um 11.30 Uhr von und mit Christina Hüllweg.
2: Guten Tag.
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2: Für solche Äußerungen besteht bei uns eine Null-Toleranz-Grenze. So reagiert die St. Hubertus Schützenbruderschaft aus Paderborn-Dahl auf Radio Hochstift-Anfrage. Hintergrund ist ein von den Jungschützen des Vereins in Umlauf gebrachtes Aufklebermotiv. Diese ziert unter anderem den Schriftzug Orte ohne Talahons. Mit dem Aufkleber habe man lediglich jugendsprachliche Trends aufgreifen wollen. Es sei nicht Absicht gewesen, Personengruppen und ihre Gefühle zu verletzen. Eine Geburt in der Paderborner Kinderklinik im Sommer 2023 wird ab heute juristisch aufgearbeitet. Eine Familie will nach dem Tod einer ihrer Zwillingssöhne Klarheit und hat deshalb Klage eingereicht. Vor dem Paderborner Landgericht ist der Zivilprozess gestartet. Laut des Gutachtens eines vom Gericht bestellten Sachverständigen hätte eine vaginale Geburt in diesem Fall überhaupt nicht versucht werden dürfen. Schließlich zeigte die vorherige Untersuchung beide Kinder in Beckenendlage. Später kam es zu einem Notkaiserschnitt. Ein Baby starb allerdings kurz nach der Geburt. Der SC Paderborn hat sich die Relegation gesichert. Ein 2:0 gegen Darmstadt bereitete am Nachmittag den Weg, auch wenn noch gezittert werden musste. Unklar war nach dem Abpfiff nämlich noch, wie die Partie Hannover-Nürnberg ausgeht.
4: Als wir gehört haben, okay, 3:3, es geht noch 2 Minuten. Die 2 Minuten waren eine halbe Stunde natürlich. Zumindest hat es sich so angefühlt. Und das Ganze dann vor dieser Kurve zu erleben, das Ganze mit Leuten aus dem Staff zu sehen, die wirklich Tränen in den Augen haben, Fans zu sehen, die wirklich Tränen in den Augen haben, also diese Bedeutung, war nicht so einfach zu greifen.
2: Trainer Ralf Kettemann freut sich jetzt auf die kommenden 2 Spiele. Der SCP hat also weiter die Chance auf den 3. Aufstieg in die Bundesliga. Gegner am 21. und 25. Mai ist der VfL Wolfsburg.
1: Da ist was drin.
2: Ja, sicher,
1: locker.
2: Immer.
1: Hau mal weg. Der restliche Montag sieht etwas ungemütlich aus im Radio Hochstift. Wetter immer wieder Schauer und Stand jetzt sind auch kleine Gewitter möglich. Dazu liegen die Höchsttemperaturen von Delbrück bis Brakel so bei 14 bis 16 Grad etwa. Morgen geht's Stand jetzt dann bis auf 18 Grad rauf. Dazu bleibt es voraussichtlich überwiegend trocken und die Sonne setzt sich wieder etwas besser gegen die Wolken durch.
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1: Ihr kommt entspannter an mit dem Radio Hochstift Verkehrsservice. Da staut es sich etwas auf der A44 Richtung Dortmund. Zwischen Marsberg und Lichtenau 3 Kilometer Stau da gerade. Ihr braucht etwa eine Viertelstunde länger laut ADAC. Ansonsten sieht's aber recht entspannt aus. Keine aktuellen Blitzer zum Beispiel, von denen wir wissen. Wenn ihr doch irgendwo welche seht, dann teilt sie uns gerne mit. Ruft zum Beispiel an auf der kostenlosen Radio Hochstift Verkehrshotline. 0800 399 3399 ist die Nummer. Gute Fahrt euch allen.
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1: Und da sammeln wir weiter Eindrücke von diesem verrückten Fußballnachmittag für den SC Paderborn. Melanie hat uns eben geschrieben, sie war zusammen mit dem Fanclub Hand in Hand der Caritas in Darmstadt mit dabei und sie schreibt, es war ein Wechselbad der Gefühle, ein Nervenspiel. Ja, und auf dem Rückweg hatte es der Fanclub dann offenbar eiliger als die Mannschaft. Melanie schreibt noch hinterher, auf der Rückfahrt haben wir noch den Mannschaftsbus überholt. Hoffentlich wurdet ihr nicht geblitzt. Jonas Mertens hier, Tag zusammen.

0: Ja, heute eher grau und nass, aber es wird besser.
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0: Ja, bis zum Wochenende nämlich wird es voraussichtlich besser. Überrascht mich nicht, weil der Geldregen geht ja auch nur noch bis Freitag. Ab da übernimmt dann die Sonne. Und hier starten wir jetzt in die nächste Runde beim Kollegen Henrik Frost im landesweiten Geldregenstudio.
2: Das Geldregen-Zepter hat jetzt Nicole in der Hand. Hallo.
3: Hallöchen.
2: Und ich darf erstmal gratulieren, du bist frisch gebackene Katzenmama.
3: Ja, seit Donnerstag.
2: Hey, zwei kleine Kitten, hatte ich richtig verstanden, ne?
3: Richtig, genau.
2: Also ich liebe Katzen, es ist so. Du wirst sie dann wahrscheinlich auch lieben lernen im Laufe der Zeit. Ich würde es mir sehr für dich wünschen. Katzen halten bedeutet aber auch, dass da wirklich einiges beschafft werden muss. Ne? Habt ihr schon einen Kratzbaum?
3: Einen Kratzbaum haben wir schon, aber der nächste Tierarztbesuch steht an, wo die Impfung und Untersuchung stattfinden muss. Und das kostet natürlich auch Geld.
2: Nicole, damit es den Katzen für immer gut geht, würde ich jetzt sagen, wir kümmern uns um das Finanzielle. Ich stelle dich in den Geldregen, ja?
3: Ja, ich freue mich.
1: 220 Euro.
3: Weiter.
1: 370 Euro.
3: Stopp.
2: Nicole, das sind 370 Euro für das Mietshaus.
3: Ja, super. Dankeschön. Ich freue mich.
2: Sehr gerne. Ganz viel Spaß damit. Wie heißen die beiden Kleinen?
3: Die heißen Sugar und Kitty.
2: Sugar und Kitty sind happy. Ihr seid es auch, wenn ihr gleich hier mit 15.000 Euro rausgeht. Die sind drin, 15.000 Euro. Vorher schlägt der Blitz nicht ein. Und ich freue mich, wenn ihr euch bewerbt. Geht ganz einfach hier auf dieser Nummer.
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1: Mit Malte Heilbricht, guten Tag. Die Spritpreise sind zwar in letzter Zeit etwas runtergegangen, sie sind aber immer noch recht hoch. Deshalb können sich immer mehr Menschen in Deutschland vorstellen, den Verbrenner stehen zu lassen und auf ein E-Auto umzusteigen. Eine aktuelle Umfrage der DEVK liefert dazu jetzt spannende Zahlen. Thorsten Adolfs aus den Nachrichten, wie hoch ist denn die Wechselbereitschaft?
2: Ja, es gibt laut der Survey-Umfrage einen klaren Trend. Wegen der hohen Kosten an der Zapfsäule denken etwa 15% der Benziner- und Dieselfahrer über einen Umstieg auf einen Stromer. Das sind hochgerechnet mehr als 6,5 Millionen Menschen in Deutschland. Während sich die große Mehrheit von 70% zwar noch nicht von ihrem Verbrenner trennen will, fühlen sich diejenigen, die jetzt schon elektrisch fahren, durch die stabilen Strompreise voll in ihrer Entscheidung bestätigt. Und wer noch mit Sprit fährt, schaut jetzt genauer hin als früher, weil das E-Auto durch die niedrigeren Betriebskosten plötzlich eine Möglichkeit ist, um zu sparen.
1: Welche Unterstützung gibt es denn für den Umstieg und wie sieht es auf dem Markt aktuell aus?
2: Der Markt für E-Autos wächst kräftig. Im April wurden bundesweit über 40% mehr E-Autos neu zugelassen als noch vor einem Jahr, während die Zulassungen für Benziner und Diesel spürbar zurückgegangen sind. Und damit der Umstieg noch leichter fällt, greift der Staat unter die Arme. Wer sich ein neues E-Auto zulegt und bestimmte Einkommensgrenzen nicht überschreitet, kann sich eine staatliche Prämie von bis zu 6.000 Euro sichern. Die Anträge dafür können ab Ende des Monats beim Bundesamt eingereicht werden.
1: Und ein entsprechendes Online-Portal soll sogar schon morgen freigeschaltet werden. Dankeschön, Thorsten. Und jetzt Nachrichten in der Zusammenfassung. Die Bundesregierung tut zu wenig für den Klimaschutz, das sagt der unabhängige Expertenrat für Klimafragen in seinem neuen Jahresgutachten. Demnach reicht das Klimaschutzprogramm von Umweltminister Schneider nicht aus, um die Treibhausgase zu senken. Bis im Jahr 2030 müsse die Regierung vor allem bei Gebäuden und der Energie dringend nachbessern, heißt es. Im Schwarzen Meer ist ein chinesisches Frachtschiff von einer russischen Drohne getroffen worden. Das hat der ukrainische Präsident Zelensky mitgeteilt. Bei dem Vorfall in der Nähe der Hafenstadt Odessa wurde offenbar niemand verletzt. Das Schiff konnte weiterfahren. Der Vorfall passierte nur einen Tag vor dem geplanten Staatsbesuch von Russlands Präsident Putin in China. Auf den Philippinen ist ein Deutscher festgenommen worden, der mehr als 140 Fake-Online-Shops betrieben haben soll. Nach Angaben der Zentralstelle Cybercrime in Bamberg nahm er über Scheinfirmen mindestens 8.000 Bestellungen an, lieferte die Ware aber nie aus. Der 62-Jährige wurde inzwischen nach Deutschland abgeschoben und sitzt in U-Haft. Nach dem Hunter-Virus-Ausbruch ist das Kreuzfahrtschiff Hondius am Vormittag in Rotterdam eingetroffen. Dort gehen jetzt die letzten 27 Menschen von Bord, darunter Besatzungsmitglieder und medizinisches Personal. Für sie geht es direkt in Quarantäne oder Selbstisolation. Dafür wurde im Hafen extra ein Containerdorf aufgebaut. Unterdessen soll die Hondius gründlich gereinigt und desinfiziert werden. Die Passagiere hatten das Schiff schon vorher in Teneriffa verlassen. Bei dem Ausbruch starben 3 Menschen, darunter auch eine Deutsche. Insgesamt gab es 11 bestätigte Infektionen.
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3: Mit Norbert Janowski. Guten Tag. Orte ohne Tallahorns. Dieser Schriftzug auf einem Aufkleber der Schützenbruderschaft Paderborn-Dahl sorgt in und außerhalb des Vereins für Gesprächsstoff. Auf unsere Radio Hochstift-Anfrage erklärt der Verein, dass die Jungschützen dieses Motiv seit Anfang 2025 herausgegeben haben, als Teil einer ganzen Aufkleberserie. Es sei allerdings nie die Absicht gewesen, Menschen diskriminieren zu wollen. Mittlerweile sei der Restbestand dieser Aufkleber trotzdem vernichtet worden. Tallahorns bezeichnet junge Männer mit Migrationshintergrund.
4: Wir schauen aufs Radio Hochstift Wetter und das ist heute Mittag und am Nachmittag immer wieder regnerisch unterwegs. Dazu liegen die Höchstwerte von Lichtenau bis Nieheim heute so bei 14 bis 16 Grad etwa. Morgen starten wir voraussichtlich dann mit Nebel in den Tag. Danach gibt es Stand jetzt einen Mix aus Sonne und Wolken bei bis zu 18 Grad auf dem Thermometer. Besser ankommen mit dem Radio Hochstift Verkehrsservice. Da staut es sich auf der A44 Richtung Dortmund zwischen Marsberg und Lichtenau. 4 Kilometer Stau da gerade. Laut ADAC braucht ihr etwa 20 Minuten länger. Und wir haben auch noch ein bisschen Stau auf der A2 Richtung Hannover zwischen dem Kreuz Bielefeld und Bielefeld Ost. 2 Kilometer Stau da gerade. Da dauert es etwa 10 Minuten.

0: Minuten länger für euch. Es wird noch geblitzt. Dani hat uns gerade noch mal gemeldet. Den kennen wir schon seit ein paar Tagen. Der Blitzeranhänger in Brakel-Rheda steht weiterhin auf der B252. Kontrolliert Fahrtrichtung Brakel bei 50 euer Tempo. Und wenn ihr sonst noch irgendwo Tempokontrollen seht, dann meldet sie uns immer gerne. Schreibt uns zum Beispiel eine WhatsApp direkt ins Studio an die 05251 17370. Besten Dank im Voraus.
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0: Mit Jonas Mertens, ja, und mit der Frage, was würdet ihr mit 15.000 Euro machen?
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0: Lasst es uns am besten gleich einfach zusammen rausfinden. In dieser Runde Geldregen haben wir 15.000 Euro für euch garantiert. Vorher schlägt der Blitz nicht ein. Also bewerbt euch und dann wollen wir gleich sowas hier hören.
2: Ja, Mann! Woo! Cool! Boah, das war, also jetzt ging mir auch am Ende so die Pumpe.
0: Ja, ihr könnt aber gleich ganz entspannt drangehen, denn vor 15.000 Euro schlägt der Blitz, wie gesagt, nicht ein. 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Wir drücken euch die Daumen.
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0: Radio Hochstift hier am Montagmittag. Na, seid ihr auch so richtig im WM-Fieber? Habt das überhaupt mitbekommen? Seit Freitag läuft ja die Eishockey-WM in der Schweiz. Deutschland musste auch schon zweimal ran. Freitag gegen Finnland, das haben die Deutschen 3-1 verloren. Und am Samstag gab es dann noch eine 0-2 Niederlage gegen Lettland. Heute Abend geht es dann gegen die Gastgeber aus der Schweiz. Da ist das deutsche Team schon ordentlich unter Druck. Unser Comedian Hannes Höfer ist voll drin im Thema. Naja, zumindest fast.
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3: Also nicht Fuppes, Eishockey. Ja, interessiert in Deutschland irgendwie keine Sau. Weil wir den Sport nicht kapieren. Der ist zu schnell, der Puck ist zu klein und irgendwann hauen sich zwei Broncos auf die Muppe. Und du weißt auch irgendwie nicht, da gibt's ja Strafen für und trotzdem gehört's ja auch zum Gesamterlebnis, ne? So Blut auf Eis, das hat schon farblich was Künstlerisches. Ich war als Kind schon fasziniert von dem Sport, allerdings hauptsächlich von der Eismaschine. Ja, die gehörte zu meinen Top 3 Traumjobs. Eismaschine, hinten auf dem Müllwagen fahren und Chips-Einsammler im Autoscooter. All diese Menschen standen für mich auf einer Stufe mit Superman. Habt ihr euch eigentlich schon mal gefragt, warum Nasen laufen können und Füße riechen? Und immer dran denken, wer ein Tor mehr schießt als der andere, gewinnt.
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5: Montagmittag, 12.30 Uhr haben wir es. Zeit für unsere Nachrichten. Und die hat der Kollege Norbert Janowski.
6: Jawohl, guten Tag.
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7: Bei der St. Hubertus Schützenbruderschaft in Paderborn-Dahl hat eine selbst hergestellte Aufkleberserie für Wirbel gesorgt. Das zeigt eine Radio-Hochstift-Recherche. Reporter Tobias Wennecker. Ein Aufkleber zeigt den Schriftzug Orte ohne Tallahorns.
8: Ja, unter anderem dieses Aufklebermotiv sei ab Anfang 2025 von den Jungschützen in Umlauf gebracht worden, so der Verein auf Radio-Hochstift-Anfrage. Mit dem Vorstand der Dahler Schützenbruderschaft sei die Aktion nicht abgesprochen gewesen. Jung- und Altschützen betonen, es war nie Absicht, Menschen zu diskriminieren oder Gefühle zu verletzen. Man habe eher, Zitat, jugendsprachliche Trends aufgreifen wollen. Trotzdem sei der Restbestand der Aufkleber mit dem Schriftzug Orte ohne Tallahorns mittlerweile vernichtet worden. Hintergrund: als Tallahorns werden meist junge Männer mit Migrationshintergrund bezeichnet.
7: Die Squasherinnen des Paderborner Squash-Clubs haben ihren deutschen Meisterinnen-Titel am Wochenende erfolgreich verteidigt. Ausgespielt wurde der Titel in Saarbrücken zwischen 3 Teams. Die Paderbornerinnen konnten ihre beiden Begegnungen gegen Stuttgart und Frankfurt gewinnen. Die PSC-Herren sind allerdings ohne Titel nach Hause gekommen. Das Team um Simon Rösner verlor das Finale gegen Hamburg nach 1:0 Führung noch mit 1:2. Bei Unfällen in Bad Lippspringe, Salzkotten und Bad Wünnberg haben 2 Radfahrer und eine Radlerin schwere Verletzungen erlitten. Alle 3 kamen ins Krankenhaus. An der Bad Lippspringer Kurparkstraße stieß ein 51-Jähriger auf seinem Rad mit einem E-Scooter zusammen, mit dem verbotenerweise 2 Jugendliche fuhren. Am Westring in Salzkotten prallte ein 49 Jahre alter Mann auf seinem Rennrad mit einem Auto zusammen. Und in Bad Wünnenberg stürzte eine angetrunkene Pedelec-Fahrerin, als sie an den Bordstein geriet.
5: Höchstwerte von 14 bis 16 Grad etwa und dazu immer wieder Regenschauer. Das ist das Radio-Hochstift-Wetter für den Montag. Heute Nacht zieht dann Nebel zu uns rein. Mit dem starten wir von Salzkotten bis Bad Driburg voraussichtlich auch morgen dann in den Tag. Danach sieht es gerade nach Wolken, aber auch nach einigen Sonnenstrahlen aus. Mit bis zu 18 Grad wird es morgen dazu etwas wärmer als heute Stand jetzt. Besser ankommen mit dem Radio Hochstift Verkehrsservice. Da staut es sich weiterhin auf der A44 Richtung Dortmund. Zwischen Marsberg und Lichtenau 5 Kilometer Stau da weiter. Ihr braucht etwa eine Viertelstunde länger, laut ADAC. Und ein kleines bisschen Stau haben wir auch noch auf der A2 Richtung Hannover. Zwischen Gütersloh und Bielefeld Ost 2 Kilometer Stau da gerade und etwa 10 Minuten Zeitverlust für euch. Blitzanhänger haben wir gerade noch auf der B252 in Brakel-Reda. Fahrt Richtung Brakel. Der kontrolliert weiterhin bei 50 euer Tempo.
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5: Und wenn ihr sonst noch was seht auf unseren Straßen, ihr wisst Bescheid, Blitzer oder Verkehrsbehinderung, dann ruft eben schnell an auf der kostenlosen Radio Hochstift Verkehrshotline. 0800 399 3399 ist die Nummer. Besten Dank im Voraus. Gute Fahrt euch allen. Jonas Mertens hier. Schönen Montagmittag wünsche ich euch.

0: falls eine Kollegin oder ein Kollege gleich verdammt gut gelaunt aus der Mittagspause zurückkommt, dann wisst ihr ja vielleicht, was los ist.
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0: Ja, dann wurde wohl der Kontostand fleißig nach oben korrigiert. Das geht nur noch diese Woche. Wir sind in der Finalwoche. Und jetzt geht's in die nächste Runde mit Henrik Frost im landesweiten Geldregenstudio.
2: Und diese nächste Runde spiele ich mit Angela. Hello.
3: Hallo.
2: Was steht bei dir an?
3: Ach, heute eigentlich gar nichts. Ich bin zu Hause und mache Haushalt. Heute wird alles ein bisschen erledigt, weil ich heute frei habe.
2: Oh.
3: Und hab euch gehört und hab gedacht, jetzt versuch's einfach mal. Und ja, es hat tatsächlich geklappt.
2: Und sag bis am Telefon, ich wollte mal sagen. Wenn du gleich hier ein bisschen was gewinnen solltest, was steht denn auf der Agenda? Muss was gemacht werden, was gekauft werden?
3: Morgen geht das Auto tatsächlich in die Werkstatt.
2: Ja,
3: und,
2: das kann immer teuer werden.
3: Da muss ein bisschen was gemacht werden.
2: Ja.
3: Der TÜV steht auch noch an. Also wenn ich da was gewinne, das würde wie gerufen kommen.
2: Angela, dann schauen wir mal, dass die Kasse gefüllt ist, bevor die Rechnung kommt. Hier ist dein Geldregen.
3: Super.
1: 200 Euro.
3: Weiter.
1: 1.150 Euro.
3: Weiter.
1: 3.400 Euro.
3: Weiter.
1: 9.000 Euro.
3: Weiter.
1: 15.000 Euro.
3: Stopp, stopp, stopp, stopp, stopp, stopp, stopp, stopp, stopp.
2: Ich weiß nicht, war das ein Stopp? Das war so leise.
3: Auf jeden Fall, ich hätte 10.000 Mal Stopp, habe ich gesagt.
2: Angela.
3: Mein Gott, bin ich am Zittern.
2: Angela, jetzt musst du dich nicht mehr sorgen vor dem TÜV. Wenn es nicht klappt, gehst du einfach zum Autohaus. Das sind 15.000 Euro.
3: Ach du Scheiße. Oh Gott, vielen Dank. Super.
2: Ach, was für ein schönes Gefühl. Und Leute, ihr seid es uns doch wert. Wir machen das einfach noch einmal. 15.000 Euro, die können euch gehören. Die wollen wir heute noch mal loswerden. In einer der nächsten drei Runden sind noch mal garantierte 15.000 Euro drin.
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0: Herzlichen Glückwunsch an Angela. Die 15.000 Euro sind, glaube ich, gut bei dir angelegt und ihr bewerbt euch jetzt für die nächste Runde Geldregen. Nur noch diese Woche habt ihr die Chance, da genauso abzuräumen wie Angela gerade. Radio Hochstift hier.

Machtwechsel in Rheinland-Pfalz. Nach 35 Jahren ist die CDU da wieder in der Regierung. Und nicht nur das, sie stellt auch den Ministerpräsidenten. CDU-Landeschef Gordon Schnieder ist der neue Ministerpräsident von Rheinland-Pfalz. Die Abgeordneten des Landtags in Mainz haben den 50-Jährigen aus der Eifel zum Regierungschef einer schwarz-roten Koalition gewählt. Mehr Nachrichten aus Deutschland und der Welt bekommt er gleich um 12. Radio Hochstift hier. Schönen Montagmittag wünsche ich euch.

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1: Mit Danny Hoppe, guten Tag. Die Bundesregierung will beim Klimaschutz vorankommen, aber das reicht alles vorne und hinten nicht. Zu dieser Einschätzung kommt jetzt der eigene Expertenrat. In ihm sitzen unter anderem Wissenschaftler aus den Bereichen Energie, Wirtschaft und Umwelt. Und er sagt, die geplanten Maßnahmen reichten nicht aus. Deutschland dürfte in den nächsten Jahren mehr CO2 verursachen als geplant und damit dem Klima stärker schaden. José Nasjandi aus dem News-Team, wie genau begründet der Expertenrat das?
2: Ja, der Expertenrat sagt, die Bundesregierung rechnet sich den Klimaschutz im Moment viel zu schön. Vor allem bei Gebäuden und im Energiesektor könnten deutlich mehr Treibhausgase entstehen, als die Bundesregierung berechnet hat. Selbst das neue Klimaschutzprogramm würde die Ziele verfehlen. Die Fachleute kritisieren, dass viele Maßnahmen nicht weit genug gehen oder die Wirkung einfach überschätzt wird. Deshalb fordert der Expertenrat strengere und schnellere Maßnahmen. Konkret geht es unter anderem um Maßnahmen für den Umstieg auf klimafreundliche Heizungen, mehr Klimaschutz in Gebäuden, mehr Tempo beim Ausbau erneuerbarer Energien und auch beim Energiesparen selbst.
1: Ja, und was würde nach Ansicht der Experten passieren, wenn die Bundesregierung nicht nachsteuert?
2: Ja, wenn die Bundesregierung nicht nachbessert, werden laut Experten wichtige Klimaziele deutlich verfehlt. Deutschland könnte dann bis 2045 nicht klimaneutral werden. Und das ist ja das erklärte Ziel. Das hätte nicht nur Folgen fürs Klima selbst, sondern könnte auch richtig teuer werden. Zum Beispiel durch Strafzahlungen auf EU-Ebene, aber auch durch höhere Kosten bei der Anpassung an Extremwetter. Sinngemäß heißt es, je länger die Politik wartet, desto schwieriger und teurer wird es später, weil sich die Situation schlechter in den Griff bekommen lässt.
1: Danke, José. Und jetzt weitere Meldungen im Überblick. Nach dem Hunter-Virus-Ausbruch ist das betroffene Kreuzfahrtschiff am Vormittag in Rotterdam eingetroffen. 27 Menschen waren noch an Bord, 25 Besatzungsmitglieder und 2 medizinische Mitarbeiter. Auch die Leiche einer Deutschen, die an den Folgen der Infektion gestorben war, sollte von Bord gebracht werden. US-Präsident Trump hat dem Iran erneut gedroht. Die Uhr ticke. Der Iran solle sich besser schnell bewegen, sonst werde von ihm nichts mehr übrig bleiben. Das schrieb Trump auf seiner Plattform True Social. Israel soll sich laut Berichten schon auf einen möglichen Neubeginn der gemeinsamen Angriffe mit den USA einstellen. Wegen der hohen Spritpreise denken viele Autofahrer darüber nach, aufs E-Auto umzusteigen. Das zeigt eine neue Survey-Umfrage im Auftrag der DEVK. Demnach wollen sich 15% der Befragten wegen der hohen Kosten ein E-Auto kaufen. Hochgerechnet wären das E-Fahrzeuge für 6,6 Millionen Menschen. Tierfreunde aus ganz Deutschland hatte das Schicksal von Buckelwal Timmy beschäftigt. Seit dem Wochenende wissen wir, Timmy ist tot. Und er wird, so wie es aussieht, auch in Dänemark bleiben, vor der Insel Anholt. Das hat das Umweltministerium von Mecklenburg-Vorpommern am Mittag mitgeteilt. Man gehe davon aus, dass der Wal schon mindestens eine Woche tot sei, wahrscheinlich noch länger. Der Verwesungszustand würde deshalb nicht nur einen möglichen Transport, sondern auch eine Untersuchung erschweren, heißt es. Allerdings soll der gefundene Sender jetzt ausgewertet werden. Man hoffe, so zu erfahren, wie lange das Tier noch gelebt und wo es sich aufgehalten habe.
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3: Mit Norbert Janowski, guten Tag. Für Bahnpendler im Hochstift wird der DB-Navigator auf dem Smartphone ab morgen für 4 Wochen ein treuer Begleiter. Denn die Bahn startet Bauarbeiten zwischen Hamm, Paderborn und Höxter. Das hat unterschiedlichste Auswirkungen auf die verschiedenen Linien. Zum Beispiel auf die RE11, RB84, S5 und RB89. Auf der Strecke werden in wechselnden Abschnitten nur Busse fahren. Am 19. Juni sollen dann in allen Abschnitten wieder Züge unterwegs sein.
4: Im Radio Hochstift Wetter sind heute immer wieder Regenschauer dabei. Dazu stehen so 14 bis 16 Grad etwa auf dem Thermometer. Zum Abend hin sollten die Schauer dann spätestens abklingen zwischen Bad Wünnenberg und Marienmünster. Morgen sollte es überwiegend trocken bleiben und wir sehen etwas mehr von der Sonne. Morgens wird es Stand jetzt aber erstmal ziemlich nebelig voraussichtlich. Besser ankommen mit dem Radio Hochstift Verkehrsservice. Vorsicht bitte auf der A44 Richtung Dortmund. Da wird uns zwischen dem Kreuz Kassel West und Kassel Bad Wilhelmshöhe Gefahr durch mehrere Holzteile bzw. durch Dachlatten auf der Fahrbahn gemeldet. Fahrt da also gerade bitte vorsichtig. Es staut sich auch noch ein bisschen auf der A44. Fahrt Richtung Dortmund zwischen Marsberg und Lichtenau. 3 Kilometer Stau. Ihr braucht laut ADAC da weiter eine Viertelstunde länger. Und es staut sich auch noch auf der A2 Richtung Hannover zwischen dem Kreuz Bielefeld und Bielefeld Ost. Weiter 2 Kilometer Stau und 10 Minuten Zeitverlust da für euch.
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4: Ja, ich habe das Gefühl, der eine oder andere Fan des

0: SC Paderborn hat gestern noch ordentlich gefeiert. Der SCP darf in die Relegation. Der Traum vom Aufstieg lebt also weiter. In einer Paderborner Kneipe hörte sich das gestern am frühen Abend zum Beispiel so an.
1: Hier fallen sich die Fans schon in die Arme. Paderborn in der Relegation, was ist das für ein Gefühl?
2: Geiles Gefühl, wir freuen uns.
0: Oh Gott, ob da heute noch was von der Stimme übrig ist, ey. Wie die SCP-Fans ansonsten noch reagiert haben, das hört er gleich hier bei Radio Hochstift. Jonas Mertens mein Name, Tag zusammen.

0: Angelas Auto muss morgen in die Werkstatt. TÜV steht auch noch an, aber ich sag mal so, Angela kann da, glaube ich, ganz entspannt bleiben.
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0: Denn sie hat gerade beim Kollegen Henrik Frost im landesweiten Geldregenstudio richtig abgeräumt. 15.000 Euro hat es für sie geregnet.
2: Ach du Scheiße. Oh Gott, vielen Dank. Super. Oh Mann, bin ich fertig. Oh, super, vielen Dank.
0: Gerne doch. Und das Ach du Scheiße lassen wir in dem Fall natürlich auch durchgehen. Jetzt seid ihr aber dran. Wir möchten euch gerne genauso jubeln hören. Und darum machen wir das Ganze jetzt einfach nochmal so. Wir haben den Geldregen wieder aufgefüllt mit 15.000 Euro. Die wird es hier regnen in einer der nächsten drei Runden. Findet heraus, wann es soweit ist.
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0: 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Der Traum vom Aufstieg erlebt.
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0: Die Fans des SC Paderborn dürfen weiter hoffen. Die Mannschaft von Trainer Ralf Kettemann steht nach dem letzten Spieltag in der zweiten Fußball-Bundesliga auf Platz 3 und muss jetzt noch durch die Relegation gegen Wolfsburg. Ich habe das Spiel gegen Darmstadt am Nachmittag mit Fans am Deutschen Haus in Paderborn geschaut. Während hier noch ausgetrunken wird, Paderborn in der Relegation, wie fühlt sich das an?
2: Das fühlt sich mehr als geil an. Das war wirklich jetzt gerade Herzschlag. Wir waren schon fast dabei zu sagen, ey, Paderborn hat eine super geile Saison gespielt und mit dem vierten Platz kann man mehr als zufrieden sein. Aber so ist natürlich nochmal schön, noch eine extra Chance wahrzunehmen. Und wir drücken dem SC Paderborn die Daumen, dass es dann am Ende des Tages doch zur ersten Bundesliga reicht. Ne?
0: Super, haben sie es, glaube ich, doch verdient. Habt ihr noch dran geglaubt vom letzten Spieltag?
3: War schon ein bisschen Zweifel, aber zu Ende haben sie es doch noch gut hingekriegt. Auch wenn sie jetzt im Spiel, glaube ich, nicht so überzeugt haben, muss ich ehrlich sagen. Ergebnis zählt. Ja, jetzt gibt es zwei spannende Spiele, gucken wir mal.
4: Euphorisch, wir sind alle so glücklich. Und das war so nervenaufreibend, ne? Das war echt ein Krimi.
0: Ein Auf und Ab. Wie hat sich das angefühlt?
4: Ein Auf und Ab. Ja, meine Nerven, also sowas kann ich ja gar nicht vertragen, ne? Aber super.
5: Sensation, verdient. Die ganze Saison oben gewesen. Ich würde sagen, die letzten zwei, drei Spieltage etwas geschwächelt. Und heute das Minimalziel erreicht.
6: Das ist einfach der Hammer. Haben wir eigentlich nicht mit gerechnet, aber gehofft haben wir es trotzdem. Ne?
7: Ja, super, super, dass es erreicht haben. Ne? Und ich glaube, auch Hannover hat es nicht verdient heute. Wir haben heute das Beste gespielt, aber insgesamt haben wir es auf jeden Fall verdient.
8: Super, toll. Die Mannschaft hat dieses Jahr eine super, super Saison gespielt. Und jetzt in der Relegation, was wollen wir noch mehr? Das schaffen wir auch. Wir steigen auf. Wir sind die Besten.
0: Jetzt ja, klar. Sehen. Das ist der Optimismus, den wir brauchen, auf jeden Fall. Gegen Wolfsburg ist was drin, oder?
8: Ja, natürlich. Wer ist Wolfsburg?
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9: Geiles Gefühl. Wir freuen uns.

0: Besser ankommen mit dem Radio Hochstift Verkehrsservice. Vorsicht bitte, uns wurde gerade ein Unfall gemeldet auf der A44 Richtung Dortmund zwischen dem Kreuz Würnberg-Haren und Büren. Da hat es offenbar gekracht. Fahrt da gerade bitte vorsichtig. A44 Richtung Dortmund zwischen dem Kreuz Würnberg-Haren und Büren hat es einen Unfall gegeben. Fahrt da gerade bitte vorsichtig.
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4: Radio Hochstift hier, 13.30 Uhr haben wir es. Zeit für unsere Nachrichten und für den Kollegen Norbert Janowski.
5: Guten Tag.
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6: Für solche Äußerungen besteht bei uns eine Null-Toleranz-Grenze. So reagiert die St. Hubertus-Schützenbruderschaft aus Paderborn-Dahl auf Radio Hochstift-Anfrage zu einem Aufklebermotiv. Die Jungschützen des Vereins haben es in Umlauf gebracht. Darauf zu lesen ist unter anderem der Schriftzug Orte ohne Tallerhorns. Mit dem Aufkleber habe man nur jugendsprachliche Trends aufgreifen wollen. Es sei nie die Absicht gewesen, Personengruppen in ihren Gefühlen zu verletzen. Tallerhorn ist ein Ausdruck für einen jungen Mann mit Migrationshintergrund. Viele Bahnpendler im Hochstift müssen sich ab morgen für gut einen Monat in Busse umsteigen oder das eigene Auto nutzen. Die Deutsche Bahn startet umfangreiche Bauarbeiten. Radio Hochstift-Reporter Holger Winkelmann, sie investiert 30 Millionen Euro.
7: Auf der Strecke zwischen Hamm und Paderborn werden 28 Weichen ausgetauscht und Gleise erneuert. 23.000 Schwellen und knapp 45.000 Tonnen Schotter werden ebenfalls gewechselt. Das hat dann nicht nur Auswirkungen auf den Nahverkehr, zum Beispiel auf die Linien RE11 und RB89. Auf der Strecke werden in wechselnden Abschnitten nur Busse fahren. Seit Samstag bis zum 25. Juni fällt auch die ICE-IC-Verbindung zwischen Paderborn und Erfurt weg. In der Zeit vom 22. Mai abends bis zum 19. Juni sind dann die Strecken S5 zwischen Paderborn und Steinheim sowie die Nordwestbahnverbindung zwischen Paderborn und Höxter-Ottbergen betroffen. Wann die Züge wie fahren, erfahrt ihr am einfachsten über die App der Bahn.
6: Der Netzbetreiber Tennet stellt heute ab 17 Uhr im Warburger Bauausschuss seine Pläne für eine neue Stromtrasse vor. Sie würde vom Umspannwerk in Beberungen-Würgassen bis zum hessischen Twistetal verlaufen. Nach den jetzigen Plänen wären davon auch die Stadtgebiete Warburg und Borgentreich betroffen. Die Umsetzung ist bis 2045 geplant. Entscheidend ist, ob die Bundesnetzagentur den Vorschlägen von Tennet folgt. Sie wird voraussichtlich bis zum Jahresende eine Entscheidung bekannt geben.
4: Der restliche Montag besteht im Radio Hochstift Wetter aus vielen Wolken und einigen Regenschauern. Dazu liegen die Höchsttemperaturen von Hövelhof bis Beverungen so bei 14 bis 16 Grad etwa. Morgen geht's Stand jetzt bis auf 18 Grad hoch. Dazu bleibt es voraussichtlich überwiegend trocken und die Sonne setzt sich wieder etwas besser gegen die Wolken durch. Besser ankommen mit dem Radio Hochstift Verkehrsservice. Vorsicht bitte auf der A44 Richtung Dortmund. Zwischen dem Kreuz Wünnberg-Haren und Büren hat es einen Unfall gegeben. Fahrt da also gerade bitte vorsichtig. Es staut sich auch weiterhin auf der A44 Richtung Dortmund. Zwischen Marsberg und Lichtenau auf 4 Kilometern weiterhin. Ihr braucht eine Viertelstunde länger laut ADAC. Und dann nochmal der Hinweis, dass die L817 zwischen Lichtenau und Asseln ab heute gesperrt ist. Da wird die Fahrbahn erneuert. Dauert voraussichtlich bis zum Herbst. Umleitungen unter anderem über die B68 sind eingerichtet.
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4: Mit Jonas Mertens. Freut mich, dass ihr mit dabei seid. Schönen Montag euch.

0: Die Fußballfans sind sowieso noch alle im Finalfieber. In den ersten drei Ligen war ja letzter Spieltag.
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0: Ja, und alle anderen bekommen wir auch noch in Finalstimmung. Wir sind in der letzten Woche Geldregen, also nutzt eure Chance. Kollege Henrik Frost im landesweiten Geldregenstudio ist für euch da.
2: Patrick ist bei mir am Telefon und Patrick sitzt gerade, habe ich doch richtig verstanden, auf richtig viel PS rum.
3: Genau, das ist richtig. 390.
2: Wow, okay, also das jetzt in einem Auto, das würde gut abgehen, ne?
3: Das stimmt, ja, wäre nicht schlecht.
2: Du bist Brummifahrer, Nahverkehr, glaube ich, habe ich richtig verstanden?
3: Genau, ja, auf der Baustelle. Hauptsächlich Schotter, Erde, Aushub.
2: Ja, guck mal, mit Schotter bist du ja trainiert dann.
3: Das ist
2: gleich
3: richtig,
2: in den Geldregen geht. Wofür kannst du ein bisschen Zusatzkohle gebrauchen? Ein bisschen Schotter?
3: Ja, ich bin quasi ein Haus am Abbezahlen und ja, da kommt das natürlich sehr gelegen.
2: Dann drücke ich dir die Daumen. Du kennst die Befehle. Weiter und Stopp. Damit steuerst du den Geldregen und ich würde sagen, los geht's.
3: Alles klar.
1: 200 Euro.
3: Weiter.
1: 500 Euro.
3: Weiter.
1: 1000 Euro.
3: Stopp.
2: Patrick.
3: Ja?
2: Das könnten ja so 2 Monatsraten schon sein, oder?
3: Das hört sich gut an, ja. Super, vielen Dank.
2: Der Mann, der Schotter durch die Gegend fährt, holt hier auch Schotter aus dem Geldregen raus. So soll es doch sein. Und wir kommen den 15.000 Euro jetzt näher. Das heißt, die sind in dieser oder in der nächsten Runde Geldregen. Garantiert drin, 15.000 Euro ohne Blitz. Es gibt nur noch diese beiden Möglichkeiten. Versucht euch zu bewerben und holt euch mit etwas Glück 15.000 Euro.
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Rosé und Bruno Mars gerade gehört. Radio Hochstift hier auf dem Weg in den Montagnachmittag. Durch den geht's gleich nach zwei mit der Kollegin Lea Wirz. Jonas Mertens mein Name. Wir hören uns gerne morgen ab 10 hier wieder. Bis dahin, schönen Nachmittag wünsche ich euch. Ciao, ciao.

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0: kann die neue Förderung überhaupt bekommen?
1: Diese Förderung richtet sich vor allem an Privatleute mit kleinerem oder mittlerem Einkommen. Anspruch haben Menschen mit einem Haushaltseinkommen von maximal 80.000 Euro im Jahr. Familien mit Kindern dürfen etwas mehr verdienen. Und gefördert werden neue, vollelektrische Autos und bestimmte Plug-in-Hybride. Wer ein E-Auto kauft, kann je nach Einkommen und Kinderzahl bis zu 6.000 Euro bekommen. Wichtig ist auch, das Auto muss mindestens 3 Jahre lang behalten werden.
0: Ja, und wie komme ich an das Geld?
1: Ja, diese Anträge laufen komplett online über das Bundesamt BAFA. Dafür braucht man unter anderem den Kauf- oder Leasingvertrag, den Fahrzeugschein und die letzten Steuerbescheide. Außerdem braucht man ein sogenanntes Bund-ID-Konto, zum Beispiel über den Personalausweis. Die Förderung gilt übrigens rückwirkend für alle förderfähigen Fahrzeuge, die seit dem 1. Januar neu zugelassen wurden.
0: Danke, José. Und jetzt weitere Meldungen im Überblick. Deutschland wird seine Klimaziele nach aktuellem Stand deutlich verfehlen. Zu dieser Einschätzung kommt der unabhängige Expertenrat für Klimafragen. Die Bundesregierung bewerte die Entwicklung beim CO2-Ausstoß zu optimistisch, heißt es, vor allem im Energiesektor und bei Gebäuden. Der CDU-Politiker Gordon Schnieder ist zum neuen Ministerpräsidenten in Rheinland-Pfalz gewählt worden. Er bekam am Mittag im Mainzer Landtag die nötigen Stimmen. Mit der Wahl Schnieders beginnt eine neue Ära in Rheinland-Pfalz. Zum ersten Mal regiert dort eine schwarz-rote Koalition. Der tote Buckelwal Timi wird wohl vor der dänischen Insel Anholt liegen bleiben. Das hat das Umweltministerium in Mecklenburg-Vorpommern mitgeteilt. Der Verwesungszustand würde nicht nur einen möglichen Transport, sondern auch eine Untersuchung erschweren, heißt es. Der Unfall hatte vor einem Jahr für Entsetzen gesorgt. In Hürth bei Köln geht eine Grundschulklasse über eine grüne Ampel. Ein 20-Jähriger fährt über Rot und in die Gruppe hinein. Ein 10-jähriges Mädchen und ein 25-jähriger Schulbegleiter sterben. Seit heute steht der Fahrer vor dem Kölner Landgericht. Frank Waltl berichtet aus Köln.
2: Es war ein emotionaler und tränenreicher Prozessauftakt am Kölner Landgericht. Der Angeklagte versuchte sich zu entschuldigen. Er würde sein Leben geben, um es rückgängig zu machen, sagte er, es tue ihm leid. Beide Familien lehnten diese Entschuldigung ab. Die komme viel zu spät. Laut einem Gutachter ist der Mann über eine rote Ampel ungebremst in die Schulklasse gefahren. Alkohol, Drogen oder die Handynutzung hätten dabei keine Rolle gespielt. Dem Angeklagten, der nach unseren Informationen bereits zu 2 Bewährungsstrafen und einer Verkehrserziehung verurteilt wurde, droht eine längere Freiheitsstrafe.
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4: Mit Norbert Janowski, guten Tag. Ein Vorfall am Rande des Königsschießens in Marienmünster-Bredenborn sorgt aktuell für viele Diskussionen in den sozialen Medien. Auf dem Vorplatz der Schützenhalle sollen am Donnerstag 3 oder 4 Beteiligte einen 23-jährigen Mann im Laufe eines Streits geschlagen und ihm Pfefferspray ins Gesicht gesprüht haben. Auf Radio Hochstift Anfrage teilt die Polizei mit, dass sie einen der mutmaßlichen Schläger noch an dem Abend ermitteln konnte. Nach den anderen werde noch gesucht. Das Opfer wurde ambulant im Krankenhaus behandelt.
5: Das war die Hochstift Wetter. Heute ist bei uns wieder alles dabei sozusagen. Von Büren bis Bad Rieburg wechseln Sonne und Wolken. Aber wenn ich mir die so angucke, boah, sind schon ganz schön bedrohlich, ne? Denn heute Nachmittag soll es vielerorts ganz schön viel noch wieder regnen und teilweise tut es das auch schon. Und auch Gewitter sind noch dabei bei maximal 16 Grad. Morgen legt die Temperatur ein bisschen zu. Es bleibt zwar wechselhaft, aber es ist meistens freundlicher mit bis 19 Grad.
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5: Besser ankommen mit dem Radio Hochstift Verkehrsservice und da müssen wir uns vor allem unsere Autobahnen angucken und da besonders die A44. Nämlich auf der A44 Richtung Dortmund zwischen dem Kreuz Wünnenberg-Haaren und Büren besteht eine Gefahr durch eine ungesicherte Unfallstelle auf dem rechten Fahrstreifen. Bitte fahrt da langsam und es besteht auch Staugefahr. Dann A44 Richtung Dortmund zwischen Marsberg und Lichtenau, 3 Kilometer Stau, 11 Minuten Zeitverlust und A44 in die andere Richtung, Richtung Kassel zwischen Warburg und Bräuna, Gefahr durch einen Gegenstand auf dem linken Fahrstreifen. Das ist ein Plastikteil. Fahrt bitte auch da besonders vorsichtig und kommt gut an.
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5: Mit Lea Wirz und wenn ihr, wie ich, am Nachmittag den Aufstiegskampf in der 2. Fußball-Bundesliga verfolgt habt, dann ging es euch wahrscheinlich ähnlich wie diesem SC Paderborn-Fan.
6: Die Nerven lagen blank.
5: Die Nerven lagen tatsächlich blank. Es war ein Auf und Ab. Immer wieder haben der SCP und Hannover im Kampf um den Relegationsplatz in der Tabelle die Plätze getauscht. Wir haben die Fans dabei begleitet und wie das Ganze erlebt wurde in verschiedensten Orten, das hören wir uns gleich mal an.

0: Dank Patrick habt ihr jetzt die 50-50-Chance.
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0: Patrick hat hier eben im Geldregen bei 1.000 Euro Stopp gesagt. Das ist auf jeden Fall eine ordentliche Finanzspritze, finde ich super. Aber 15.000 Euro, das ist nochmal eine ganz andere Hausnummer. Die wird es hier regnen in dieser oder in der nächsten Runde. Findet es heraus.
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0: Radiohochstift.de ist das natürlich. Holt euch das große Geld und mit ein bisschen Glück seid ihr gleich bei uns unterm Geldregen.
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0: In dieser oder der nächsten Runde. Viel Glück.
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0: Junge, Junge, was war das denn bitte für ein Nachmittag in der zweiten Fußball-Bundesliga? Der SC Paderborn hat am Nachmittag seine Hausaufgaben erledigt und in Darmstadt 2:0 gewonnen. Aber im Kampf um den Aufstieg mussten die SCP-Fans eben auch darauf hoffen, dass die Konkurrenten aus Elversberg und Hannover Punkte liegen lassen. Radio Hochstift Kollege Jonas Mertens, der hat in einer Paderborner Kneipe zusammen mit den Fans mitgefiebert.
1: Paderborn ist Vierter.
2: Nur gewinnen reicht heute halt nicht, wenn Elversberg und Hannover auch gewinnen.
1: Deswegen, es muss ja im Prinzip Nürnberg entweder unentschieden mit Hannover oder gewinnen. Dann könnte es klappen.
2: Was schicken wir den Nürnbergern denn als Dankeschön, wenn die jetzt noch da unentschieden machen oder gewinnen und Paderborn dadurch in die Relegation kommt? Was kriegen die dann?
1: Dann kriegen sie ein Libori-Herz. Also ich denke mal, Paderborn, Relegation, mehr geht nicht.
2: Ja, dann müssen sie jetzt darauf hoffen, dass Nürnberg irgendwie noch was gegen Hannover rausholt.
1: Ja, 2:2.
2: Ausgleich Nürnberg. Dann haben sie sich ihr Libori-Herz auf jeden Fall verdient, Stand jetzt.
1: Ja, also jetzt ist Paderborn Relegation und Hannover Vierter.
2: Es ist aber auch ein Hin und Her hier, oder?
1: Also ich hoffe, ich werde das heute überleben.
2: Nichts für schwache Nerven.
1: Also dieser Tag macht mich 5 Jahre älter.
2: Jetzt führt Hannover schon wieder, das geht ja hin und her.
1: Ey, so ein Scheiß. Paderborn wieder Vierter. Mann, Mann, Mann.
2: Wir müssen erhöhen. Libori-Herz reicht nicht. Wir müssen noch was hinterher schicken.
1: Da gibt's noch ein schönes Paderborner. Und dann wird's was.
2: Nürnberg 3:3.
1: Sehr gut. Sind sie auf dem Relegationsplatz.
2: Machen es aber auch spannend, ey. Das ist jetzt das einzige Spiel, das noch läuft.
1: Ja. Die sind bescheuert.
2: Aber wenn es so bleibt, dann sind wir in der Relegation.
0: Und so ist es ja dann auch geblieben. Der SC Paderborn darf weiter auf den Aufstieg in die erste Liga hoffen. Die Reaktionen der Fans darauf hört ihr natürlich auch noch heute bei uns.
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0: Ihr hört Radio Hochstift am Nachmittag um 14.30 Uhr. Hier sind die Nachrichten mit Norbert Janowski.
1: Guten Tag.
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3: In Marienmünster-Bretenborn haben an Christi Himmelfahrt offenbar 3 oder 4 Beteiligte einen 23-jährigen Mann geschlagen. Außerdem sollen sie ihrem Opfer Pfefferspray ins Gesicht gesprüht haben. Zu dem Vorfall kam es am Rande des Königsschießens auf dem Vorplatz der Schützenhalle in Bretenborn. Ein der mutmaßlichen Schläger konnte die Polizei an dem Abend ermitteln. Nach den anderen sucht sie noch. Die Altschützen in Bretenborn schreiben: Wir verurteilen den Übergriff auf das Schärfste. Gewalt hat bei uns und in unserer Gemeinschaft keinen Platz. Bei der St. Hubertus Schützenbruderschaft in Paderborn-Dahl hat eine selbst hergestellte Aufkleberserie für Diskussionen gesorgt. Das zeigt eine Radio Hochstift Recherche. Reporter Tobias Fennecker. Ein Aufkleber zeigt den Schriftzug Orto ohne Tallerhorns.
4: Ja, unter anderem dieses Aufklebermotiv sei ab Anfang 2025 von den Jungschützen in Umlauf gebracht worden, so der Verein auf Radio Hochstift Anfrage. Mit dem Vorstand der Dahler Schützenbruderschaft sei die Aktion nicht abgesprochen gewesen. Jung- und Altschützen betonen, es war nie Absicht, Menschen zu diskriminieren oder Gefühle zu verletzen. Man habe eher, Zitat, jugendsprachliche Trends aufgreifen wollen. Trotzdem sei der Restbestand der Aufkleber mit dem Schriftzug Orte ohne Tallerhorns mittlerweile vernichtet worden. Hintergrund: Als Tallerhorns werden meist junge Männer mit Migrationshintergrund bezeichnet.
3: Seit gestern Nachmittag ist klar, der SC Paderborn spielt in der Relegation um den Aufstieg in die erste Fußball-Bundesliga. Passenderweise gibt's auch ein brandneues Street-Art-Bild in der Paderborner Innenstadt. Das riesige Sprühkunstwerk erstreckt sich über 10x12 Meter direkt neben dem Paderborner Rathaus. Auf der Hauswand gegenüber des Hauptsponsors Home Deluxe ist ein junger Nachwuchsspieler im blau-schwarzen SCP-Trikot zu sehen und im Hintergrund das Hermann-Lönz-Stadion, in dem für den SCP ja bekanntlich alles angefangen hat.
0: In unseren beiden Kreisen geht's heute mit selten Sonne und vielen dicken Wolken durch den Nachmittag. Dazu mal wieder Schauer, und zwar auch mal länger. Und auch Gewitter sind möglich. Zwischen Delbrück und Brakel bleibt es morgen unbeständig. Im Radio Hochstift-Wetter fällt wieder ab und zu mal Regen. Zwischendurch sind aber auch freundlichere Phasen dabei und die Höchsttemperatur liegt bei 19 Grad.
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0: Ihr kommt besser an mit dem Radio Hochstift Verkehrsservice A44 Richtung Kassel. Zwischen Warburg und Bräuner besteht immer noch Gefahr durch einen Gegenstand, würde ich sagen, auf dem linken Fahrstreifen. Da liegt ein Plastikteil. Und A44 Richtung Dortmund zwischen Marsberg und Lichtenau. Da gibt es Stau, etwa 3 Kilometer. Da braucht ihr 10 Minuten länger als normalerweise. Wenn es noch mehr gibt, was ihr uns gerne melden möchtet, verkehrstechnisch oder auch sonst, dann könnt ihr uns gerne eine WhatsApp-Nachricht schreiben an die 052 51 17 370. Gute Fahrt.
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0: Ich bin Lea Wirz. Schön, dass ihr zuhört.

0: zusammen.
1: Also ich finde ja, dass so ein verregneter Montag viel schneller rumgeht, wenn man weiß, dass am Wochenende der Sommer vor der Tür steht.
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1: 27 Grad und Sonne im Hochstift. Ich freue mich, bin ich ganz ehrlich. Und damit ihr dann einen Wochenendausflug ans Meer machen könnt, statten wir euch finanziell aus. Hendrik Frost aus dem landesweiten Geldregenstudio kommt auch langsam schon in Feierabendstimmung. Bisschen fehlt aber noch.
3: Ja, Feierabend habe ich noch nicht. Da ist Tobi schon ein bisschen besser dran. Hi.
4: Hi.
3: So, du nutzt den Feierabend und bist direkt einmal nach draußen gegangen.
4: So sieht's aus. Eine Runde spazieren gehen mit dem Hund.
3: Balu heißt er, ne? Oder Balu? Wahrscheinlich
4: Balu.
3: Balu. Ist ein süßer Fratz, oder?
4: Ja, auf jeden Fall.
3: Ja, ja. Aber er ist krank, hast du mir verraten.
4: Ja, richtig. Der hat eine chronische Bauchspeicheldrüsenentzündung.
3: Ah, hey. Das klingt auf jeden Fall schon so, als könnte man die Tierarztrechnung hoch ansetzen.
4: Ja, das kann man. Ja. Das ist nicht gerade ganz günstig.
3: Ja, aber das ist grundlegend heilbar oder wie sieht da irgendwie die Behandlung aus?
4: Das Chronische kriegen wir nicht weg. Das wird beibehalten, aber man kriegt das normal gut in den Griff.
3: Tobias, dann wollen wir mal schauen, ob wir die Tierarztrechnung auch in den Griff bekommen. Hier kommt dein Geldregen.
4: Super, danke.
2: 280 Euro.
4: Weiter.
2: 600 Euro.
4: Weiter.
2: 1000 Euro.
4: Weiter.
3: Oh nein.
4: Ja, schade.
3: Ach, das tut mir leid.
4: Alles gut.
3: Aber kannst du mir den Gefallen tun und Balu von mir streicheln?
4: Mach ich.
3: Tobi, ciao. Ja, und jetzt seid ihr dran. Die letzte Runde Geldregen steht für heute an. Und dank Tobias wissen wir, die 15.000 Euro müssen jetzt in dieser Runde stecken. Wir haben ja auch nur noch diese eine heute. Das ist eure Chance, an die große Kohle zu kommen. 15.000 Euro stecken im Geldregen und vielleicht heute noch in eurem Portemonnaie.
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2: Mit Danny Hoppe, guten Tag. Sollen Kinder weiter Social Media nutzen dürfen, ja oder nein? Darüber wird nicht nur bei uns diskutiert, sondern auch in vielen anderen Ländern. Eine neue Umfrage zeigt jetzt, eine große Mehrheit der Menschen in Deutschland ist für strengere Regeln. Konkret geht es um ein mögliches Verbot für unter 14-Jährige. Vorgestellt wurde die Umfrage heute auf der Republika in Berlin. José Nasjandi aus dem News-Team, was ist da genau bei rausgekommen?
3: Ja, bei dieser Umfrage sagen 66% der Befragten, dass sie ein Verbot von sozialen Medien für Kinder unter 14 Jahren gut fänden. Unterm Strich kann man

0: Kritik an einem Verbot. Die Fachleute warnen davor, dass pauschale Verbote zwar politisch einfach sind, aber viele Probleme überhaupt nicht lösen. Soziale Medien seien für Jugendliche nicht nur ein Risiko, sondern auch ein wichtiger Raum für Austausch, Information und Teilhabe. Statt eines Verbots fordern Experten deshalb stärkere Regulierungen der Plattformen selbst. Nicht den Kindern sollte was verboten werden, sondern den Plattformen. Ein Verbot für Kinder ist für viele Experten nicht gut begründbar und auch nicht wirklich wirksam.
1: Danke, José. Und jetzt weitere Themen im Überblick. In der schwarz-roten Koalition wird über eine Verlängerung des Tankrabatts diskutiert. Die SPD zeigt sich allerdings zurückhaltend. Das könne man jetzt nicht Monate oder Jahre lang machen, sagte Fraktionschef Miersch dem Sender Welt. CSU-Chef Söder kann sich eine Verlängerung dagegen vorstellen. Der unabhängige Expertenrat für Klimafragen geht davon aus, dass Deutschland seine Klimaziele bis 2030 verfehlen wird. So steht es in seinem neuen Bericht. Das Bundesumweltministerium sieht dagegen nur eine überschaubare Lücke. Einiges hänge davon ab, wie schnell Solar- oder Windanlagen ausgebaut würden, heißt es. In Goch am Niederrhein ist ein abgestellter Imbisswagen explodiert. Verletzt wurde nach Angaben der Polizei niemand. Durch herumfliegende Trümmerteile seien aber mehrere Wohnhäuser und ein Auto beschädigt worden. Die Polizei geht von einem technischen Defekt aus. Möglicherweise ist eine Gasflasche explodiert. Egal ob Veggie-Schnitzel, Sojabratling oder Tofu-Wurst, vegetarische oder vegane Fleischalternativen sind in Deutschland zuletzt immer beliebter geworden. Innerhalb von 6 Jahren hatte sich die Produktion mehr als verdoppelt, aber jetzt scheint der Boom etwas nachzulassen. Im vergangenen Jahr ist die Produktion zum ersten Mal wieder leicht gesunken. Insgesamt wurden knapp 125.000 Tonnen Veggie-Burger und Co. hergestellt. Das ist ein Rückgang um 1,2%. Das hat das Statistische Bundesamt mitgeteilt. Parallel dazu haben die Menschen in Deutschland wieder mehr Fleisch gegessen. Im Schnitt waren es fast 55 Kilo im Jahr.
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3: Mit Norbert Janowski, guten Tag. Für Bahnpendler im Hochstift wird der DB-Navigator auf dem Smartphone ab morgen für 4 Wochen ein treuer Begleiter. Denn die Bahn startet Bauarbeiten zwischen Hamm, Paderborn und Höxter. Das hat unterschiedlichste Auswirkungen auf die verschiedenen Linien. Zum Beispiel auf die RE11, RB84, S5 und RB89. Auf der Strecke werden in wechselnden Abschnitten nur Busse fahren. Am 19. Juni sollen dann in allen Abschnitten wieder Züge unterwegs sein.
4: Das will ich aber sehen, wer heute Nachmittag leer ausgeht, was den Regen im Radio Hochstiftwetter betrifft. Ein ziemlich dickes Regengebiet zieht nämlich über unsere beiden Kreise und bedeckt fast alles zeitweise heute Nachmittag. Teilweise sind da sogar Gewitter bei, ab bei höchstens 16 Grad. Von Lichtenau bis Steinheim gibt es morgen im Radio Hochstiftwetter erstmal wieder auch Regen, aber auch trockenere Phasen und Sonne sind möglich mit einem Spitzenwert von 19 Grad.
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4: Entspannter ankommen mit dem Radio Hochstift Verkehrsservice, das geht eigentlich ganz gut. Es hat sich alles ein bisschen beruhigt und ihr solltet ohne Probleme ankommen. Wenn es da noch was gibt, dann sagt uns gerne Bescheid und ruft uns zum Beispiel kostenlos an unter 0800 399 3399. Gute Fahrt!
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4: Mit Lea Wirz und der SC Paderborn spielt in der Relegation gegen Wolfsburg um den Aufstieg in die erste Fußball-Bundesliga. Und ja, möglich wurde das unter anderem durch den Sieg am Nachmittag gegen Darmstadt. Paderborns Trainer Ralf Kettemann hat ziemlich gefeiert.
5: Am Ende muss man sagen, ist es auch scheißegal. Wie wir heute hier gewonnen haben, wir haben 2-0 gewonnen. In dieser Phase geht es nicht unbedingt ganz so um das Wie, sondern es geht darum, einfach Spiele zu gewinnen. Da fragt dann in ein paar Wochen keiner mehr und das haben wir geschafft.
4: So nämlich, heute Morgen ist der SCP-Präsident Thomas Sagel bei uns gewesen und er hat auch gefeiert und traut der Mannschaft jetzt alles zu. Hören wir gleich nochmal rein, was er bei uns am Mikro erzählt hat.

0: eine Runde Geldring spielen wir heute noch und die könnte sich für euch mal so richtig lohnen.
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0: Denn bei uns im Geldregen, da braut sich was zusammen. Hört mal.
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0: Es ist noch nicht vorbei. Der SC Paderborn geht noch nicht in die Sommerpause, sondern in die Relegation. Der dritte Aufstieg in die erste Fußball-Bundesliga ist also immer noch greifbar. Gespielt wird am Donnerstag und heute in einer Woche gegen den VfL Wolfsburg. Heute Morgen war deswegen schon mal SCP-Präsident Thomas Sagel bei uns live im Studio und er feiert die Mannschaft, nicht nur für gestern.
1: Uns war ja von vornherein klar, dass es eine enge Geschichte werden wird. Und in der letzten Konsequenz hat das Spiel ja auch gezeigt, dass wir auch verdient gewonnen haben. Die Saison war nicht nur gut, sondern sie war herausragend. Und das zieht sich quasi wie ein roter Leitfaden durch unsere gesamten Mannschaften. Ob es die U19 ist, die jetzt im Halbfinale der deutschen Meisterschaften gestanden hat, leider kurz vor Schluss 3-2 verloren hat, oder auch in der U17 und auch in den anderen Ligen. Und da können wir wirklich stolz sein. Das ist die Arbeit, die wir seit Jahren tun. Auf der einen Seite waren wir schon vorher euphorisch und optimistisch. Das zog sich eigentlich nachher auch so durch. Aber das ist eigentlich immer so, wenn wir gewinnen, aber auch wenn wir verlieren, dann tröstet man und das passt.
2: Die Nerven lagen blank.
1: Die Mannschaft ist hoch motiviert. Das konnte man gestern sehen, wie sie von der ersten bis zur letzten Minute gekämpft hat. Und das gibt uns natürlich auch den nötigen Mut und auch die Hoffnung. Ja, ich glaube schon, dass wir der Underdog sind, weil mit dem VfL Wolfsburg kommt natürlich eine gewisse Fußballmacht oder Wucht auf uns zu. Aber nichtsdestotrotz sind es im Prinzip zwei Pokalspiele mit Hin- und Rückspiel.
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0: Wir haben es 15.30 Uhr am Montagnachmittag. Ihr kommt besser informiert durch den Tag. Jetzt mit den Nachrichten von und mit Norbert Janowski.
1: Guten Tag.
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3: In Marienmünster-Bredenborn ist es am Rande des Königsschießens an Christi Himmelfahrt zu einem schweren Vorfall gekommen. Wie die Polizei auf Anfrage von Radio Hochstift bestätigte, schlugen mindestens drei Täter auf einen 23-jährigen Mann ein. Radio Hochstift-Reporter Dirk Benfeld aus unserem Studio Höxter hat die Details.
4: Gegen 23 Uhr kam es auf dem Vorplatz der Schützenhalle offenbar zu einem Streit. Die Schläger sollen dem Mann daraufhin auch Pfefferspray ins Gesicht gesprüht haben. In den sozialen Medien ist sogar von vier mutmaßlichen Tätern die Rede. Einer von ihnen konnte mittlerweile ermittelt werden. Nach Polizeiangaben hatte er an dem Abend Alkohol getrunken. Nach den anderen Schlägern wird noch gesucht. Die Polizei bittet deshalb um Zeugenhinweise. Das Opfer wurde ambulant im Krankenhaus behandelt. Die Altschützen aus Marienmünster-Bredenborn schreiben auf Social Media zu dem Vorfall: Wir verurteilen den tätlichen Übergriff auf das Schärfste. Gewalt hat bei uns und in unserer Gemeinschaft keinen Platz.
3: Die Deutsche Bahn startet morgen mit ihren umfangreichen Sanierungsarbeiten in und um das Hochstift. Dort investiert sie 30 Millionen Euro. Bahnpendler müssen sich dann bis zum 19. Juni auf teilweise erhebliche Einschränkungen einstellen. So fahren ab der nächsten Woche zum Beispiel zwischen Paderborn und Höxter-Ottbergen nur Busse. Auch auf der Linie S5 zwischen Paderborn und Hannover ist das teilweise so. Wann und ob eure Züge fahren, bekommt ihr am einfachsten über die App DB Navigator raus. Titelverteidigung für die Paderborner Squasherinnen. In Saarbrücken sind die Frauen erneut deutsche Meisterinnen geworden. Im Finale setzte sich das Team am Ende glatt mit 3:0 gegen die Frankfurterinnen durch. Zuvor konnten die PSC-Frauen auch Stuttgart glatt schlagen. Die Paderborner Squash-Herren waren dagegen weniger erfolgreich. Sie verloren das Finale gegen Hamburg nach der Führung durch Simon Rösner noch mit 1:2.
0: Im Radio Hochstift wird das heute Nachmittag ziemlich viel Regen drin, vereinzelt auch Gewitter bei maximal 16 Grad. Von Salzkotten bis Nieren wird es morgen wechselhaft, viel, da gibt es ab und zu mal Regen, aber auch kurze Auflockerungen und dann sind höchstens 19 Grad drin.
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0: Günstiger ankommen mit dem Radio Hochstift Verkehrsservice. Da gibt es einen neuen Blitzer auf der B68 am Ortseingang von Lichtenau-Kleinberg. Wenn ihr von Lichtenau reinkommt, das hat uns Silvia gemeldet per WhatsApp und sagt, da ist 70. Deswegen fahrt da bitte nicht schneller als da erlaubt ist, nämlich 70. Und wenn sonst noch was ist, dann macht es gerne wie Silvia und schreibt uns eine WhatsApp-Nachricht an die 05251 17370. Gute Fahrt.
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0: Ich bin Lea Wirz. Hi.

0: So, eine Runde Geldregen haben wir noch.
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0: Also zumindest für heute ist das die Finalrunde. In der Finalwoche. Wir spielen nur noch bis Freitag mit euch um richtig viel Kohle. Also wenn ihr für das anstehende Sommerwochenende noch das passende Outfit braucht, zum Beispiel ein Cabrio, dann seid ihr richtig beim Kollegen Hendrik Voss im landesweiten Geldregenstudio.
2: Ja, wir sind bereit hier im landesweiten Geldregenstudio. Bei mir am Telefon ist Lilly. Hallo.
3: Hi.
2: Du freust dich auf eine Runde Geldregen mit mir, denn du möchtest wegfahren, habe ich doch richtig verstanden, ne?
3: Genau, in Urlaub. Das wäre schön.
2: Das wollen, glaube ich, viele. Wo soll es denn für dich hingehen?
3: Ans Blaue Meer.
2: Das liegt wo?
3: Egal wo. Hauptsache blau. Meine Jungs haben sich das Blaue Meer gewünscht.
2: Wo wart ihr denn zuletzt?
3: An der Nordsee. Und da war das nicht blau genug, den Jungs.
2: Ach, da wurde sich beschwert?
3: Ja, die wollten schon gerne so ein paar Fische sehen und ja.
2: Ja, ich verstehe. Sonne, Strand und blaues Wasser, ja?
3: Genau.
2: Lilly, da können wir vielleicht nachhelfen mit ein bisschen Geld aus dem Geldregen.
3: Ja.
1: 200 Euro.
3: Weiter.
1: 1.300 Euro.
3: Weiter.
1: 5.200 Euro.
3: Weiter.
1: 10.000 Euro.
3: Weiter.
1: 15.000 Euro.
3: Stopp. Oh mein Gott.
2: Lilly?
3: Ja?
2: Hast du gerade oh mein Gott gesagt?
3: Ja.
2: Warum?
3: Ich glaub's nicht.
2: Damit verbringt ihr aber direkt mal einen ganzen Monat am Meer.
3: Ja, wir schaffen's. Ich bin am Zittern, ich glaub's nicht.
2: Ach ja, eine Woche am Meer oder zwei oder drei. Lilly kann sich das jetzt auf jeden Fall leisten. Für heute machen wir den Geldregen zu. Wobei, das stimmt auch nicht ganz. Ich lasse euch ja den Feierabenddeal da. Unter allen, die sich noch bis heute Mitternacht bewerben auf der landesweiten Geldregen-Hotline, verlosen wir 500 Euro. Und da gibt es keinen Blitz, da gibt es kein Weiter, da gibt es keinen Stopp. Macht einfach mit hier auf der Nummer und ich wünsche euch einen schönen Feierabend.
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0: Die Polizei warnt seit Jahren vor dem Enkeltrick. 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
1: Mit Danny Hoppe. Guten Tag. Seit Anfang Mai gilt bei uns der Tankrabatt. Seitdem hat sich die Lage an den Tankstellen etwas entspannt. Trotzdem bleiben die Preise für Benzin und Diesel weiter hoch. Deshalb wird in der Politik darüber diskutiert, den Tankrabatt noch einmal zu verlängern. Denn er gilt ja nur noch bis Ende Juni. Und da zeigt sich, in der schwarz-roten Koalition hat man unterschiedliche Ansichten, wie es weitergehen soll. Hossein Asyandi aus dem News-Team. Wer will denn was in der Bundesregierung?
2: Na, große Zurückhaltung gibt es bei der SPD. SPD-Fraktionsvize Zorn sagt zum Beispiel, dauerhaft könne die Senkung der Energiesteuer keine Lösung sein. Und Fraktionschef Mirsch hat bei Welt TV klargestellt, diese sogenannte Gießkanne lasse sich nicht über Monate oder Jahre fortführen. Beide verweisen darauf, dass die Maßnahme zwar kurzfristig helfe, langfristig aber überhaupt nicht geeignet sei und stattdessen gezieltere Entlastungen für kleinere und mittlere Einkommen nötig seien. Ganz anders sieht das CSU-Chef Söder. Der bayerische Ministerpräsident sagte in der Talkshow von Karin Mioska, der Tankrabatt scheine zu wirken und man müsse, wenn die Preise hoch blieben, über eine Verlängerung zumindest diskutieren. Alle blicken jetzt auf den Kanzler, da wird es möglicherweise bald ein Machtwort dazu geben.
1: Danke, José. Und jetzt weitere Meldungen im Überblick. Vor dem Kölner Landgericht hat der Prozess

0: Im Mainzer Landtag zum neuen Regierungschef gewählt. Er regiert in Zukunft zusammen mit der SPD, die vorher mehr als 3 Jahrzehnte die stärkste Kraft in Rheinland-Pfalz war. Die Odyssee der Hondius ist vorbei. Nach dem Hunter-Virus-Ausbruch ist das Kreuzfahrtschiff heute in Rotterdam eingetroffen. An Bord waren noch 27 Menschen. Dabei handelt es sich um 25 Besatzungsmitglieder, einen Arzt und eine Pflegekraft. Bei keinem von ihnen wurden bisher Symptome einer Infektion festgestellt. Trotzdem geht es für sie jetzt erstmal in Quarantäne. Auch die Leiche der verstorbenen Deutschen sollte nach Behördenangaben von einem spezialisierten Bestattungsunternehmen von Bord geholt werden. Sie soll in ein Krematorium in der Nähe des Amsterdamer Flughafens gebracht werden. Ihre Asche werde dann der Familie übergeben, heißt es. Die Weltgesundheitsorganisation will nicht ausschließen, dass bei Passagieren und Besatzungsmitgliedern noch weitere Fälle auftreten könnten. Das Risiko für die Allgemeinbevölkerung schätzt sie aber weiter als gering ein.
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2: Mit Norbert Janowski. Guten Tag. Ein Vorfall am Rande des Königsschießens in Marienmünster-Bredenborn sorgt aktuell für viele Diskussionen in den sozialen Medien. Auf dem Vorplatz der Schützenhalle sollen am Donnerstag 3 oder 4 Beteiligte einen 23-jährigen Mann im Laufe eines Streits geschlagen und ihm Pfefferspray ins Gesicht gesprüht haben. Auf Radio Hochstift Anfrage teilt die Polizei mit, dass sie einen der mutmaßlichen Schläger noch an dem Abend ermitteln konnte. Nach den anderen werde noch gesucht. Das Opfer wurde ambulant im Krankenhaus behandelt.
3: Das Radio Hochstift Wetter. Heute Nachmittag ist von Büren bis Bad Driburg vor allem viel Regen drin. Ab und zu auch mal mit Gewittern bei maximal 16 Grad. Morgen legt die Temperatur zu. Es bleibt zwar wechselhaft, aber meist freundlicher mit bis 19 Grad. Und im Laufe der Woche wird es nochmal deutlich wärmer.
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3: Ihr kommt besser an mit dem Radio Hochstift Verkehrsservice. Da gibt's einmal ein bisschen Stau, und zwar auf der B1, kurz vor Elsen bei der A33. Da ist es wahrscheinlich jetzt um die Zeit öfter mal ein bisschen voll. Da hat sich Kim aber eben gemeldet, hat gesagt, da ist das Stauende ein bisschen schwer zu sehen, deswegen bitte vorsichtig. Und geblitzt wird auf der B68, wenn ihr von Lichtenau kommt und nach Lichtenau-Kleinberg reinfahrt. Kurz vorher, da steht ein Blitzer und kontrolliert bei 70. Gute und sichere Fahrt.
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3: Was haben Milch, Orangensaft, passierte Tomaten und Wein gemeinsam? Abgesehen davon, dass sie relativ flüssig sind, ja, alles davon gibt es mehr oder weniger häufig im Tetra-Pack zu kaufen. Heute feiert die Verpackung Geburtstag, die gibt es nämlich seit 75 Jahren. Wie der oder das Tetra-Pack entstanden ist, das ist gleich ein Thema bei uns. Ich bin Lea Wirz. Hi!

0: Ihr kommt entspannter an mit dem Radio-Hochstift Verkehrsservice. Vorsicht bitte in Paderborn am Neuhäuser Tor. Da hat es offenbar einen kleinen Auffahrunfall gegeben. Wenn ihr vom Westerntor kommt, ist die linke der beiden Abbiegespuren in die Neuhäuser Straße dicht. Da stehen noch zwei Autos und die rechte Spur ist aber frei. Deswegen fahrt da ein bisschen aufmerksam, vorsichtig. Die Polizei ist auch schon vor Ort. Gute Fahrt. Ich wette mit euch, ihr habt sie alle irgendwo in der Küche oder in der Wohnung rumstehen. Ich hatte gerade eben vor ein paar Minuten noch einen davon in der Hand. Heute vor 75 Jahren wurde in Schweden eine neuartige Verpackung vorgestellt. Die Tetra-Packs. Mittlerweile sind die ja nicht mehr aus unserem Alltag wegzudenken. Radio-Hochstift-Kollege Tim Schermbeck erklärt uns, warum Tetra-Packs damit so eine revolutionäre Erfindung waren.
1: Weil Tetra-Packs alles sind, was Verpackung vorher nicht war. Leicht, platzsparend, nicht so leicht kaputt zu kriegen, einfach zu lagern und hygienisch. Deutliche Vorteile gegenüber der Glasflasche etwa. Außerdem ging es um die spezielle Abfülltechnik von Tetra-Pak. Dabei werden Verpackung und Flüssigkeit steril verarbeitet, sodass Bakterien nicht an den Inhalt kommen.
0: Das hat zum Beispiel Haarmilch erst im großen Stil möglich gemacht. Haarmilch ist auch heute noch das Kerngeschäft von Tetra Pak, auch wenn es mittlerweile ja fast alles in dieser Verpackung gibt. Heute ist Tetra Pak aber nicht mehr ganz unumstritten. Gerade beim Thema Nachhaltigkeit steht der Getränkekarton in der Kritik.
1: Viele halten Tetra Paks ja wegen des hohen Papieranteils für besonders umweltfreundlich. Tatsächlich bestehen sie aber eben nicht nur aus Papier, sondern auch aus Kunststoff und teilweise Aluminium. Und genau diese Mischung macht das Recycling auch deutlich komplizierter. Dazu kommt noch, dass viele Verpackungen trotz Recycling-Systemen am Ende eben doch nicht vollständig wiederverwertet werden, sondern im Müll landen.
0: Deswegen fordert die Deutsche Umwelthilfe sogar Einwegpfand auf Tetra-Pak-Kartons. Aber was wäre überhaupt eine Alternative? Die eine super Lösung gibt es ja irgendwie noch nicht. Viele Umweltverbände empfehlen eben doch Glasflaschen, weil die eben kein Plastik enthalten und durch das Pfandsystem immer wieder befüllt werden können.
1: Auf der anderen Seite sind Glasflaschen deutlich schwerer und dadurch entsteht beim Transport wiederum mehr CO2. Halt auch schlecht fürs Klima. Aktuell wird aber auch an Plastikalternativen geforscht, zum Beispiel Graspapier oder Zuckerrohrfasern. Also wer weiß, vielleicht kommt in Zukunft ja doch noch die eine super Lösung.
0: Heute vor 75 Jahren waren aber Tetra-Paks erstmal die revolutionäre Lösung. Am 18. Mai 1951 wurde die neuartige Verpackung im schwedischen Lund vorgestellt. Erst in Form eines Tetraeders, also eine Form mit vier dreieckigen Seitenflächen. Deshalb auch der Name Tetra-Pak. Später hat sich dann aber die Ziegelsteinform durchgesetzt, die wir heute kennen.
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0: So, 16.30 Uhr, Nachrichtenzeit hier bei Radio Hochstift. Hier ist Norbert Janowski.
2: Guten Tag.
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3: Viele Bahnpendler im Hochstift müssen ab morgen für gut einen Monat in Busse umsteigen oder das eigene Auto nutzen. Denn die Deutsche Bahn startet umfangreiche Bauarbeiten. Radio Hochstift-Reporter Holger Winkelmann. Das Unternehmen investiert 30 Millionen Euro.
4: Auf der Strecke zwischen Hamm und Paderborn werden 28 Weichen ausgetauscht und Gleise erneuert. 23.000 Schwellen und knapp 45.000 Tonnen Schotter werden ebenfalls gewechselt. Das hat dann nicht nur Auswirkungen auf den Nahverkehr, zum Beispiel auf die Linien RE11 und RB89. Auf der Strecke werden in wechselnden Abschnitten nur Busse fahren. Seit Samstag bis zum 25. Juni fällt auch die ICE-IC-Verbindung zwischen Paderborn und Erfurt weg. In der Zeit vom 22. Mai abends bis zum 19. Juni sind dann die Strecken S5 zwischen Paderborn und Steinheim sowie die Nordwestbahnverbindung zwischen Paderborn und Höxter-Ottbergen betroffen. Wann die Züge wie fahren, erfahrt ihr am einfachsten über die App der Bahn.
3: In Marienmünster-Bredenborn haben an Christi Himmelfahrt 3 oder 4 Beteiligte einen 23-jährigen Mann geschlagen. Außerdem sollen sie ihrem Opfer Pfefferspray ins Gesicht gesprüht haben. Zu dem Vorfall kam es am Rande des Königsschießen an der Schützenhalle in Bredenborn. Einen der mutmaßlichen Schläger konnte die Polizei an dem gleichen Abend ermitteln, die anderen sucht sie noch. Die Bredenborner Altschützen schreiben dazu: Wir verurteilen den Übergriff auf das Schärfste. Gewalt hat bei uns und in unserer Gemeinschaft keinen Platz. In der Paderborner Innenstadt gibt es ab sofort ein riesengroßes neues SCP-Sprühkunstwerk zu bestaunen. Das 10x12 Meter große Street-Art-Bild prangt auf einer Hauswand neben dem Rathaus und zeigt einen jungen Nachwuchsspieler mit SCP-Trikot im Hermann-Lönn-Stadion. Das Ganze ist also auch eine Hommage an die frühere Spielstätte des SC Paderborn. Erstellt hat das Bild der Lippstädter Künstler Philipp Uthmann. Es handelt sich um eine Zusammenarbeit des SC Paderborn mit dem Kulturamt und dem Paderborner Stadtmarketing.
0: Es hat sich so richtig schön eingeregnet im Radio-Hochstift-Wetter. Ab und an ist sogar mal ein Gewitter dabei in unseren beiden Kreisen. Zwischen Delbrück und Brakel bleibt es morgen unbeständig. Es fällt weiter Regen. Zwischendurch sind aber auch freundlichere Phasen dabei, sogar mit Sonne. Und die höchste Temperatur liegt bei 19 Grad.
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0: Günstiger Ankommen mit dem Radio-Hochstift Verkehrssservice. Es wird geblitzt auf der B68, wenn ihr von Lichtenau kommt und nach Lichtenau-Kleinberg reinfahrt, kurz vorm Ortseingang bei 70. Gute und sichere Fahrt wünsche ich.
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0: Mit Lea Wirz, direkter Aufstieg, Relegationsplatz 3 oder weiter zweite Liga. Alles war noch möglich am Nachmittag für den SC Paderborn. Es ist am Ende der Relegationsplatz 3 geworden. Der Traum vom Aufstieg lebt also weiter. Und das auch dank Schützenhilfe aus Nürnberg. Wie sich die SCP-Fans dafür bedanken wollen und wie gut sie die Chancen sehen, dass die Mannschaft von Trainer Ralf Kettemann die Relegation packt, das hören wir uns gleich an.

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0: Ihr hört Radio Hochstift am Montagnachmittag. 4:45 haben wir es schon. Der Sieg in Darmstadt allein hätte nicht gereicht. Der SC Paderborn musste am Nachmittag im Kampf um den Aufstieg in die erste Fußball-Bundesliga auch darauf hoffen, dass Elversberg und Hannover patzen. Elversberg hat sich keine Blöße gegeben, aber die Nürnberger mit ihrem Trainer Miro Klose haben für den SC Paderborn gespielt. Das war natürlich auch Thema, als Radio Hochstift-Kollege Jonas Mertens den Aufstiegs-Showdown zusammen mit SCP-Fans in einer Paderborner Kneipe verfolgt hat.
1: Nürnberg unentschieden geschafft gegen Hannover, dadurch Paderborn auf dem dritten Platz. Was kriegen die Nürnberger als Dankeschön von Paderborn?
2: Ja, ich denke von der Mannschaft eine Kiste Bier oder ein Fass.
3: Ja, ein Bussi.
4: Und ein Bussi für Miro Klose.
3: Genau.
5: Vielen Dank, Miro. Und SC Paderborn!
1: Was kriegen die Nürnberger als Dankeschön, dass sie uns ein bisschen geholfen haben?
6: Ich habe vorhin schon gesagt, die Warsteiner kann erstmal ein paar LKWs da runterschicken. Ne?
7: Danke.
6: Ja, gut gemacht, ja, super.
1: Ein Wort noch zum Gegner. Wolfsburg in der Relegation?
8: Ja, machbar.
7: Wir müssen da vorsichtig rangehen, aber eine Chance haben wir.
1: Gegen Wolfsburg auf jeden Fall, oder?
7: Ja, sind eigentlich Graupen, aber trotzdem.
2: Ja, wird natürlich schwierig, aber können sie schaffen.
6: Machbar. Zu Hause 2-0 gewinnen, auswärts 1-1, passt.
7: Ja, ein knackiges 7-1.
5: Auf jeden Fall, wir gewinnen. Wir hauen die weg.
1: Gegen Wolfsburg ist was drin in der Relegation,
3: aber
1: oder?
3: Sicher, das kriegen wir auch hin.
1: Und dann heißt Paderborn erste Liga. Was wäre das für ein Gefühl?
3: Endlich wieder. Mal wieder. Hatten wir ja schon. Aber diesmal, ne? Diesmal bleiben wir.
9: Am Donnerstag werden wir in Wolfsburg gewinnen. Und dann könnte es in die erste Liga gehen.
1: Was wäre das für ein Gefühl, Paderborn in der ersten Liga?
9: Ja, gut, ich habe es schon zweimal miterlebt. Das machen wir jetzt nochmal.
1: Aller guten Dinge?
9: Aller guten Dinge sind drei, ne?
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1: Mit Danny Hoppe. Guten Tag. Der Tankrabatt der Bundesregierung soll uns an der Tankstelle entlasten. Ende Juni läuft er aber schon wieder aus und damit ausgerechnet wenige Wochen vor den Sommerferien in NRW. Und in der Bundesregierung sorgt der Tankrabatt schon wieder für Diskussionen. Im Raum steht unter anderem die Frage, ob er verlängert werden soll. CSU-Chef Söder kann sich das gut vorstellen, die SPD weniger. José Nasjandi aus dem News-Team, weiß man denn inzwischen, ob der Rabatt auch wirklich bei uns ankommt?
2: Ja, das ist tatsächlich nicht so leicht zu beantworten. Die Monopolkommission kommt zu dem Schluss, dass der Rabatt inzwischen weitgehend weitergegeben wird. Das IFO-Institut sieht das aber kritischer. Laut IFO-Experte Neumeier ist die Weitergabe unvollständig, zuletzt sogar leicht gesunken. Unterm Strich sind die Spritpreise aktuell rund 17 bis 22 Cent günstiger als vor dem Rabatt. Aber ob das allein am Tankrabatt liegt oder auch am schwankenden Ölpreis, das lässt sich nicht sauber trennen.
1: Ja, die Bundesregierung ist sich ja nicht einig, wie es weitergehen soll. Was sagen denn die Experten dazu?
2: Ja, IFO-Experte Neumeier ist da ziemlich klar, er hält eine Verlängerung für nicht ratsam. Erstens, weil eben nicht sicher ist, dass das Geld wirklich beim Verbraucher landet. Zweitens, weil der Tankrabatt eine teure und wenig zielgenaue Maßnahme ist. Auch gut verdienende Autofahrer profitieren davon nämlich. Und drittens macht er ein grundsätzliches Argument. Die hohen Spritpreise sind eine Folge von knapper werdendem Rohöl. Wer jetzt den Preis künstlich drückt, der regt ja eher zum Verbrauch an. Also das Gegenteil von dem, was eigentlich nötig wäre. Der ADAC dagegen macht Druck und fordert, dass spätestens Mitte Juni, also in einem Monat spätestens, eine Entscheidung dazu getroffen werden sollte.
1: Danke, José. Und jetzt weitere Meldungen im Überblick. Im Irankrieg hat Teheran neue Verhandlungsvorschläge an die USA übermittelt. Das hat das iranische Außenamt bestätigt. Zu den Inhalten äußerte es sich aber nicht. Vorher hatte US-Präsident Trump dem Iran gedroht, die Uhr ticke. Der Iran solle sich besser schnell bewegen, sonst werde von ihm nichts mehr übrig bleiben. Die Österreicher

0: Dabei wurden die beiden Fahrer jeweils schwer verletzt. Eine Lehrerin und 12 von 24 Kindern erlitten leichte Verletzungen. Buckelwal, Timi ist tot, das wissen wir seit dem Wochenende und er wird wohl in Dänemark bleiben. Das hat das Umweltministerium von Mecklenburg-Vorpommern mitgeteilt. Man gehe außerdem davon aus, dass Timi schon mindestens eine Woche tot sei, wahrscheinlich sogar noch länger. Unklar ist auch noch, woran er genau starb. Weil er schon länger tot sei, werde es immer schwieriger, ihn zu untersuchen, sagt das Deutsche Meeresmuseum. Dafür müsste er aber sehr schnell in einen Hafen oder an den Strand geschleppt werden, heißt es. Das sei nach Angaben der dänischen Behörden aber nicht geplant.
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2: Mit Norbert Janowski, guten Tag. Für Bahnpendler im Hochstift wird der DB-Navigator auf dem Smartphone ab morgen für 4 Wochen ein treuer Begleiter. Denn die Bahn startet Bauarbeiten zwischen Hamm, Paderborn und Höxter. Das hat unterschiedlichste Auswirkungen auf die verschiedenen Linien. Zum Beispiel auf die RE11, RB84, S5 und RB89. Auf der Strecke werden in wechselnden Abschnitten nur Busse fahren. Am 19. Juni sollen dann in allen Abschnitten wieder Züge unterwegs sein.
3: So langsam wird der Regen weniger im Radio Hochstift Wetter. Vereinzelt ziehen noch ein paar Schauer durch. Heute Abend soll es dann aber spätestens fast überall trocken sein. Von Lichtenau bis Steinheim geht es morgen im Radio Hochstift Wetter mit ein bisschen wieder Regen los. Es kommt aber auch später immer mal wieder die Sonne raus mit einem Spitzenwert von 19 Grad.
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3: Ihr kommt besser an mit dem Radio Hochstift Verkehrsservice. Da haben wir einmal die Meldung eines Pannenfahrzeuges. B64, Höhe Abfahrt Paderborn-Neuenbeken. Da steht ein defektes Auto sozusagen. Also fahrt da bitte vorsichtig und aufmerksam ran. Außerdem am besten nicht schneller als erlaubt auf der B68 am Ortseingang von Lichtenau-Kleinberg. Wenn ihr von Lichtenau kommt, wird dann nämlich geblitzt. Bei 70 wird euer Tempo kontrolliert. Fahrt da bitte also ebenfalls aufmerksam. Gute und sichere Fahrt wünsche ich.
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3: Und wenn ihr uns noch was mitzuteilen habt, egal ob Blitzer oder irgendeine Meldung oder irgendwas anderes, was ihr uns gerne mal sagen möchtet, dann schreibt uns doch eine WhatsApp-Nachricht an die 05251 17370. Geht auch gerne als Sprachnachricht, dann lesen wir uns alles gerne aufmerksam durch. Ich bin Lea Wirz, schön, dass ihr zuhört. Baby!

0: Sicherer ankommen mit dem Radio Hochstift Verkehrsservice. Vorsicht bitte auf der B64, ungefähr bei Brakel-Riesel. Wenn ihr Richtung Brakel fahrt, da liegt ein Auto im Graben. Das ist schon alleine gefährlich genug. Und da sind offenbar auch ein paar Leute, die gerne ein bisschen gucken. Das ist natürlich auch sehr gefährlich und nicht klug. Deswegen fahrt da bitte vorsichtig auf der B64 bei Brakel-Riesel. Gute Fahrt.
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0: Radio Hochstift ist hier am Montagnachmittag. Für wen von euch bedeutet ein Sommer wohl nicht nur Strand, kalte Drinks und Schnorcheln, sondern vielleicht auch Campingplatz, warmes Dosenbier und Live-Musik? Die Festivalsaison steht vor der Tür und manche sind ja absolute Festival-Profis. Kenne ich einige hier, die so früher schon mit 100 verschiedenen Armbändern rumgelaufen sind. Manche wollen wir vielleicht dieses Jahr auch sogar zum ersten Mal auf ein Festival gehen. Radio Hochstift-Kollege Stefan Rejek, du hast mal eine kleine Checkliste mit nützlichen Dingen für Festivals erstellt. Abgesehen von Zelt, Isomatte und Schlafsack vielleicht noch. Was darf bei einem Festival auf gar keinen Fall fehlen?
1: Ja, also erstmal ganz wichtig, das meiste ist eigentlich Geschmackssache. Es gibt ja Leute, die bauen sich da eine ganze Stadt mit Strom- und Wasserversorgung hin. Man kann aber auch mit weniger Aufwand genauso viel Spaß haben. Als Anfänger hätte ich zum Beispiel erstmal gern gewusst, dass ich nicht 24/7 auf allen Konzerten bin und die Zeit im Camp eigentlich so 50% vom gesamten Spaß ausmacht. Deswegen empfehle ich auf jeden Fall noch ein Pavillon, einen Campingstuhl und am besten auch noch einen kleinen Klapptisch. Macht, finde ich, auch immer so mit am meisten Spaß, wenn man dann beim Festival ankommt und so erstmal sein kleines eigenes Lager aufbaut.
0: Ja, Pavillon klingt tatsächlich ziemlich sinnig, vor allem wenn man in einer größeren Gruppe ist und auch mal im Regen zusammensitzen will. Dafür lohnt sich übrigens auch eine Campinglampe. Die kann man sich dann einfach in den Pavillon reinhängen.
1: Ja, perfekte Überleitung für meinen nächsten Tipp. Packt euch ein paar Gesellschaftsspiele ein. Mittlerweile gibt es zum Beispiel auch wasserfeste Kartenspiele. Ist perfekt, wenn jetzt mal eine Dose Bier umkippt oder es sowieso die ganze Zeit regnet. Ja, und für die Konzerte selbst sind natürlich Ohrstöpsel zu empfehlen. Vor allem bei 3 bis 4 Tagen Festival. Das kann dann schon mal eine Strapaze für die Ohren sein. Ja, und falls es dann auch mal wirklich regnen soll, ist ein Poncho auch immer sinnvoll, kriegt man in der Regel aber auch vor Ort. Ja, und ab hier kann man selbst kreativ werden. Ich kenne zum Beispiel Leute, die immer Walkie-Talkies mitnehmen, weil der Empfang auf Festivals meistens so schlecht ist.
0: Verrückt, das klingt aber ziemlich klug, ehrlich gesagt. Sollte man sowieso viel öfter benutzen, Walkie-Talkies, ne? Mein Geheimtipp zum Schluss noch, Feuchttücher. Dankt mir später. Viel Spaß beim Feiern.

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0: Natascha Bedingfield mit Unwritten bei Radio Hochstift. Wegen mir dürfte dieses Lied locker doppelt so lange sein. Aber auch ihm hier höre ich natürlich gerne zu. Es ist 17.30 Uhr. Hier sind die Radio Hochstift Nachrichten von und mit Norbert Janowski.
1: Guten Abend.
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1: Die Deutsche Bahn startet morgen mit ihren umfangreichen Sanierungsarbeiten in und um das Hochstift. Bahnpendler müssen sich dann bis zum 19. Juni auf teilweise erhebliche Einschränkungen einstellen. So fahren ab der nächsten Woche zum Beispiel zwischen Paderborn und Höxter Ottbergen nur Busse. Auch auf der Linie S5 zwischen Paderborn und Hannover ist das teilweise so. Wann und ob eure Züge in dieser Zeit fahren, bekommt ihr am einfachsten über die App DB Navigator raus. In Marienmünster-Bredenborn ist es am Rande des Königsschießens am Christi Himmelfahrt zu einem schweren Vorfall gekommen. Wie die Polizei auf Radio Hochstift Anfrage bestätigte, schlugen mindestens 3 Täter auf einen 23-jährigen Mann ein. Radio Hochstift-Reporter Dirk Benfeld aus dem Studio Höxter.
3: Gegen 23 Uhr kam es auf dem Vorplatz der Schützenhalle offenbar zu einem Streit. Die Schläger sollen dem Mann daraufhin auch Pfefferspray ins Gesicht gesprüht haben. In den sozialen Medien ist sogar von 4 mutmaßlichen Tätern die Rede. Einer von ihnen konnte mittlerweile ermittelt werden. Nach Polizeiangaben hatte er an dem Abend Alkohol getrunken. Nach den anderen Schlägern wird noch gesucht. Die Polizei bittet deshalb um Zeugenhinweise. Das Opfer wurde ambulant im Krankenhaus behandelt. Die Altschützen aus Marienmünster-Bredenborn schreiben auf Social Media zu dem Vorfall: Wir verurteilen den tätlichen Übergriff auf das Schärfste. Gewalt hat bei uns und in unserer Gemeinschaft keinen Platz.
1: Das Interesse der SCP-Fans am Relegationshinspiel beim VfL Wolfsburg ist erwartungsgemäß groß. Gegen 16 Uhr vorhin meldete der Verein, dass der Gästeblock in der Volkswagen Arena ausverkauft ist. Alle dort verfügbaren 2800 Karten sind weg. Eine Tageskasse wird es für Fans des SC Paderborn am Donnerstag in Wolfsburg deshalb nicht mehr geben. Der SCP warnt ausdrücklich davor, Eintrittskarten auf dem Schwarzmarkt oder auf Internetplattformen zu kaufen. Das ist verboten und kann teuer werden.
0: Und im schlimmsten Fall kommst du damit auch nicht noch rein.
1: Das kommt noch
0: super
1: dazu.
0: Ärgerlich auch, ja. Noch. Im Radio Hochstift Wetter sollte es so langsam überall heller werden in unseren beiden Kreisen. Der meiste Regen ist so langsam durch. Der Abend bleibt es die meiste Zeit trocken. Von Salzkotten bis Nieheim ist es morgen weiter wechselhaft. Wieder gibt es Regen, aber auch mal kurze Auflockerungen und es sind maximal 19 Grad drin.
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0: Ihr kommt besser an mit dem Radio Hochstift Verkehrsservice. Da ist im Moment alles fein. Eben gab es noch den Blitzer auf der B68. Wenn ihr von Lichtenau kommt und Richtung Lichtenau-Kleinberg am Ortseingang reinfahrt, da wird bei 70 geblitzt. Und wenn ihr sonst noch was habt, dann könnt ihr gerne uns zum Beispiel eintragen in die kostenlose Radio Hochstift App. Gute Fahrt!
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0: Mit Lea Wirz, und ich glaube, es ist einer der geilsten Gewinne gewesen, den es bei uns jemals gab. Beim Ticket Call haben wir hier bei Radio Hochstift Tickets für Harry Styles in Amsterdam verlost. Jetzt war das Konzert, und wie das für unsere Gewinnerin war, das hört ihr gleich in ein paar Minuten hier bei uns.

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0: Ein Abend voller Glitzer, Musik und ganz viel Harry Styles Magie.
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0: Ein Abend voller Glitzer, Musik und ganz viel Harry Styles Magie gab es am Samstag in Amsterdam. Da hat nämlich Harry Styles seine Tour eröffnet. Die Tickets dafür waren super schnell weg. Wie gut, dass es bei unserem Ticket-Call noch welche zu gewinnen gab. Gewinnerin Katharina hat sich direkt ihre Freundin geschnappt und dann ging es ab zu Harry Styles. Und Radio Hochstift-Kollegin Kimberly Klages, die hat die beiden vor Ort begleitet.
3: Gänsehautmomente sind das. Ich finde Konzerte sowieso immer besonders und das war jetzt wieder ein Künstler, der hat es wirklich besonders gemacht und es war einfach super.
4: Nacht 1 von 10 ist geschafft für Harry Styles und das war wirklich ein Wahnsinnsabend.
3: Es wurde immer weiter Party gemacht und immer keiner ist still geblieben und das fand ich wirklich super.
5: Ich finde auch gerade so die Stimmung untereinander, das war einfach die ganze Zeit fröhlich, freundlich. Und ich finde, das macht es dann auch ganz besonders.
3: Das ist ein außergewöhnlicher Künstler und die Musik berührt einen einfach.
5: Es ist mal was ganz anderes und jeder kann einfach sein, wie er möchte. Und das hat man hier einfach heute auch total gemerkt.
6: Thank you so much for being in this night. Welcome. This is night one of the Together Together Tour.
3: Ja, so eine Erfahrung muss man mal machen. Auch gerade finde ich jetzt immer spannend, dann auch in ein anderes Land zu fahren und da auch mal ein Konzert zu schauen. Hab schon, als der erste Song rauskam, gesagt, wenn Harry Styles auf Tour kommt, muss ich auf jeden Fall dabei sein. Dann habe ich erfahren, dass er erstmal nicht nach Deutschland kommt. Da war ich sehr traurig und dann hat meine Arbeitskollegin mir gesagt, dass Tickets verlost werden. Dann habe ich mich sofort beworben.
4: Wie war das denn für dich, als du den Anruf bekommen hast, dass du gewonnen hast?
3: Ich war erstmal total außer mir und war dann auch sehr, sehr aufgeregt und konnte es auch gar nicht glauben. Also ich konnte es, glaube ich, erst glauben, habe ich eben noch zu ihr gesagt, dass wir wirklich eben in der Halle drin waren.
6: I'm completely blown away. Thank you so, so much.
3: Dankeschön an den Ticket-Call. Dass sowas überhaupt möglich ist, ist echt brillant. Gerade wenn man nicht so an Tickets kommt oder auch mal den großen Traum hat, einen Künstler zu sehen und sich dann da bewerben kann und wirklich die Chance hat, auch zu gewinnen, das ist echt super.
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0: Ihr hört Radio Hochstift mit Lea Wirz am Mikro. Ich mache jetzt aber Feierabend und bin morgen wieder für euch am Start. Jetzt übernimmt hier der Kollege Jonas Rieck mit der Spätschicht.
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Sichere Ankommen mit dem Radio Hochstift Verkehrsservice. Da müssen wir kurz unterbrechen und einmal kurz sagen, die Polizei hat sich gerade bei uns gemeldet. In Paderborn, der Bahnübergang an der Drieburger Straße ist gesperrt. Deswegen solltet ihr im besten Fall von keiner Richtung da reinfahren, denn man kommt einfach nicht weiter. Da steckt ein Zug fest, deswegen fahrt da bitte nicht rein. Drieburger Straße, Paderborn, gute Fahrt wünsche ich.

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1: Mit Danny Hoppe. Guten Abend. Die Spritpreise sind weiter hoch und deshalb denken sich inzwischen offenbar viele Autofahrer, vielleicht wäre der Umstieg aufs E-Auto doch nicht so eine schlechte Idee. Das zeigt eine neue Umfrage der Versicherung DEVK. Demnach kann sich inzwischen rund jeder siebte Besitzer eines Benziners oder Diesels vorstellen, ein E-Auto zu kaufen. Was auch noch dazu beiträgt, ist die neue staatliche Förderung. Ab morgen können dafür die ersten Anträge gestellt werden. Rosenas Jandi aus dem News-Team. Wer kann die neue Förderung alles bekommen?
2: Diese Förderung richtet sich vor allem an Privatleute mit kleinerem oder mittlerem Einkommen. Anspruch haben Menschen mit einem Haushaltseinkommen von maximal 80.000 Euro im Jahr. Familien mit Kindern dürfen etwas mehr verdienen. Und gefördert werden neue, vollelektrische Autos und bestimmte Plug-in-Hybride. Wer ein E-Auto kauft, kann je nach Einkommen und Kinderzahl bis zu 6.000 Euro bekommen. Wichtig ist auch, das Auto muss mindestens 3 Jahre lang behalten werden.
1: Ja, erklär doch noch mal kurz, wie kommt man an das Geld?
2: Ja, diese Anträge laufen komplett online über das Bundesamt BAFA. Dafür braucht man unter anderem den Kauf- oder Leasingvertrag, den Fahrzeugschein und die letzten Steuerbescheide. Außerdem braucht man ein sogenanntes Bund-ID-Konto, zum Beispiel über den Personalausweis. Die Förderung gilt übrigens rückwirkend für alle förderfähigen Fahrzeuge, die seit dem 1. Januar neu zugelassen wurden.
1: Danke, José. Und jetzt weitere Meldungen im Überblick. In der schwarz-roten Koalition wird aktuell über eine Verlängerung des Tankrabatts diskutiert. Ein Sprecher der Bundesregierung hielt sich dazu heute aber bedeckt. Man stelle fest, dass die Maßnahmen momentan wirkten, sagte er. Ende Juni oder zu einem gegebenen Zeitpunkt wolle man dann entscheiden, wie die Situation sich auswirke. Der unabhängige Expertenrat für Klimafragen geht davon aus, dass Deutschland seine Klimaziele bis 2030 verfehlen wird. So steht es in seinem neuen Bericht. Das Bundesumweltministerium sieht dagegen nur eine überschaubare Lücke. Einiges hänge davon ab, wie schnell Solar- oder Windanlagen ausgebaut würden, heißt es. Nach dem Ausbruch eines Tigers in der Nähe von Leipzig ermittelt jetzt die Staatsanwaltschaft. Es gehe um fahrlässige Körperverletzung durch Unterlassen, sagte eine Sprecherin. Die Polizei hatte den Tiger gestern erschossen. Er war aus dem Gehege einer Ex-Zirkusartistin entkommen und hatte einen Mann schwer verletzt. Die Odyssee der Hondius ist vorbei. Nach dem Hantavirus-Ausbruch ist das Kreuzfahrtschiff heute in Rotterdam eingetroffen. An Bord waren noch 27 Menschen. Dabei handelt es sich um 25 Besatzungsmitglieder, einen Arzt und eine Pflegekraft. Die ersten von ihnen haben das Schiff inzwischen verlassen. In weißen Schutzanzügen betraten sie den Hafen von Rotterdam. Dort wurde für sie ein Quarantäne-Containerdorf aufgebaut. Dort müssen sie erstmal bleiben, auch wenn bisher bei keinem von ihnen Symptome einer Infektion festgestellt wurden. Auch die Leiche der verstorbenen Deutschen soll von einem spezialisierten Bestattungsunternehmen von Bord geholt werden. Sie soll dann in ein Krematorium in der Nähe des Amsterdamer Flughafens gebracht werden. Ihre Asche werde dann der Familie übergeben, teilte die niederländische Gesundheitsbehörde heute mit. Und das waren die Nachrichten mit Danny Hoppe.

0: 68, das ist die Hauptstraße in Kleinberg. Dann wird in Hövelhof geblitzt an der Gütersloher Straße. Und weiterhin steht der Blitzanhänger an der B252 in Brackelreder Richtung Brake, wo auch immer es hingeht. Kommt gut durch diesen Montagabend.
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0: Nee, heute leider Marlenes Montag ohne Marlene Sokol hier in der Spätschicht. Das Marlene schon hat's erwischt, so wie echt viele gerade, ne? Sind ja echt viele am Kränkeln. Gute Besserung Malle und gute Besserung alle, die gerade am Bett kleben. Ich bin Jonas Rieck und freue mich sehr, dass wir stattdessen diesen Montagabend zusammen verbringen. Wir starten ganz entspannt rein mit Michael Jackson. Schön, dass ihr mit dabei seid.

0: Schönen Montagabend zusammen. Viertel nach sechs haben wir es.
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0: Kennt ihr diese Partys, wo man das Gefühl hat, okay, DJ, du machst doch gerade hier Musik für dich selbst, aber doch nicht für die Leute, die hier sind. Weil er nur Musik spielt, die er kennt und die er unfassbar abfeiert, aber alle anderen keine Ahnung, was das für Musik ist. Das hatte ich letztens, ich war auf einer Lady Gaga-Feier und ich dachte, ja, okay, geil. Ich habe mich auf die Bretter gefreut, ne? Hier, Alejandro, Born This Way, The Edge of Glory, Paparazzi, Abracadabra, Pokerface, Bad Romance und wie sie alle heißen. Aber hat er nicht gespielt. Also ganz zwischendurch nochmal irgendwelche Bretter, die ich kannte. Und sonst nur ganz viel nischige Lady Gaga Musik, wo man wirklich halt nicht Hardcore-Fan sein muss. Deswegen übernehme ich das jetzt hier einfach nachträglich. DJ, wenn du das hörst, über sowas hätte ich mich gefreut. Lady Gaga, Just Dance, hier für euch und euren Montagabend. Da können wir ein bisschen zu aufdrehen, ne? Radio Hochstift läuft bei euch.

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1: Mit Norbert Janowski, guten Abend. Nach einem Angriff in Marienmünster-Bredenborn hat die Polizei einen der mutmaßlichen Schläger ermittelt. Nach den Komplizen sucht sie noch. Die Täter haben am späten Donnerstagabend beim Königsschießen vor der Schützenhalle in Bredenborn einen jungen Mann geschlagen und mit Pfefferspray besprüht. Die Bahn startet morgen rund vierwöchige Bauarbeiten zwischen Hamm, Paderborn und Höxter. Sie investiert 30 Millionen Euro in neue Gleise, Schotter und Weichen. Betroffen sind zum Beispiel die Linien RE11, RB84, S5 und RB89. Zum Teil sind dort bis zum 19. Juni Busse im Einsatz. Der Schriftzug Orte ohne Tallerhorns auf einem Aufkleber der Schützenbruderschaft Paderborn-Dahl sorgt für Gesprächsstoff. Der Verein erklärt, es sei nur um jugendsprachliche Trends gegangen. Es sei nie Absicht gewesen, Gefühle zu verletzen. Mittlerweile seien die Aufkleber vernichtet. Am Rathausplatz in Paderborn ist seit gestern ein neues Wandbild zum SC Paderborn zu sehen. Es ist 10x12 Meter groß und zeigt einen Jungen mit Ball im übergroßen SCP-Trikot. Das Kunstwerk ist eine Zusammenarbeit des SCP mit dem Kulturamt und dem Paderborner Stadtmarketing. Das Radio Hochstift Wetter. Morgen startet der Tag mit einem Mix aus Sonne und Wolken. Später kann es in unseren Kreisen auch ein bisschen regnen. Die Temperatur erreicht morgen 17 Grad in Warburg und 18 Grad in Bad Lippspringe.
2: Besser ankommen mit dem Radio Hochstift Verkehrsservice. Heute Abend gibt's noch ein paar Blitzer. Bei euch in Hövelhof an der Gütersloher Straße, in Kleinenberg an der Hauptstraße, das ist die B68, in Paderborn, Marienstraße und weiterhin steht der Blitzeranhänger an der B252 in Brakelreder und blitzt da in Richtung Brakel. Gute Fahrt euch diesen Montagabend durch.
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2: Hey zusammen, ich hoffe, ihr seid richtig gut in diese neue Woche gestartet. Ich ehrlich gesagt nicht so. Bei mir war heute Morgen irgendwie ein bisschen holprig. Habe ich kurz schlechte Laune, ein bisschen nöckelig gewesen. Aber jetzt geht's wieder. Jetzt, wo ich hier stehe, erst recht. Und vor allen Dingen, wenn wir solche Musik zusammen hören. Alex Warren, unfassbares Brett. Fever Dream spiele ich uns hier in der Spätschicht. Schönen Montagabend zusammen. 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

0: Jason Derulo. Hier für euch gespielt am Montagabend in der Spätschicht mit Savage Love. Apropos Love. Ich habe letztens ein Reel gesehen bei Instagram. Da hat so eine ältere Frau erzählt, dass sie froh ist, früher aufgewachsen zu sein und ihren Mann kennengelernt zu haben, weil es heute gar nicht mehr so einfach ist und auch irgendwie nicht mehr so schön. Sie sagt, Zuverlässigkeit und Vertrauen, die gibt's heute einfach nicht mehr so, wie es früher gegeben hat. Und ich fürchte, dass sie recht haben könnte, wenn ich sowas hier lese. Laut einer Umfrage des Digitalverbands Bitkom hat fast jeder oder jede vierte schon mal heimlich das Handy des Partners oder der Partnerin durchsucht. Und bei Jüngeren, also unter 30-Jährigen, sogar jeder und jeder zweite. Grund hauptsächlich Eifersucht und, ja, fehlendes Vertrauen. Wahnsinn! Boah! Leute, kriegt mal eure Beziehung in den Griff. Ist Reden und Kommunikation keine Möglichkeit heutzutage?
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1: Mit Danny Hoppe, guten Abend. Es könnte ein ziemlicher Rückschlag für die Energiewende in Deutschland sein. Der französische Energiekonzern Total Energies will offenbar aus Windparks in der Nord- und Ostsee aussteigen. Das meldet unter anderem die Süddeutsche Zeitung. Demnach will der Konzern schon reservierte Flächen zurückgeben. Als Gründe dafür werden Verzögerungen im Netzausbau und Veränderungen der wirtschaftlichen Rahmenbedingungen angeführt. Eigentlich sollten auf den Flächen riesige Offshore-Parks entstehen, die insgesamt 7,5 Gigawatt Strom liefern. Zum Vergleich, aktuell sind vor den deutschen Küsten Windräder mit einer Kapazität von weniger als 10 Gigawatt im Betrieb. Sollte der französische Konzern wirklich aussteigen, stehe der Erfolg der deutschen Energiewende auf dem Spiel, heißt es im Bericht. Und es ist nicht die einzige Hiobsbotschaft heute beim Thema Klimaschutz, denn der unabhängige Expertenrat für Klimafragen hat seinen neuen Bericht vorgelegt. Und darin heißt es, dass Deutschland seine aktuellen Klimaziele deutlich verfehlen werde. José Nasjandi aus dem News-Team, wie genau begründet der Expertenrat das?
2: Ja, der Expertenrat sagt, die Bundesregierung rechnet sich den Klimaschutz im Moment viel zu schön. Vor allem bei Gebäuden und im Energiesektor könnten deutlich mehr Treibhausgase entstehen, als die Bundesregierung berechnet hat. Selbst das neue Klimaschutzprogramm würde die Ziele verfehlen. Die Fachleute kritisieren, dass viele Maßnahmen nicht weit genug gehen oder die Wirkung einfach überschätzt wird. Deshalb fordert der Expertenrat strengere und schnellere Maßnahmen. Konkret geht es unter anderem um Maßnahmen für den Umstieg auf klimafreundliche Heizungen, mehr Klimaschutz in Gebäuden, mehr Tempo beim Ausbau erneuerbarer Energien und auch beim Energiesparen selbst.
1: Danke, José. Und jetzt weitere Meldungen im Überblick. Ende Juni läuft der Tankrabatt der Bundesregierung aus. In der schwarz-roten Koalition wird aber schon darüber diskutiert, ihn zu verlängern. CSU-Chef Söder zeigte sich zuletzt offen dafür. Die SPD ist dagegen skeptisch. Ein Sprecher der Bundesregierung sagte heute, man werde zu einem gegebenen Zeitpunkt darüber entscheiden. Vor dem Kölner Landgericht hat heute der Prozess gegen einen 20-jährigen Autofahrer begonnen. Er soll vor rund einem Jahr in Hürth eine rote Ampel überfahren und eine Gruppe Grundschüler erfasst haben. Eine 10-jährige Schülerin und ein 25 Jahre alter Schulbegleiter waren dabei ums Leben gekommen. Der tote Buckelwal Timi wird wohl vor der dänischen Insel Anholt liegen bleiben. Das hat das Umweltministerium in Mecklenburg-Vorpommern mitgeteilt. Man gehe außerdem davon aus, dass Timi schon mindestens eine Woche tot sei. Nach Ansicht des Deutschen Meeresmuseums wird es deshalb immer schwieriger, die Todesursache festzustellen. Egal ob Veggie-Schnitzel, Sojabratling oder Tofu-Wurst, vegetarische oder vegane Fleischalternativen sind in Deutschland zuletzt immer beliebter geworden. Innerhalb von 6 Jahren hatte sich die Produktion mehr als verdoppelt, aber jetzt scheint der Boom etwas nachzulassen. Im vergangenen Jahr ist die Produktion zum ersten Mal wieder leicht gesunken. Insgesamt wurden knapp 125.000 Tonnen Veggie-Burger und Co. hergestellt. Das ist ein Rückgang um 1,2%. Das hat das Statistische Bundesamt mitgeteilt. Parallel dazu haben die Menschen in Deutschland wieder mehr Fleisch gegessen. Im Schnitt waren es fast 55 Kilo im Jahr. Und das waren die Nachrichten mit Danny Hoppe.
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4: Besser ankommen mit dem Radio Hochstift Verkehrsservice. Heute Abend gibt es noch ein paar Blitzer. Bei euch in Hövelhof an der Gütersloher Straße, in Kleinenberg an der Hauptstraße, das ist die B68, in Paderborn, Marienstraße und weiterhin steht der Blitzeranhänger an der B252 in Brakelreder und blitzt da in Richtung Brakel. Gute Fahrt durch diesen Montagabend euch.
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4: Schönen Montagabend.

Ganz neue Musik hier für euch in der Spätschicht bei Radio Hochstift von Olivia Dean, So Easy to Fall in Love. Um 7:15 hier für euch gespielt im besten Mix. Und da dürfen natürlich auch die Klassiker nicht fehlen. Eine Zeitreise in die 80er jetzt für euch. Für einen entspannten Montagabend habe ich Musik dabei von einer Band, über die mein Vater sagt, konnte ich früher überhaupt nicht leiden erst. Und dann irgendwann meinte er, hat's Klick gemacht und ab dann hat er die Musik geliebt. Und ich finde auch, sie ist nicht mehr wegzudenken, obwohl ich in den 80ern lange noch nicht in Planung war. Die Rede ist von Aha, ihr hört's schon, Take On Me. Hier für euch in der Spätschicht eine Nummer über romantische Unsicherheit, vielleicht auch so ein bisschen unerfüllte Sehnsucht, Angst vor Ablehnung. Take On Me, übersetzt, nimm mich an oder lass dich auf mich ein. Jetzt hier für euch, ich bin Jonas Rieck.

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1: Mit Norbert Janowski. Guten Abend. Nach einem Angriff in Marienmünster-Bredenborn hat die Polizei einen der mutmaßlichen Schläger ermittelt. Nach den Komplizen sucht sie noch. Die Täter haben am späten Donnerstagabend beim Königsschießen vor der Schützenhalle in Bredenborn einen jungen Mann geschlagen und mit Pfefferspray besprüht. Die Bahn startet morgen rund vierwöchige Bauarbeiten zwischen Hamm, Paderborn und Höxter. Sie investiert 30 Millionen Euro in neue Gleise, Schotter und Weichen. Betroffen sind zum Beispiel die Linien RE11, RB84, S5 und RB89. Zum Teil sind dort bis zum 19. Juni Busse im Einsatz. Der Schriftzug Orte ohne Tallerhorns auf einem Aufkleber der Schützenbruderschaft Paderborn-Dahl sorgt für Gesprächsstoff. Der Verein erklärt, es sei nur um jugendsprachliche Trends gegangen. Es sei nie Absicht gewesen, Gefühle zu verletzen. Mittlerweile seien die Aufkleber vernichtet. Am Rathausplatz in Paderborn ist seit gestern ein neues Wandbild zum SC Paderborn zu sehen. Es ist 10x12 Meter groß und zeigt einen Jungen mit Ball im übergroßen SCP-Trikot. Das Kunstwerk ist eine Zusammenarbeit des SCP mit dem Kulturamt und dem Paderborner Stadtmarketing. Das Radio Hochstift Wetter. Morgen startet der Tag mit einem Mix aus Sonne und Wolken. Später kann es in unseren Kreisen auch ein bisschen regnen. Die Temperatur erreicht morgen 17 Grad in Warburg und 18 Grad in Bad Lippspringe.
2: Besser ankommen mit dem Radio Hochstift Verkehrsservice. Heute Abend gibt es noch ein paar Blitzer. Bei euch in Hövelhof an der Gütersloher Straße, in Kleinenberg an der Hauptstraße, das ist die B68, in Paderborn, Marienstraße und weiterhin steht der Blitzeranhänger an der B252 in Brakelreder und blitzt da in Richtung Brakel. Gute Fahrt durch diesen Montagabend euch.
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2: Eigentlich montags hier für euch immer Marlene Sokol in der Spätschicht an Marlenes Montag. Die Maus hat's aber erwischt, ist crank. Gute Besserung an dich, Marlene, und auch an alle, die gerade auch flach liegen. Hat ja echt gerade viele erwischt. Ich freue mich, hier vertreten zu dürfen, euch einen ganz entspannten Montagabend zusammen. 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

Musik von Sia gespielt hier für euch im besten Mix. Chandelier heißt die Nummer, gehört in der Spätschicht am Montagabend, den ihr, wenn ihr mögt, wie immer sehr, sehr sinnvoll nutzen könnt. 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
1: Ich bin Thomas Bleskin. Der Expertenrat für Klimafragen hält die Klimaschutzpolitik der Bundesregierung für unzureichend. In einem Gutachten warnen die Regierungsberater, selbst mit dem geplanten Klimaschutzprogramm würden die Ziele für 2040 verfehlt.
2: Eindeutig und vernichtend sei der Bericht des Expertenrates für die Klimapolitik der Regierung, kommentiert der BUND. Deutschland verfehle seine Klimaziele gerade auf ganzer Linie. Vor allem die Aufweichung des Verbrenner aus und das geplante geänderte Heizungsgesetz seien Rückschritte. Der WWF kritisiert, die Bundesregierung komme derzeit ihrem grundgesetzlichen Auftrag zum Schutz der Lebensgrundlagen nicht nach. Der unabhängige Expertenrat für Klimafragen hatte in seinem Bericht erklärt, die derzeitige Klimapolitik gefährde die Klimaziele. Es bestehe politischer Handlungsbedarf. Onni Tochau, Berlin.
1: Die geplante Diätenerhöhung für die 630 Bundestagsabgeordneten wird voraussichtlich ausgesetzt. Der Unionspolitiker Steffen Pilger sagte bei RTL und NTV, man sei mit der SPD gemeinsam der Auffassung, diesen Schritt jetzt gehen zu wollen. Auch Linke, Grüne und AfD sind dafür. Eigentlich sollten die Abgeordnetenbezüge zum 1. Juli um knapp 500 Euro auf rund 12.330 Euro steigen. SPD-Politiker äußern sich zurückhaltend zu einer Verlängerung des Tankrabatts über Ende Juni hinaus. Fraktionsvize Armand Zorn sagte der dpa, eine dauerhafte Senkung der Energiesteuer könne keine Lösung sein.
3: Kurzfristig richtig, aber keine Dauerlösung, so der Tenor aus der SPD, denn der Tankrabatt entlaste alle, die Auto fahren und nicht nur diejenigen, die auf Hilfe vom Staat angewiesen sind. Und schon die bisher angesetzten 2 Monate Tankrabatt kosten wiederum den Staat 1,6 Milliarden Euro an Steuereinnahmen. Also quasi eine Absage an Söders Idee einer Verlängerung. Stattdessen kann sich die SPD weiter einen Preisdeckel für Sprit vorstellen, den wiederum aber bisher die Union ablehnt. Jan-Henner Reitze, Berlin.
1: 2 Drittel der Menschen in Deutschland befürworten laut einer Studie ein Verbot sozialer Medien für Kinder unter 14 Jahren. Das geht aus einer repräsentativen Umfrage des Bayerischen Forschungsinstituts für digitale Transformation hervor, die auf der Medienkonferenz Republika in Berlin vorgestellt wurde. Forschende warnten dort aber vor vorschnellen Verboten. Stattdessen brauche es strengere Regeln für Plattformen und mehr Medienkompetenz. Das waren die Nachrichten mit Thomas Bleskin.
4: Zwischendurch mal ein bisschen blauer Himmel, aber auch wieder Schauer dabei. So sieht's Wetter aus morgen bei uns am Dienstag mit etwa 18 Grad in der Spitze. Bleibt's angenehm mild immerhin, auch am Mittwoch wechselhaft mit Sonne, Wolkenregen im Mix.
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4: Besser ankommen mit dem Radio Hochstift Verkehrsservice. Heute Abend gibt's noch ein paar Blitzer. Bei euch in Hövelhof an der Gütersloher Straße, in Kleinenberg an der Hauptstraße, das ist die B68, in Paderborn, Marienstraße und weiterhin steht der Blitzeranhänger an der B252 in Brakelreda und blitzt da in Richtung Brakel. Gute Fahrt durch diesen Montagabend euch.
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4: Neue Musik von BTS habe ich gleich für euch am Start. Herbert Grönemeyer auch mit dabei hier im besten Mix. Und das ist Taylor Swift, die macht den Anfang hier. Opelite für euch.

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0: Neue Musik von BTS, hier gespielt für euch in der Spätschicht um 7:45. Swim heißt die Nummer, die wir gerade gehört haben. Ich bin Jonas Rieck und liebe, wie viele von euch auch, Konzerte. Es wird aber immer schwieriger und vor allen Dingen auch kostenintensiver, an so Tickets zu kommen, ne? Kennt ihr bestimmt auch, ne? Dann muss man sich direkt schon einwählen, ist man mit Tausenden in einer Warteschlange, um dann trotzdem einen dreistelligen Bereich zu zahlen. Und wenn man dann kein Ticket bekommt, dann gibt's im Resale vielleicht noch welche, die sind aber noch unbezahlbarer. Ja, nicht cool. Deswegen haben ganz viele große Bands, Musikerinnen, Musiker, so wie Campino von den Toten Hosen, Nina Chuba, die Ärzte und noch einige mehr in einen offenen Brief an die Bundesregierung gefordert, schärfere Regeln gegen Wucherpreise beim Wiederverkauf von Tickets einzuführen. Wie macht denn ihr das eigentlich, wenn ihr jetzt in einem Konzert hin wollt? Wie kommt ihr da an bezahlbare Tickets?
1: Die kleineren Veranstaltungen, wo man irgendwie für entweder eine Spende oder so ein Mindestbetrag reinkommt.
2: Also ich kaufe meine Tickets meist bei Eventim und wenn ich mich kurzfristig entscheide, gibt es auch über Eventim den Fansale.
3: Es gibt manchmal so Angebote durch irgendwelche Verträge, da gibt es dann immer so ein paar Prozente auf Tickets. Man muss dann immer ein bisschen die Augen aufhalten.
4: Also ich kaufe immer bei eBay Kleinanzeigen.
0: Wobei ich ja da mal ein bisschen Angst habe, dass man abgezockt wird, ne? Dass einem da irgendwie Mist angedreht wird. Gar keine Lust darauf, dann mich auf so ein Konzert zu freuen und dann da an der Tür abgewiesen zu werden, weil mir dann erzählt wird, oh, das Ticket, das ist ein Fake. Das ist nicht cool sowas.

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1: Mit Norbert Janowski, guten Abend. Nach einem Angriff in Marienmünster-Bredenborn hat die Polizei einen der mutmaßlichen Schläger ermittelt. Nach den Komplizen sucht sie noch. Die Täter haben am späten Donnerstagabend beim Königsschießen vor der Schützenhalle in Bredenborn einen jungen Mann geschlagen und mit Pfefferspray besprüht. Die Bahn startet morgen rund vierwöchige Bauarbeiten zwischen Hamm, Paderborn und Höxter. Sie investiert 30 Millionen Euro in neue Gleise, Schotter und Weichen. Betroffen sind zum Beispiel die Linien RE11, RB84, S5 und RB89. Zum Teil sind dort bis zum 19. Juni Busse im Einsatz. Der Schriftzug Orte ohne Tallerhorns auf einem Aufkleber der Schützenbruderschaft Paderborn-Dahl sorgt für Gesprächsstoff. Der Verein erklärt, es sei nur um jugendsprachliche Trends gegangen. Es sei nie Absicht gewesen, Gefühle zu verletzen. Mittlerweile seien die Aufkleber vernichtet. Am Rathausplatz in Paderborn ist seit gestern ein neues Wandbild zum SC Paderborn zu sehen. Es ist 10x12 Meter groß und zeigt einen Jungen mit Ball im übergroßen SCP-Trikot. Das Kunstwerk ist eine Zusammenarbeit des SCP mit dem Kulturamt und dem Paderborner Stadtmarketing. Das Radio Hochstift Wetter. Morgen startet der Tag mit einem Mix aus Sonne und Wolken. Später kann es in unseren Kreisen auch ein bisschen regnen. Die Temperatur erreicht morgen 17 Grad in Warburg und 18 Grad in Bad Lippspringe.
2: Besser ankommen mit dem Radio Hochstift Verkehrsservice. Heute Abend gibt's noch ein paar Blitzer. Bei euch in Hövelhof an der Gütersloher Straße, in Kleinenberg an der Hauptstraße, das ist die B68, in Paderborn, Marienstraße und weiterhin steht der Blitzeranhänger an der B252 in Brakelreder und blitzt da in Richtung Brakel. Gute Fahrt durch diesen Montagabend euch.
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2: Habt einen entspannten Montagabend. Ich spiele uns Musik von Michael Schulte. 5 AM heißt diese Nummer.

Mike Smith für euch hier in der Spätschicht. Schönen Montagabend. Ey, gefühlt jeden Abend sehe ich irgendeine Instagram-Story, wo irgendwer wieder in Der Teufel trägt Prada 2 ist im Kino. Ich war noch nicht drin, aber falls ihr schon drin wart, dann habt ihr bestimmt auch den Soundtrack gehört von Lady Gaga und Doechii. Die Nummer hier, Runway. Und wenn der Film nur ansatzweise so gut ist wie dieser Hit, dann muss ich den auf jeden Fall auch noch sehen. Die Nummer habe ich euch gleich mitgebracht, spiele ich direkt nach Early Murs, Heart Skips the Beat und nachdem ich euch Tschüss gesagt habe. Wir hören uns morgen, wenn ihr mögt, hier in der Spätschicht wieder. Ich bin Jonas Rieck, euch jetzt noch einen schönen Abend. Tschüss!

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1: Ich bin Thomas Bleskin. Die geplante Diätenerhöhung für die 630 Bundestagsabgeordneten wird voraussichtlich ausgesetzt. Der Unionspolitiker Steffen Bilger sagte bei RTL und NTV, man sei mit der SPD gemeinsam der Auffassung, diesen Schritt jetzt gehen zu wollen. Auch Linke, Grüne und AfD sind dafür. Eigentlich sollten die Abgeordnetenbezüge zum 1. Juli um knapp 500 Euro auf rund 12.330 Euro steigen. Zur Begründung verwies Bilger auf anstehende Reformen, die für viele Menschen mit Belastungen verbunden seien. Zwei Drittel der Menschen in Deutschland sprechen sich für die Einführung eines Verbots von sozialen Medien für Kinder unter 14 Jahren aus. Das hat eine Umfrage des Bayerischen Forschungsinstituts für digitale Transformation ergeben, die auf der Medienkonferenz Republika in Berlin vorgestellt wurde.
2: Die Zustimmung der Deutschen für ein Social-Media-Verbot hängt von der genauen Altersgrenze ab. Ein Verbot unter 14 Jahren fänden zwar zwei Drittel gut, unter 16, wie in Australien eingeführt, befürwortet aber nur knapp die Hälfte. Und sogar die Befürworter sind mehrheitlich skeptisch, ob die Jugend mit Verboten von sozialen Medien wirklich ferngehalten würden oder Umwege findet. Wissenschaftler warnen auch eher vor pauschalen Verboten. Viele Probleme mit sozialen Medien würden so in weniger sichtbare Räume verschoben. Und man dürfe die Anbieter der sozialen Medien nicht aus der Verantwortung lassen. Onni Torau, Berlin.
1: Nach dem Hantavirus-Ausbruch auf dem Kreuzfahrtschiff Hondius ist das Schiff in den Hafen von Rotterdam zurückgekehrt. An Bord befanden sich zuletzt noch 25 Besatzungsmitglieder sowie medizinisches Personal.
3: Diese Crewmitglieder bleiben jetzt in Quarantäne. Niemand von ihnen hat bisher Symptome gezeigt. Um das Schiff vollständig zu desinfizieren, sind 4 Tage angesetzt. Das Hantavirus war auf einer Kreuzfahrt von Argentinien in den Atlantik ausgebrochen. An Bord gebracht hatte es vermutlich ein niederländisches Ehepaar, das verstorben ist. Insgesamt geht die WHO bisher von 11 Infektionsfällen aus. Ursula Winkler, Nachrichtenredaktion.
1: CDU-Landeschef Gordon Schnieder ist der neue Ministerpräsident von Rheinland-Pfalz. Die Abgeordneten des Landtags in Mainz wählten den 50-Jährigen aus der Eifel zum Regierungschef einer schwarz-roten Koalition. Mit der Wahl des CDU-Politikers beginnt eine neue Ära in Rheinland-Pfalz. In den vergangenen 35 Jahren stand durchgehend die SPD an der Spitze der Regierungen. Das waren die Nachrichten mit Thomas Bleskin.
4: Das Wetter. Der Arbeitsverweigerungsfrühling geht weiter. Es kann noch mal regnen hier und da, aber über den Abend und im Laufe der Nacht lockert es dann auf. Und morgen startet der Tag dann erstmal ganz schön, bevor es sich später wieder zuzieht. Und dann kann es auch wieder regnen. Temperatur morgen ein bisschen wärmer als heute. 19 Grad maximal.
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4: Wieder ein bisschen mehr los, aber nicht wild hier die Staus ab. 3 Minuten Wartezeit. A1 Dortmund-Münster zwischen Unna und Kamen-Zentrum. 3 Kilometer ist eine Viertelstunde. A1 Münster-Osnabrück zwischen Münster-Nord und Greven. 1 Kilometer, 5 Minuten. A2 Dortmund-Hannover zwischen Herford-Bad Salzuflen und Herford-Ost. 1 Kilometer, 10 Minuten. Und A40 Duisburg-Essen. Aktuell zwischen Essen-Frohnhausen und Essen-Holsterhausen. Dichter Verkehr, das sind 3 Minuten. Eine gute Fahrt, kommt gut an.
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4: Sebastian Pulli hier und jetzt ein bisschen Musik für die leicht Angebrochenen unter uns, denn der liebe Teddy Swims hier, der gehört selber zu denen, hat eine Menge zu tragen und beschreibt hier, und vielleicht erkennen sich da einige von uns wieder, so eine andauernde Angst in einer Beziehung, diese Vorahnung, auch wenn gerade alles super läuft, ja, das wird ja eh nix, am Ende verlässt du mich ja eh, weil ich so schrecklich bin. Ja, und Überraschung, am Ende passiert dann natürlich auch genau das. Und zwar genau deswegen. Teddy Swims ist mutig genug, darüber zu singen. Mr. Know-It-All ist das. Schönen Abend.

0: hier bei uns. Und so viele Meldungen rund um Tiere.
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0: Beim Wal war es ja praktisch sogar Satire, aber es gibt einen neuen Kandidaten, wieder eine völlig unwahrscheinliche Geschichte. Und zwar den Tiger, der in Leipzig ausgebrochen ist, wohl Menschen gekratzt und gebissen hat und dann von der Polizei erschossen wurde. Ist abgehauen aus einem Gehege einer ehemaligen Zirkusartistin, die diesen ihren Tiger übrigens im Nachgang als Angsthasen bezeichnet hat. Also auch das klingt schon wieder wie eine Story, genau wie beim Wal. Wenn die einen Schriftsteller verfasst hätte, alle würden sagen, nee, schreib mal bitte glaubwürdiger. Ist ja schade auch, ne? Weil ja Tiercontent bisher was so Positives war. Eine sehr flauschige Pause von all dem Wahnsinn in der Welt. Und inzwischen schafft es das Internet sogar, sich über sowas an die Gurgel zu gehen. Ich habe eben noch gesehen bei Instagram einen kleinen Tukan, der im Trockner auf der Wäsche eingeschlafen ist, weil da so schön warm und gemütlich war. Solche Geschichten bitte. Wobei ich höre sie schon schreiben in der Kommentarspalte, dass man bitte keine Tukane zu Hause hat. Ich weiß ja auch nicht, Musik.
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0: Das Wetter.
1: Das ist kein schlechter Frühling. Der spart nur seine Energie auf fürs Pfingstwochenende. Dann tatsächlich sehr warm und sonnig stand jetzt. Bis dahin mehr so, naja, auch morgen wieder nass und wolkig, allerdings erst im Tagesverlauf. Denn jetzt über den Abend und die Nacht lockert's auf und dann starten wir morgen früh auch mit Sonne und nur ein paar Wolken. Dazu morgen bis 19 Grad maximal.
0: NRW Verkehr.
1: Die Staus ab 3 Minuten Wartezeit A1 Dortmund-Münster zwischen Unna und Kamen-Zentrum 2 Kilometer 10 Minuten. A1 Köln-Euskirchen zwischen Kreuzköln-Nord und Köln-Löwenicht dichter Verkehr 3 Minuten. A2 Dortmund-Hannover zwischen Herford-Bad Salzuflen und Herford-Ost 1 Kilometer 7 Minuten. A40 Duisburg-Essen zwischen Essen-Frohnhausen und Essen-Zentrum 1 Kilometer, da braucht ihr 17 Minuten länger. Und die A45 Dortmund-Hagen aktuell zwischen Dortmund-Eichlingen und Kreuz Dortmund-Witten dichter Verkehr. 7 Minuten, eine gute Fahrt. Sebastian Pulli hier und jetzt Rihanna mit Stay. Das ist das Lied, das sie im Musikvideo nackend aus einer Badewanne heraus singt. Wahrscheinlich, weil die Akustik im Badezimmer immer so gut ist. Schönen Abend und viel Spaß.

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0: ein ganz hervorragender 80er-Song, Talk, Talk, It's My Life. So langsam geht das Geld zur Neige. Also bei jedem, aber hier auch.
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0: Wir befinden uns nämlich in der Finalwoche. Tag 1 ist aber noch nicht ganz rum. Der Feierabenddeal läuft. Das heißt, 500 Euro sind drin. Am Wochenende ja sogar doppelt so viel. Hat Isabella auch mitbekommen, als Kollege Hendrik Frost sie angerufen hat.
2: Ein Traum.
3: Was machst du gerade?
2: Ich bin auf der Arbeit und ich bin in einem Zoom-Meeting.
3: Oh Gott, hast du 3 Minuten Zeit für mich?
2: Ich habe 3 Minuten Zeit, die nehme ich mir jetzt einfach.
3: Perfekt. Isabella, ja, der Montag, ne? Wieder groß Arbeit und alles. Ist es ganz stressig oder geht es?
2: Es ist ganz entspannt. Durch ein Zoom-Meeting sitze ich einfach und höre in meiner Fortbildung zu.
3: Okay, ja gut, dann klingt es ja wirklich so, als wäre das machbar, ohne dass es in schweren Stress ausartet. Isabella, lass uns mal über das Wochenende sprechen, was hinter uns liegt. Weißt du noch, was du gestern gemacht hast?
2: Ja, ich habe euch angerufen.
3: Für den Wochenenddeal, ne?
2: Genau.
3: Ja, das ist eine schöne Erfindung, finde ich. Weißt du warum?
2: Ja, ich gehe stark davon aus, dass ich gezogen wurde.
3: Ja, ich meine, immerhin sprechen wir schon mal. Aber ich finde, das ist eine schöne Erfindung, weil beim Wochenenddeal hast du keine Gefahr, dass der Blitz einschlägt.
2: Genau.
3: Du kannst hier einfach so 1.000 Euro gewinnen.
2: Ein Traum.
3: Ja, es wäre wirklich ein Traum. Was würdest du mit dem Geld machen?
2: Also wir haben jetzt vor, unseren Sommerurlaub zu buchen. Und dann, also unser Ziel ist tatsächlich dieses Jahr entweder Spanien oder Türkei.
3: Ach ja, das sind ja ganz grundsolide Ziele. Da kann man, glaube ich, nichts falsch machen, Isabella.
2: Nein, genau.
3: Du sitzt noch auf dem Schreibtischstuhl, ne?
2: Nee, ich bin jetzt gerade auf dem Balkon geflitzt.
3: Ja, dann halte ich mal am Geländer fest.
1: 1.000 Euro.
3: Die gehören dir.
2: Dankeschön, ein Traum.
3: Kein Weiter, kein Stopp, die gehören einfach so dir.
2: Oh, super, wirklich, ein Traum.

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1: Ich bin David Riemer. Union und SPD sind sich einig, dass die automatische Diätenerhöhung für Bundestagsabgeordnete in diesem Jahr ausgesetzt werden soll. Er sei dafür, diese Idee aus der Union schnellstmöglich umzusetzen, sagte SPD-Generalsekretär Klüssendorf.
2: Man könne nicht bei Krankenversicherung, Rente und Pflege über Einsparungen diskutieren und sich gleichzeitig eine Diätenerhöhung von 500 Euro pro Monat genehmigen, so SPD-Generalsekretär Klüssendorf. Auch Unionsfraktionschef Spahn hatte sich offen gezeigt für einen Verzicht auf die anstehende automatische Diätenerhöhung zum 1. Juli. Er verstehe, dass Bürger, wenn sie verzichten müssten, das auch von Abgeordneten erwarteten, so Spahn. Die Diäten werden seit 2014 jedes Jahr angepasst, der allgemeinen Lohnentwicklung folgend, ähnlich wie die Rente. Aus Berlin, Ronny Tochau.
1: Die SPD will sich innerhalb der Bundesregierung für eine rechtliche Grundlage für einen Mietendeckel in den Ländern einsetzen. Das hat SPD-Generalsekretär Klüssendorf erklärt. In Berlin hatte das Bundesverfassungsgericht solch einen Mietendeckel gekippt, mit dem Argument, dass der Bund für Mietrecht zuständig sei und nicht die Länder.
3: Der Berliner Mietendeckel bedeutete für viele Mieter zuerst, dass sie weniger zahlen mussten. Dann hatten Vermieter plötzlich Anspruch auf Nachzahlungen, als die Regelung gekippt wurde. Dass die Bundes-SPD ausgerechnet jetzt wieder eine rechtliche Grundlage schaffen will, damit Bundesländer jeweils für sich Mietendeckel festlegen können, liegt an der bevorstehenden Abgeordnetenhauswahl in Berlin, wo die SPD aktuell in Umfragen hinten liegt. Die Union lehnt Mietendeckel allerdings ab und innerhalb der Bundesregierung gibt es sowieso schon zahlreiche Streitthemen. Aus Berlin, Jan-Henner Reitze.
1: In Kanada ist ein weiterer Passagier eines Kreuzfahrtschiffes positiv auf das Hunter-Virus getestet worden. Nach Angaben der Gesundheitsbehörde hat die Person milde Symptome. Drei kanadische Passagiere wurden vorsorglich in ein Krankenhaus gebracht, ein vierter blieb zu Hause in Quarantäne. Auf der Hondius hat es einen Hunter-Virus-Ausbruch gegeben, drei Passagiere starben. Zum Fußball. Jens Lehmann sieht eine mögliche WM-Rückkehr von Manuel Neuer kritisch. Der frühere Nationaltorwart sagte der Bild, sollte Neuer tatsächlich wieder im deutschen Tor stehen, wäre das gegenüber Oliver Baumann ein Vertrauensbruch. Bundestrainer Nagelsmann hatte Baumann zuletzt öffentlich gestärkt. Auch Ex-Bayern-Torwart Oliver Kahn hatte einen möglichen Torwartwechsel kritisiert. Und das waren die Nachrichten mit David Riemer.
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4: Sebastian Pulli hier und Synthesizer, das sind die Instrumente für die Nacht. Zumindest die, die so nach buntem Neonlicht klingen. Gleich in Turn the Lights Off und erstmal im Münchner Freiheit Gedächtnissong Übermorgen von Mark Forster. Da ziehen die auch so eine magische Kulisse hoch von einer Großstadt nach Sonnenuntergang. Schönen Abend. Heute.

0: Also ein Schock ist eine Sache ja nur, wenn man nicht damit gerechnet hat, oder?
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0: Also ich frage wegen dem drittletzten Platz beim ESC. Aber das Schöne ist ja, Sarah Engels hat es sportlich und hat es vor allem nicht persönlich genommen. Und das ist wirklich richtig stark. Und sowieso war da sehr, sehr vieles sehr, sehr schön, sagt Dominik Becker, der Sarah die Tage rund um den ESC begleitet hat.
2: Ja, ich würde lügen, wenn ich sage, mir hat das nicht gefallen. Das war auch für mich als Reporter eine ganz besondere Erfahrung. Eine wirklich tolle Stimmung in der Stadt. Europa ist zusammengekommen, um auch zusammen die Liebe zur Musik zu feiern. 70 Jahre Eurovision Song Contest stand ja oben drüber als Überschrift. Das hat man hier auch wirklich an jeder Ecke gemerkt. Und Wien hat sich den Fans, den deutschen Fans zumindest, ganz gut präsentiert.
3: Also die kleinen Momente, die man jetzt hier erlebt in dieser großen Stadt, sind einfach schön, weil man merkt, die Leute sind total begeistert von dem ESC.
4: Super bunt, total viele Veranstaltungen, richtig coole Leute kennengelernt. Die Partys sind super. Ja, wir hatten viel Spaß.
2: Für Sarah Engels, unsere deutsche Starterin aus NRW, ja, da ist es in Sachen Punkte und Platzierung natürlich nicht ganz so gut gelaufen. Sie sagte mir aber, sie habe alles gegeben und die Tage hier sehr genossen.
5: Also, ich hatte einen unfassbar schönen Abend. Ich hatte eine unfassbar tolle Reise. Ich habe es von Anfang an gesagt. Ich glaube, man hat es auch gemerkt, wie viel Herzblut, wie viel Leidenschaft ich da reingesteckt habe.
2: Ja, auch sie wird diese Tage hier in Wien beim ESC ganz besonders in Erinnerung behalten und wahrscheinlich auch nie vergessen. Da waren schon ein paar sehr coole Momente mit bei.

0: An Urlaub oder sowas Ähnliches ist aktuell nicht zu denken. Für Sarah geht's jetzt zu Moulin Rouge, also zurück auf die Musicalbühne. Direkt sogar, lenkt vielleicht auch ein bisschen ab.
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1: Das Wetter.
2: Pfingsten wird schön, Stand jetzt. Da ist ja völlig klar, dass der Frühling da jetzt haushalten muss mit seinen Kräften. Deshalb auch morgen Wolken und Regen möglich. Aber heute im Laufe des Abends und der Nacht lockert es schon auf. Und immerhin der Tagesstart morgen wird auch schön sonnig. Eckchen wärmer dazu bis 19 Grad morgen.
1: NRW Verkehr.
2: Jetzt ist sehr entspannt. Einen Stau haben wir noch. A4 Köln Richtung Aachen zwischen Köln-Klettenberg und Kreuz Köln-West. Eine Minute seid ihr durch. Gute Fahrt. Sebastian Pulli hier, schönen Abend in der 5-Tage-Woche zwischen den zwei 4-Tage-Wochen. Montag fast rum, heißt jetzt auch nur noch 4 Tage. Wir wollen die Zeit dazwischen aber auch zu schätzen wissen, das ist wichtig, sonst wäre ja eine ganze Menge Leben verschwendet. Also machen wir es uns schön mit

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0: Wir haben die Messlatte für ein perfektes Wochenende sehr, sehr hoch gehängt.
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0: Und zwar einfach mal schön in Amsterdam gewesen und dann spielt da noch Harry Styles. Das haben wir der lieben Katharina im Ticket-Call geschenkt. Jetzt am Samstag war das Konzert und sie ist mit einer Freundin hin und Kollegin Kimberly Klages war sicher auch nicht ganz unglücklich, dass sie mit durfte.
2: Gänsehautmomente sind das. Ich finde Konzerte sowieso immer besonders und das war jetzt wieder ein Künstler, der hat es wirklich besonders gemacht und es war einfach super.
3: Nacht 1 von 10 ist geschafft für Harry Styles und das war wirklich ein Wahnsinnsabend.
2: Es wurde immer weiter Party gemacht und immer keiner ist still geblieben und das fand ich wirklich super.
4: Ich finde auch gerade so die Stimmung untereinander, es war einfach die ganze Zeit fröhlich, freundlich und ich finde, das macht es dann auch ganz besonders.
2: Das ist ein außergewöhnlicher Künstler und die Musik berührt einen einfach.
4: Es ist mal was ganz anderes und jeder kann einfach sein, wie er möchte und das hat man hier einfach heute auch total gemerkt.
5: Thank you so much for being with us tonight. Welcome, this is night one of the Together Together Tour.
2: Ja, so eine Erfahrung muss man mal machen. Auch gerade finde ich jetzt immer spannend, dann auch in ein anderes Land zu fahren und da auch mal ein Konzert zu schauen. Hab schon, als der erste Song rauskam, gesagt, wenn Harry Styles auf Tour kommt, muss ich auf jeden Fall dabei sein. Dann habe ich erfahren, dass er erstmal nicht nach Deutschland kommt. Da war ich sehr traurig und dann hat meine Arbeitskollegin mir gesagt, dass Tickets verlost werden. Dann habe ich mich sofort beworben.
3: Wie war das denn für dich, als du den Anruf bekommen hast, dass du gewonnen hast?
2: Ich war erstmal total außer mir und war dann auch sehr, sehr aufgeregt und konnte es auch gar nicht glauben. Also ich konnte es, glaube ich, erst glauben, habe ich eben noch zu ihr gesagt, als wir wirklich eben in der Halle drin waren.
5: I'm completely blown away. Thank you so, so much.
2: Dankeschön an den Ticket Call. Dass sowas überhaupt möglich ist, ist echt brillant. Gerade wenn man nicht so an Tickets kommt oder auch mal den großen Traum hat, einen Künstler zu sehen und sich dann da bewerben kann und wirklich die Chance hat, auch zu gewinnen, das ist echt super.
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1: Ich bin David Riemer. Sollte der eigentlich bis Ende Juni vorgesehene Tankrabatt verlängert werden? Die SPD hat zurückhaltend auf diese Idee reagiert. CSU-Chef Söder hatte die Möglichkeit einer Verlängerung ins Spiel gebracht.
2: Kurzfristig richtig, aber keine Dauerlösung, so der Tenor aus der SPD. Denn der Tankrabatt entlaste alle, die Auto fahren und nicht nur diejenigen, die auf Hilfe vom Staat angewiesen sind. Und schon die bisher angesetzten 2 Monate Tankrabatt kosten wiederum den Staat 1,6 Milliarden Euro an Steuereinnahmen. Also quasi eine Absage an Söders Idee einer Verlängerung. Stattdessen kann sich die SPD weiter einen Preisdeckel für Sprit vorstellen, den wiederum aber bisher die Union ablehnt. Aus Berlin Jan-Henner Reitze.
1: Die geplante Diätenerhöhung für die 630 Bundestagsabgeordneten wird voraussichtlich ausgesetzt. Der Unionspolitiker Bilger sagte bei RTL und NTV, man sei mit der SPD gemeinsam der Auffassung, diesen Schritt jetzt gehen zu sollen. Auch Linke, Grüne und AfD sind dafür. Eigentlich sollten die Abgeordnetenbezüge zum 1. Juli um knapp 500 auf über 12.000 Euro steigen. 2 Drittel der Menschen in Deutschland sprechen sich für die Einführung eines Verbots von sozialen Medien für Kinder unter 14 Jahren aus. Das hat eine Umfrage des Bayerischen Forschungsinstituts für digitale Transformation ergeben, die auf der Medienkonferenz Republika in Berlin vorgestellt wurde.
3: Die Zustimmung der Deutschen für ein Social-Media-Verbot hängt von der genauen Altersgrenze ab. Ein Verbot unter 14 Jahren fänden zwar 2 Drittel gut, unter 16, wie in Australien eingeführt, befürwortet aber nur knapp die Hälfte. Und sogar die Befürworter sind mehrheitlich skeptisch, ob die Jugend mit Verboten von sozialen Medien wirklich ferngehalten würden oder Umwege findet. Wissenschaftler warnen auch eher vor pauschalen Verboten. Viele Probleme mit sozialen Medien würden so in weniger sichtbare Räume verschoben. Und man dürfe die Anbieter der sozialen Medien nicht aus der Verantwortung lassen. Aus Berlin, Ronny Tochau.
1: Aus noch ungeklärter Ursache ist im sächsischen Görlitz ein Mehrfamilienhaus aus der Gründerzeit eingestürzt. Spürhunde sind an der Unfallstelle im Einsatz. Noch immer ist unklar, ob sich unter den Trümmern möglicherweise verschüttete Menschen befinden. Die Polizei schreibt auf X, möglicherweise habe es in dem Haus eine Gasexplosion gegeben. Zeugen hätten von einer Explosion gesprochen und Gasgeruch wahrgenommen. Und das waren die Nachrichten mit David Riemer.
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4: Sebastian Pulli hier um kurz nach 11 unter der Woche. Ist schon spät. Wichtig jetzt schlafen zu gehen vielleicht. Deshalb jetzt Michael Jackson mit Bett. Naja, gute Nacht.

0: Der vielleicht beste Song von Britney Spears und jetzt ganz neue Musik.
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0: Von einem wahnsinnig guten Sänger, Adam Lambert. Sollte irgendjemandem der Name nichts mehr sagen, den Song kennt vermutlich fast jeder, lief bei uns rauf und runter und zwar der hier. Übrigens ursprünglich geschrieben für Pink, die Nummer, man hört es richtig, finde ich. Jetzt hat er eine neue Single raus, ist auch wieder am Brett, diesmal ein bisschen elektronischer, da fährt so eine richtig dicke Wand hoch aus breiten Synthesizern. Er schlägt einen richtig schön, ist sehr, sehr breit produziert und seine Stimme ja sowieso wahnsinnig gut. Hat ja auch nicht umsonst den Freddie Mercury-Ersatz gemacht bei Queen. Sowas laber ich rum, soll er es doch tun.
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0: Das Wetter.
1: Morgen wird schön, also erstmal und kurz, denn im Laufe des Abends und der Nacht jetzt, da verziehen sich die Wolken und dann geht's auch morgen schön sonnig los mit dem Tag, bevor es sich dann später wieder zuzieht und dann kann's auch wieder nass werden. Ecke wärmer immerhin bis 19 Grad morgen.
0: NRW Verkehr.
1: Drei Staus, alles nicht wild. Wir starten mit der A2 Dortmund-Hannover zwischen Herford-Bad Salzuflen und Herford-Ost. 1 Kilometer, 2 Minütchen. A30 Osnabrück-Bad Oeynhausen zwischen Bad Oeynhausen-Ost und Kreuzbad Oeynhausen. 2 Kilometer. Und die A44 haben wir noch. Dortmund-Kassel zwischen Soest-Ost und Geseke. 2 Kilometer, ist eine knappe Viertelstunde. Kommt gut an. Sebastian Pulli hier zurück in die frühen 2000er. Da ging es viel rund in der Musik. War ein wiederkehrendes textliches Motiv, es schien da gut anzukommen. Flo Rida mit Ride Round, Kylie Minogue mit Spinning Around, Justin Timberlake mit What Goes Around, Comes Around, Selena Gomez mit Round and Round und der Song, den wir jetzt gleich spielen, die Sugar Babes, Round, Round. Eine Idee, die da offenbar die Runde machte. Jetzt ein nicht weniger originelles Textkonzept, Baby Goodbye. Hello.
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0: Kennt ihr eigentlich wen persönlich, der es mal geschafft hat, ein komplettes Panini-Album vollzumachen?
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0: Es gibt wieder die Chance zur Fußball-WM jetzt, aber das kann ja ins Geld und in die Nerven gehen. Mein Gott, habe ich als Kind oft Klaus Augenthaler gehabt. Gefühlt in jedem Paket 1 bis 2 Augenthaler. Da vielleicht lieber was anderes sammeln. Kollegin Kimberly Klages, du hast ja eine sehr spannende Leidenschaft.
2: Ganz genau, ich sammle Kennzeichen. Dafür gibt es die Kennzeichensammler-App. Dort kann man dann die Kennzeichen, also die Städte, eintragen und sammeln. Man sieht dann natürlich auch immer die dazugehörigen Städtenamen, was ich ganz praktisch finde, weil ich glaube, es ging uns allen schon mal so, dass man ein Kennzeichen gesehen hat und das irgendwie nicht zuordnen konnte.
0: Ja, vor allem gibt es ja, ich habe es gerade gegoogelt, 824 Autokennzeichen in Deutschland.
2: Genau, man sieht in der App auch direkt, welche Kennzeichen einem in den einzelnen Bundesländern noch fehlen. Dadurch, dass ich jetzt auch schon etwas länger sammle und ja nicht jeden Tag durch ganz Deutschland dafür fahre, wiederholen sich natürlich die Kennzeichen immer. Dafür freut man sich dann umso mehr, wenn man ein neues Kennzeichen sieht.
0: Okay, was ist das Seltenste?
2: Mit großem Abstand BÜS für Büsingen. Die Gemeinde am Hochrhein ist vollständig von der Schweiz umgeben, gehört aber trotzdem zu Deutschland. Und davon gibt es dann eben nur ungefähr 800 Kennzeichen. Übrigens bin ich nicht die einzige Verrückte, die das macht. Diese Influencerin hier macht das fast schon hauptberuflich.
3: Die Sonne scheint noch, der Sommer naht. Und das bedeutet, dass ich eine kleine Kennzeichenjagd machen kann. Da können jetzt bestimmt nicht alle relaten. Aber ich finde, Kennzeichen sammeln bringt mich schon an irgendwie sehr schöne Orte.
0: Ja, die Alternative zum Panini-Album. Übrigens gerade gesehen, es gibt auch Augenthal in Deutschland. Und zwar 2-mal.
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1: Ich bin David Riemer. Union und SPD sind sich einig, dass die automatische Diätenerhöhung für Bundestagsabgeordnete in diesem Jahr ausgesetzt werden soll. Er sei dafür, diese Idee aus der Union schnellstmöglich umzusetzen, sagte SPD-Generalsekretär Klüssendorf.
2: Man könne nicht bei Krankenversicherung, Rente und Pflege über Einsparungen diskutieren und sich gleichzeitig eine Diätenerhöhung von 500 Euro pro Monat genehmigen, so SPD-Generalsekretär Klüssendorf. Auch Unionsfraktionschef Spahn hatte sich offen gezeigt für einen Verzicht auf die anstehende automatische Diätenerhöhung zum 1. Juli. Er verstehe, dass Bürger, wenn sie verzichten müssten, das auch von Abgeordneten erwarteten, so Spahn. Die Diäten werden seit 2014 jedes Jahr angepasst, der allgemeinen Lohnentwicklung folgend, ähnlich wie die Rente. Aus Berlin, Ronny Tochau.
1: Die Bundesregierung hat sich vorgenommen, bis zur Sommerpause ein großes Reformpaket zu schnüren. Damit sollen auch Streitthemen zwischen Union und SPD gelöst werden. Vor diesem Hintergrund hat Bundeskanzler Merz für den Nachmittag einen Besuch der Fraktionssitzung der SPD im Bundestag angekündigt.
3: Es ist schon länger geplant, dass Merz bei den SPD-Abgeordneten vorbeischaut, aber gerade die Streitthemen der vergangenen Wochen, wie Entlastungen wegen gestiegener Spritpreise oder die Frage, wie noch klaffende Löcher im Haushalt gestopft werden sollen, zeigen, wie groß die Gräben zwischen Union und SPD geworden sind. Merz will sie überwinden und bei der SPD für Kompromisse werben, denn es muss am Ende mehr rauskommen als der kleinste gemeinsame Nenner, um, wie von der Regierung versprochen, zu beweisen, dass Politik noch handlungsfähig ist. Aus Berlin, Jan-Henna Reitze.
1: Der Expertenrat für Klimafragen hält die Klimaschutzpolitik der Bundesregierung für unzureichend. In einem Gutachten warnen die Regierungsberater, selbst mit dem geplanten Klimaschutzprogramm würden die Ziele für 2040 verfehlt. Der Rat geht außerdem davon aus, dass Deutschland sein Emissionsbudget bis 2030 um bis zu 100 Millionen Tonnen CO2 überschreiten könnte. Aus noch ungeklärter Ursache ist im sächsischen Görlitz ein Mehrfamilienhaus eingestürzt. Spürhunde sind an der Unfallstelle im Einsatz. Noch immer ist unklar, ob sich unter den Trümmern möglicherweise verschüttete Menschen befinden. Die Polizei schreibt auf X, möglicherweise habe es in dem Haus eine Gasexplosion gegeben. Zeugen hätten von einer Explosion gesprochen und Gasgeruch wahrgenommen.
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4: Claudia Löß hier, hallo zusammen. Kommt gut durch die Nacht mit uns. Olivia Dean kann ich euch gleich anbieten. Das ist neu bei uns im besten Mix. So easy to fall in love. Ein Klassiker von Sting habe ich noch. Englishman in New York. Und das hier ist Miley Cyrus. Kommt gut durch diese Nacht mit uns. 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

0: Cher und Believe. Gleich für euch Olivia Dean. Die mal live zu sehen, ja, ich könnte mir vorstellen, dass das für viele schon auch ein Träumchen. Aber überhaupt an Tickets für Konzerte zu bekommen, das ist ja heutzutage, boah. Also erstmal musst du sie kriegen, ja, und dann musst du sie bezahlen können. Die sind ja auch gerne mal irgendwo im dreistelligen Bereich unterwegs. Das ärgert natürlich die Fans und auch die Musiker. Habt ihr wahrscheinlich mitbekommen, da ist jetzt ein offener Brief unterwegs an die Bundesregierung, unterschrieben von einigen großen deutschen Künstlern. Campino zum Beispiel von den Toten Hosen, der hat unterschrieben. Nina Tschuber oder die Ärzte. Und sie alle fordern schärfere Regeln gegen Wucherpreise beim Wiederverkauf von Tickets. Wie macht ihr das denn eigentlich, wenn ihr zu einem Konzert wollt? Habt ihr Tipps, wie man da an bezahlbare Tickets kommt?
1: Die kleineren Veranstaltungen, wo man irgendwie für entweder eine Spende oder so einen Mindestbetrag reinkommt.
2: Also ich kaufe meine Tickets meist bei Eventim. Und wenn ich mich kurzfristig entscheide, gibt es ja auch über Eventim den Fansale.
3: Es gibt manchmal so Angebote durch irgendwelche Verträge. Da gibt es dann immer so ein paar Prozente auf Tickets. Man muss dann immer ein bisschen die Augen aufhalten.
4: Also ich kaufe immer bei eBay Kleinanzeigen. Ich hole wirklich selten direkt beim Verkäufer oder so.
5: Ich würde einfach nur sagen, bei verschiedenen Anbietern von Tickets einfach vergleichen. Manchmal differenzieren sie da ja dann schon noch mal ein paar Euro. Ist natürlich nicht die Welt, aber ein Euro haben oder nicht haben ist die Frage.
6: Im Bekanntenkreis nachfragen, das funktioniert meistens am besten. Vor allem im erweiterten Bekanntenkreis. Sie Schwarmintelligenz fragen, dann tun sich meistens ganz viele Türen auf.
0: Ah, Vitamin B, das hilft natürlich immer. Aber besser wäre es natürlich, wenn das gar nicht nötig wäre und ihr auch einfach so an bezahlbare Tickets kommen würdet. Wir werden das weiter für euch verfolgen.
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0: Claudia Löß hier. Hallo zusammen. Oh, was zum Wegdämmern jetzt mit Herbert Grönemeyer, Der Weg. Und gleich dann neue Musik bei uns im besten Mix, BTS und Swim. Kommt gut durch die Nacht mit uns.
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0: Leonie, don't worry.
1: Ihr habt's ja wahrscheinlich mitbekommen, eine Weltmeisterschaft läuft ja schon seit Freitag, die Eishockey-WM in der Schweiz. Eishockey ist ja so ein Ding, da ist nicht jeder so ganz sattelfest, wie gut, dass wir Hannes haben, ne? Der ist voll drin im Thema.
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3: Ja, endlich WM! Also nicht Fuppes, Eishockey. Ja, interessiert in Deutschland irgendwie keine Sau. Weil wir den Sport nicht kapieren. Der ist zu schnell, der Puck ist zu klein und irgendwann hauen sich zwei Broncos auf die Muppe. Und du weißt auch irgendwie nicht, da gibt's ja Strafen für und trotzdem gehört's ja auch zum Gesamterlebnis, ne? So Blut auf Eis, das hat schon farblich was Künstlerisches. Ich war als Kind schon fasziniert von dem Sport, allerdings hauptsächlich von der Eismaschine. Ja, die gehörte zu meinen Top 3 Traumjobs. Eismaschine, hinten auf dem Müllwagen fahren und Chips-Einsammler im Autoscooter. All diese Menschen standen für mich auf einer Stufe mit Superman. Habt ihr euch eigentlich schon mal gefragt, warum Nasen laufen können und Füße riechen? Und immer dran denken, wer ein Tor mehr schießt als der andere, gewinnt.
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1: Ich bin David Riemer. Bei einem Angriff auf ein großes islamisches Zentrum im US-Bundesstaat San Diego sind 3 Menschen getötet worden. Die Polizei geht davon aus, dass sich 2 mutmaßliche Angreifer im Alter von 17 und 19 Jahren selbst das Leben nahmen. Die Attacke werde bis auf Weiteres als Hassverbrechen eingestuft, so ein Polizeisprecher. Die SPD will sich innerhalb der Bundesregierung für eine rechtliche Grundlage für einen Mietendeckel in den Ländern einsetzen. Das hat SPD-Generalsekretär Klüssendorf erklärt. In Berlin hatte das Bundesverfassungsgericht solch einen Mietendeckel gekippt, mit dem Argument, dass der Bund für Mietrecht zuständig sei und nicht die Länder.
2: Der Berliner Mietendeckel bedeutete für viele Mieter zuerst, dass sie weniger zahlen mussten. Dann hatten Vermieter plötzlich Anspruch auf Nachzahlungen, als die Regelung gekippt wurde. Dass die Bundes-SPD ausgerechnet jetzt wieder eine rechtliche Grundlage schaffen will, damit Bundesländer jeweils für sich Mietendeckel festlegen können, liegt an der bevorstehenden Abgeordnetenhauswahl in Berlin, wo die SPD aktuell in Umfragen hinten liegt. Die Union lehnt Mietendeckel allerdings ab und innerhalb der Bundesregierung gibt es sowieso schon zahlreiche Streitthemen. Aus Berlin, Jan-Henner Reitze.
1: Bundesinnenminister Dobrindt will den Zivilschutz in Deutschland ausbauen und dafür insgesamt 10 Milliarden Euro investieren bis zum Jahr 2029. Über diese Pläne in einem Eckpunktepapier soll die Bundesregierung morgen in ihrer Kabinettssitzung beraten.
3: Nach dem Ende des Kalten Krieges wurde vieles für überflüssig gehalten, Schutzbunker zum Beispiel. Doch wegen der Bedrohung durch Russland hat die Regierung vor gut einem Jahr Ausnahmen von der Schuldenbremse beschlossen, auch für den Zivilschutz. Mit den 10 Milliarden Investitionen sollen zum Beispiel jetzt 1.000 Spezialfahrzeuge angeschafft werden und über 100.000 stapelbare Feldbetten. Außerdem soll die Warn-App Nina so weiterentwickelt werden, dass sie den Weg zum nächsten Schutzraum anzeigen kann. Dafür müssen aber wohl noch viele Schutzräume überhaupt erst wieder eingerichtet werden. Aus Berlin, Ronny Tochau.
1: Zum Fußball. Pep Guardiola steht einem Medienbericht zufolge vor dem Rücktritt als Coach von Manchester City. Laut der britischen Zeitung Daily Mail wird der Spanier den englischen Fußballclub zum Saisonende verlassen. Als Topfavorit auf die Nachfolge gilt Ex-Chelsea-Coach Enzo Maresca. Guardiola gewann mit City unter anderem 6-mal die Meisterschaft und 2023 die Champions League. Er hat in Manchester noch einen Vertrag bis 2027.
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4: Claudia Löhr hier, hallo, Michael Jackson jetzt für euch. Kommt gut durch.

0: In Deutschland gab es jetzt am Wochenende die erste deutsche Meisterschaft im Bäume umarmen. In Niedersachsen war das, in Bad Pyrmont. Wie kreativ und innig kann man einen Baum umarmen? Das war so im Groben die Challenge. Knapp 100 Leute haben mitgemacht. Es sieht ein bisschen gewöhnungsbedürftig aus in der Tat, aber gut. Ich meine, so ein Baum kann ja auch doch sehr viel zurückgeben. Ne? Neue Musik jetzt für euch von Alex Warren, Fever Dream.
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Jo, ganz schön frisch noch diese Nacht, aber es wird allmählich von Tag zu Tag wird's ein bisschen wärmer und ein bisschen schöner und freundlicher. Ja, bis dann Pfingsten wird's richtig cool und richtig knackig warm. Claudia Löß hier, hallo zusammen, kommt gut durch die Nacht.

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0: Madonna und Sabrina Carpenter. Bring Your Love.

0: aktuelle Single von Kamrat, Hug Yourself. Es ist Finalwoche hier.
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0: Und da haben wir einen sehr, sehr netten Gruß von diesem Kandidaten hier.
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1: Ich bin David Riemer. US-Präsident Trump hat einen angeblich für heute geplanten Angriff auf den Iran abgesagt. Er habe das Militär angewiesen, die Attacke nicht durchzuführen, schrieb er auf der Plattform True Social. Gleichzeitig soll das Militär bereit sein, einen umfassenden, groß angelegten Angriff zu beginnen, falls keine akzeptable Vereinbarung mit dem Iran erzielt werde.
2: Einige Golfstaaten, darunter Katar und Saudi-Arabien, hätten ihn gebeten, von dem geplanten Militärschlag zunächst abzusehen, weil gerade ernsthafte Verhandlungen im Gange seien, erklärte Trump weiter. Aus Respekt sei er dieser Bitte nachgekommen. Zuvor hatte Trump den Druck auf den Iran wieder mal hochgeschraubt und gedroht, den Krieg wieder aufzunehmen. Die Uhr ticke, der Iran solle nun schnell handeln, hatte Trump gewarnt. Seit Anfang April gilt eine von ihm einseitig verhängte, oftmals sehr wackelige Waffenruhe. Aus den USA, Tina Eck.
1: Union und SPD sind sich einig, dass die automatische Diätenerhöhung für Bundestagsabgeordnete in diesem Jahr ausgesetzt werden soll. Er sei dafür, diese Idee aus der Union schnellstmöglich umzusetzen, sagte SPD-Generalsekretär Klüssendorf.
3: Man könne nicht bei Krankenversicherung, Rente und Pflege über Einsparungen diskutieren und sich gleichzeitig eine Diätenerhöhung von 500 Euro pro Monat genehmigen, so SPD-Generalsekretär Klüssendorf. Auch Unionsfraktionschef Spahn hatte sich offen gezeigt für einen Verzicht auf die anstehende automatische Diätenerhöhung zum 1. Juli. Er verstehe, dass Bürger, wenn sie verzichten müssten, das auch von Abgeordneten erwarteten, so Spahn. Die Diäten werden seit 2014 jedes Jahr angepasst, der allgemeinen Lohnentwicklung folgend, ähnlich wie die Rente. Aus Berlin, Ronny Tochau.
1: Bei einem Angriff auf ein großes islamisches Zentrum in San Diego sind 3 Menschen getötet worden. 2 mutmaßliche Angreifer seien in einem Auto auf dem Parkplatz tot aufgefunden worden, sagte ein Polizeisprecher. Die US-Behörden gehen aktuell davon aus, dass sich die Verdächtigen im Alter von 17 und 19 Jahren selbst das Leben nahmen. Die Polizei betrachtet die Attacke bis auf Weiteres als ein Hassverbrechen. Nach dem Einsturz eines Mehrfamilienhauses im sächsischen Görlitz sind 2 von den ursprünglich 5 Vermissten wohlauf. Das teilte eine Polizeisprecherin mit. Nun werde noch nach 3 Personen gesucht, die nicht erreichbar seien. Ob sich die Vermissten unter den Trümmern befinden, ist weiter unklar. Möglicherweise habe es in dem Haus eine Gasexplosion gegeben, schrieb die Polizei auf X.
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4: Wahnsinn, Madonna und Sabrina Carpenter, die haben zusammen einen Song raus.